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1: Ich bin Ursula Winkler. Am Genfer See starten heute die G7 in den zweiten Tag ihres Gipfeltreffens. Die Staats- und Regierungschefs beraten unter anderem über gemeinsame Positionen, was den Welthandel sowie den Iran- und den Ukraine-Krieg angeht. Auch der ukrainische Präsident Zelensky soll bei der Arbeitssitzung im französischen Evian dabei sein.
2: Bislang galten die USA als alleiniger Vermittler im Ukraine-Krieg. Nun will man hier in Evian mit US-Präsident Trump über Vorschläge sprechen, die Deutschland, Frankreich und Großbritannien mit Zelensky beraten haben. Die Europäer wollen mit am Verhandlungstisch sitzen, sollte es zu neuen Gesprächen zwischen Russland und der Ukraine kommen. Das Problem, sie sind sich untereinander nicht einig, wer in Sachen Ukraine für sie sprechen soll. Außerdem ist die Initiative bei osteuropäischen EU-Mitgliedern wie Polen auf Skepsis gestoßen. Michael Evers, Evian.
1: Die EU hat die Beitrittsverhandlungen mit der Ukraine begonnen. Vertreter beider Seiten starteten am Abend in Luxemburg offiziell die Gespräche zum ersten Themenblock. Mit dem ersten Verhandlungsabschnitt werden Gespräche über Themen wie das Justizsystem, den Grundwerteschutz und Sicherheit begonnen. Kandidatenländer müssen dabei unter anderem nachweisen, dass ihre Rechtssysteme, der Grenzschutz und die Polizei den EU-Standards entsprechen. Die britische Regierung plant ein Verbot von mehreren Social-Media-Plattformen für Kinder und Jugendliche unter 16 Jahren. Das kündigte Premierminister Starmer bei einer Pressekonferenz in London an. Damit folgt Großbritannien dem Vorbild Australiens.
3: Soziale Medien machen Kinder unglücklich, sagte Starmer. Aber weil sie auch Vorteile brächten, sei die Entscheidung nicht leicht gefallen. Doch die Risiken und negativen Konsequenzen überwiegen nach Ansicht der Regierung. Ein vollständiges Verbot sei daher die richtige Entscheidung. Geplant sind auch strengere Regeln für Gaming- und Streaming-Plattformen, damit Erwachsene dort keine Kinder direkt kontaktieren können. Kritiker befürchten, dass das Verbot von Teenagern leicht umgangen werden kann, zum Beispiel durch falsche Altersangaben oder VPN-Dienste, die den Standort virtuell verändern. Aus London, Philipp Detlefs.
1: Zum Fußball. Belgien hat am Abend Ägypten den ersten Sieg der WM-Geschichte verdorben. Die Partie endete 1:1 unentschieden. Auch die WM-Partie davor wurde ein Remis. Spanien und der Außenseiter Kap Verde trennten sich mit 0:0 unentschieden.
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5: Ab Mittwoch knacken wir die 30 Grad Marke und schon am Donnerstag geht's dann rauf auf bis zu 35 Grad, am Freitag sogar bis zu 37 und auch am darauffolgenden Wochenende dann immer noch sehr heiß. Dazu viel Sonne, kaum Wolken.
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1: Ab Mittwoch knacken wir die 30-Grad-Marke und schon am Donnerstag geht's dann rauf auf bis zu 35 Grad, am Freitag sogar bis zu 37 und auch am darauffolgenden Wochenende dann immer noch sehr heiß. Dazu viel Sonne, kaum Wolken.
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1: Ich bin Ursula Winkler. Die G7-Staats- und Regierungschefs setzen heute mit Beratungen über die stockenden Friedensbemühungen für die Ukraine ihren Gipfel im französischen Evian fort. An den Gesprächen soll auch der ukrainische Präsident Zelensky teilnehmen. Zweites großes Thema werden mögliche Konsequenzen aus der Einigung zwischen den USA und dem Iran über ein Rahmenabkommen für ein Ende des Irankriegs sein. Cyberangriffe, Propaganda, Spionage. In Berlin will Bundesinnenminister Dobrindt heute ein gemeinsames Zentrum zur Abwehr hybrider Bedrohungen eröffnen. Es soll helfen, hybride Angriffe wie die aus Russland schneller zu erkennen und wirksame Gegenmaßnahmen zu ergreifen.
2: Die Gefahr hybrider Angriffe wächst stetig. Immer wieder werden mutmaßliche chinesische Agenten in Deutschland entdeckt, aber vor allem Russland ist auf dem Gebiet laut Verfassungsschutz besonders aktiv. Ziel solcher Attacken kann es sein, andere Staaten zu destabilisieren, indem die öffentliche Meinung manipuliert wird, etwa vor Wahlen. Auch staatlich gelenkte Cyberangriffe zählen zum Werkzeugkasten hybrider Kriegsführung. Das neue Zentrum in Berlin soll die Abwehr solcher Attacken organisieren. Tanja Wagner, Nachrichtenredaktion.
1: Per Mausklick landen Sneaker, Beautyprodukte und Elektronik im Warenkorb. Influencer und soziale Medien haben inzwischen einen erheblichen Einfluss auf das Online-Shopping-Verhalten von Kindern und Jugendlichen. Das geht aus der Mediensucht-Sonderanalyse der Krankenkasse DAK Gesundheit und des Universitätsklinikums Hamburg-Eppendorf hervor.
3: Knapp die Hälfte der 10- bis 17-Jährigen wird demnach via Social Media auf Produkte aufmerksam. 40% folgen Kaufempfehlungen von Influencerinnen und Influencern. Deren Einfluss und vom Algorithmus gesteuerte Werbung können aber zur Gefahr werden und einen Kaufrausch auslösen. Laut Studie stöbern inzwischen fast 4 von 10 Kindern und Jugendlichen zwischen 10 und 17 Jahren mindestens einmal pro Woche in Online-Shops. Mehr als jeder 10. gibt dann bis zu 1.200 Euro pro Jahr fürs Shopping aus. Katrin Müller, Nachrichtenredaktion.
1: Zur Fußball-WM. Nach Spanien hat auch Uruguay als zweiter Favorit der Gruppe H einen Stotterstart in die WM hingelegt. Der zweimalige Weltmeister musste sich gegen Saudi-Arabien mit einem 1:1 zufrieden geben. Zuvor hatten sich Spanien und der Außenseiter Kap Verde mit 0:0 getrennt. Auch Belgien schaffte gegen Ägypten nur ein 1:1 unentschieden.
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5: Ab Mittwoch knacken wir die 30 Grad Marke und schon am Donnerstag geht's dann rauf auf bis zu 35 Grad, am Freitag sogar bis zu 37 und auch am darauffolgenden Wochenende dann immer noch sehr heiß. Dazu viel Sonne, kaum Wolken.
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1: Ich bin Ursula Winkler. Beim G7-Gipfel im französischen Evian stehen große Krisen auf der Tagesordnung. Bundeskanzler Merz zeigte sich vorsichtig optimistisch und sieht trotz der angespannten Lage Chancen auf Fortschritte. Sowohl im Konflikt mit dem Iran als auch im Ukraine-Krieg.
2: Merz spricht von einem möglichen Fenster für die Diplomatie. Die Ukraine sei heute in einer stärkeren Position als noch vor einiger Zeit, sagte der Kanzler vor seinem Abflug. In Evian will er mit US-Präsident Trump und den anderen G7-Staaten über neue diplomatische Anläufe sprechen. Positiv sieht Merz auch die Einigung zwischen den USA und dem Iran. Das vereinbarte Rahmenabkommen könne aus seiner Sicht zur Stabilisierung der Region beitragen und der Weltwirtschaft neuen Rückenwind geben. Zoe Tassovali, Nachrichtenredaktion.
1: Die EU hat die Beitrittsverhandlungen mit der Ukraine begonnen. Vertreter beider Seiten starteten am Abend in Luxemburg offiziell die Gespräche zum ersten Themenblock. Mit dem ersten Verhandlungsabschnitt werden Gespräche über Themen wie das Justizsystem, den Grundwerteschutz und Sicherheit begonnen. Kandidatenländer müssen dabei unter anderem nachweisen, dass ihre Rechtssysteme, der Grenzschutz und die Polizei den EU-Standards entsprechen. Der älteste Sohn der norwegischen Kronprinzessin Mette-Marit, Marius Borg-Høiby, ist vor einem Gericht in Oslo für 34 Straftaten zu 4 Jahren Haft verurteilt worden. 4 Frauen muss der Norweger eine Entschädigung zahlen, darunter 2 Ex-Freundinnen.
3: Das Urteil fiel milder aus, als die Staatsanwaltschaft gefordert hatte. 4 Jahre dürften trotzdem ein schwerer Schlag sein. Nicht nur für Høiby, sondern für die ganze Königsfamilie. Schuldig in 34 Anklagepunkten, darunter in 2 Fällen von Vergewaltigung nach norwegischem Recht. Das Gericht sah es als erwiesen an, dass Høiby mit dem Finger in die Frauen eingedrungen war, während sie schliefen. Einen Freispruch gab es dagegen von 2 weiteren Vergewaltigungsvorwürfen. Aus Skandinavien, Julia Weschenbach.
1: Zur Fußball-WM. Nach Spanien hat auch Uruguay als 2. Favorit der Gruppe H einen Stotterstart in die WM hingelegt. Der 2-malige Weltmeister musste sich gegen Saudi-Arabien mit einem 1:1 zufrieden geben. Zuvor hatten sich Spanien und der Außenseiter Kap Verde mit 0:0 getrennt. Auch Belgien schaffte gegen Ägypten nur ein 1:1 unentschieden.
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5: Ab Mittwoch knacken wir die 30 Grad Marke und schon am Donnerstag geht's dann rauf auf bis zu 35 Grad, am Freitag sogar bis zu 37 und auch am darauffolgenden Wochenende dann immer noch sehr heiß. Dazu viel Sonne, kaum Wolken.
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1: Ab Mittwoch knacken wir die 30 Grad Marke und schon am Donnerstag geht's dann rauf auf bis zu 35 Grad, am Freitag sogar bis zu 37 und auch am darauffolgenden Wochenende dann immer noch sehr heiß. Dazu viel Sonne, kaum Wolken.
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2: Ich bin Ursula Winkler. Die G7-Staats- und Regierungschefs setzen heute mit Beratungen über die stockenden Friedensbemühungen für die Ukraine ihren Gipfel im französischen Evian fort. An den Gesprächen soll auch der ukrainische Präsident Zelensky teilnehmen. Zweites großes Thema werden mögliche Konsequenzen aus der Einigung zwischen den USA und dem Iran über ein Rahmenabkommen für ein Ende des Irankriegs sein. Cyberangriffe, Propaganda, Spionage. In Berlin will Bundesinnenminister Dobrindt heute ein gemeinsames Zentrum zur Abwehr hybrider Bedrohungen eröffnen. Es soll helfen, hybride Angriffe wie die aus Russland schneller zu erkennen und wirksame Gegenmaßnahmen zu ergreifen.
3: Die Gefahr hybrider Angriffe wächst stetig. Immer wieder werden mutmaßliche chinesische Agenten in Deutschland entdeckt. Aber vor allem Russland ist auf dem Gebiet laut Verfassungsschutz besonders aktiv. Ziel solcher Attacken kann es sein, andere Staaten zu destabilisieren, indem die öffentliche Meinung manipuliert wird, etwa vor Wahlen. Auch staatlich gelenkte Cyberangriffe zählen zum Werkzeugkasten hybrider Kriegsführung. Das neue Zentrum in Berlin soll die Abwehr solcher Attacken organisieren. Tanja Wagner, Nachrichtenredaktion.
2: Nach jahrelangen Verhandlungen um Fluggastrechte in der EU ist klar, es bleibt bei den bisherigen Entschädigungszahlungen bei Verspätungen. Reisende haben damit ab 3 Stunden Verspätung unter bestimmten Voraussetzungen Anspruch auf Geld. Vertreter von Europaparlament und EU-Staaten haben sich aber auf einige Änderungen verständigt.
4: Die EU-Abgeordneten wollten ursprünglich, dass Passagiere immer ein Recht auf Mitnahme eines kleinen Koffers haben, zusätzlich zu einem persönlichen Gegenstand. Damit konnten sie sich nicht durchsetzen. Aber Preise sollen im Netz immer einschließlich Handgepäck angezeigt werden, der Transparenz wegen. Kinder müssen nicht für einen reservierten Sitzplatz neben den Eltern zahlen. Bei Verspätungen bleibt es beim bisherigen. Ab 3 Stunden gibt es Geld, gestaffelt nach Entfernungen, wenn die Fluggesellschaft Schuld hat. Dieter Ebeling, Brüssel.
2: Zur Fußball-WM. Nach Spanien hat auch Uruguay als zweiter Favorit der Gruppe H einen Stotterstart in die WM hingelegt. Der zweimalige Weltmeister musste sich gegen Saudi-Arabien mit einem 1:1 zufrieden geben. Zuvor hatten sich Spanien und der Außenseiter Kap Verde mit 0:0 getrennt. Auch Belgien schaffte gegen Ägypten nur ein 1:1 unentschieden.
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6: Ab Mittwoch knacken wir die 30 Grad Marke und schon am Donnerstag geht es dann rauf auf bis zu 35 Grad, am Freitag sogar bis zu 37 und auch am darauffolgenden Wochenende dann immer noch sehr heiß. Dazu viel Sonne, kaum Wolken.
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7: Das ist der Dienstag, wo ihr euch auf das Sommer-Comeback in der Region vorbereitet. Denn ab morgen, Freunde, wird's mal sowas von heiß. Über 30 Grad und bis zu 15 Stunden Sonnenschein.
8: Ja, das heißt so, ich würde sagen, nochmal den Grill putzen vielleicht, den Pool reinigen und checken, ob die Sonnencreme bei euch noch was taugt. Und woran ihr erkennt, ja, ob die Sonnencreme noch gut ist und was das mit dieser 20-Minuten-Regel auf sich hat, das erfahrt ihr alles nochmal ganz entspannt in 10 Minuten hier bei der Neuen Welle.

0: Hier ist die neue Welle am Dienstagmorgen und wusstet ihr, dass sich eure Haut nur 10 bis 15 Minuten selber vor der Sonne schützen kann? Aha. Danach müsst ihr euch selbst eincremen, ja? Und da gibt's dann einiges zu beachten.
1: Viele cremen sich zu spät ein, also erst dann, wenn sie schon in der Sonne sind. Dabei braucht die Sonnencreme etwa 20 bis 30 Minuten, um richtig zu wirken. Außerdem wird oft zu wenig Creme verwendet und vergessen, sich nachzucremen. Vor allem, wenn man schwitzt oder im Wasser war, ist Nachcreme extrem wichtig, weil der Schutz sonst schnell nachlässt. Selbst bei wasserfesten Produkten.
2: Ja, und wenn ihr eh schon am Eincremen seid, dann ist es wichtig, auch die Stellen mit einzuschmieren, die ganz, ganz häufig vergessen werden.
3: Das sind Nacken vor allen Dingen. Das sind aber auch die Sonnenterrassen, Ohren, Nasenspitze, Jochbeine. Das können die Arme sein.
2: Die Sonnenterrassen.
0: Hat er das gerade wirklich gesagt? Die Sonnenterrassen. Ey, bei mir ist es so, ich habe ja eine relativ große Nase, ne?
2: Ja.
0: Und ich habe da auch, keine Ahnung, eine ganz andere Haut als sonst auf meinem Körper. Meine Nase, die muss also mit Sonnencreme 130 eingeschmiert werden. Ja, wirklich, weil sonst verbrennt die einfach. Und das sieht so albern aus, weißt du? Ich bin dann normal, überall irgendwie normal und habe so eine Clownsnase immer.
2: Ja, also checkt mal, wie das bei euch ist, was ihr für Sonnencreme noch habt. Wichtig ist auf jeden Fall, Sonnencremes sind ungeöffnet, 2 bis 3 Jahre haltbar. Und falls die schon offen sind, dann lest ihr auf der Rückseite da so ein Symbol. Das sieht aus wie so eine geöffnete Creme, so ein Tiegel. Und wenn da 12M steht, heißt das, die sind geöffnet, 12 Monate haltbar. Bei einer 6 sind das dann 6 Monate, ne?
0: Also könnte man rein theoretisch die Sonnencreme, die ich im September noch gekauft habe und geöffnet habe, jetzt noch nutzen, wenn da ein 12M
2: ganz
0: draufsteht.
2: Genau.
0: Aber nicht mehr, wenn ein 6M draufsteht.
2: Nein.
0: Dann habe ich es verstanden.
2: Gut.
0: Okay, das checken wir mal durch. Ja, bevor ihr euch da neue Creme kaufen müsst, dann habt ihr wieder ein bisschen Geld gespart. Ja, und alles Weitere gibt's auch zum Nachlesen auf dieneuewelle.de. Hier ist die neue Welle jetzt mit Kenya Grace.

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8: Ich bin Ursula Winkler. Die G7-Staats- und Regierungschefs setzen heute mit Beratungen über die stockenden Friedensbemühungen für die Ukraine ihren Gipfel im französischen Evian fort. An den Gesprächen soll auch der ukrainische Präsident Zelensky teilnehmen. Zweites großes Thema werden mögliche Konsequenzen aus der Einigung zwischen den USA und dem Iran über ein Rahmenabkommen für ein Ende des Irankriegs sein. Cyberangriffe, Propaganda, Spionage. In Berlin will Bundesinnenminister Dobrindt heute ein gemeinsames Zentrum zur Abwehr hybrider Bedrohungen eröffnen. Es soll helfen, hybride Angriffe wie die aus Russland schneller zu erkennen und wirksame Gegenmaßnahmen zu ergreifen.
9: Die Gefahr hybrider Angriffe wächst stetig. Immer wieder werden mutmaßliche chinesische Agenten in Deutschland entdeckt. Aber vor allem Russland ist auf dem Gebiet laut Verfassungsschutz besonders aktiv. Ziel solcher Attacken kann es sein, andere Staaten zu destabilisieren, indem die öffentliche Meinung manipuliert wird, etwa vor Wahlen. Auch staatlich gelenkte Cyberangriffe zählen zum Werkzeugkasten hybrider Kriegsführung. Das neue Zentrum in Berlin soll die Abwehr solcher Attacken organisieren. Tanja Wagner, Nachrichtenredaktion.
8: Nach jahrelangen Verhandlungen um Fluggastrechte in der EU ist klar, es bleibt bei den bisherigen Entschädigungszahlungen bei Verspätungen. Reisende haben damit ab 3 Stunden Verspätung unter bestimmten Voraussetzungen Anspruch auf Geld. Vertreter von Europaparlament und EU-Staaten haben sich aber auf einige Änderungen verständigt.
10: Die EU-Abgeordneten wollten ursprünglich, dass Passagiere immer ein Recht auf Mitnahme eines kleinen Koffers haben, zusätzlich zu einem persönlichen Gegenstand. Damit konnten sie sich nicht durchsetzen. Aber Preise sollen im Netz immer einschließlich Handgepäck angezeigt werden, der Transparenz wegen. Kinder müssen nicht für einen reservierten Sitzplatz neben den Eltern zahlen. Bei Verspätungen bleibt es beim bisherigen. Ab 3 Stunden gibt es Geld, gestaffelt nach Entfernungen, wenn die Fluggesellschaft schuld hat. Dieter Ebeling, Brüssel.
8: Zur Fußball-WM. Nach Spanien hat auch Uruguay als zweiter Favorit der Gruppe H einen Stotterstart in die WM hingelegt. Der zweimalige Weltmeister musste sich gegen Saudi-Arabien mit einem 1:1 zufrieden geben. Zuvor hatten sich Spanien und der Außenseiter Kap Verde mit 0:0 getrennt. Auch Belgien schaffte gegen Ägypten nur ein 1:1 Unentschieden.
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11: Das ist mal ein frischer Start rein in euren Dienstag. Wir haben momentan um die 12 Grad. Dazu hängen viele Wolken am Himmel. Aus denen kann es dann im Tagesverlauf auch immer wieder Regen geben. Zum Abend hin trockener, dazu schwülwarm. Heute die Höchstwerte 27 Grad. Im Neue Welle 3-Tage-Trend gibt es die nächsten Tage bis zum Freitag Hochsommerwetter bei Temperaturen über 30 Grad. Freitag kann es dann vereinzelt gewittern.
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13: Stadt, Land, Quatsch, das spielen wir wirklich jeden Morgen mit euch. Einer ist im Radio und ihr alle anderen seid davor. Aha. Das macht wach und vor allem macht's gute Laune.
14: Und wir freuen uns heute auf eine junge Hörerin und Mitspielerin, Emilia aus St. Leon Roth.
15: Ja, ich bin 21.
14: Ja, cool, dann freuen wir uns sehr, dass wir dich in dem Alter hier erreichen mit dem, was wir jeden Morgen in der Neue Welle Morgenshow machen. Und du hast auch Lust, eine Runde Stadtland Quatsch mit uns zu zocken.
15: Genau.
14: Ja, sehr gut. Dann machen wir das doch in den nächsten 10 Minuten.
15: Alles klar.

0: Das ist euer entspannter Start in den Dienstagmorgen und wir begleiten euch gleich mit Lieblingsmusik von Taylor Swift. The Fate of Ophelia. Jetzt haben wir es, 5.44 Uhr.
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4: Oh, jeden Morgen sind wir so gespannt, wie viele Punkte ihr machen werdet bei unserem Lieblingsspiel, wo ihr einen Buchstaben bekommt. 30 Sekunden Zeit und viele verrückte Kategorien. Stadt, Land, Quatsch, das kennt jeder, da kann jeder mitmachen. Und heute macht mit Emilia aus St. Leon Roth. Guten Morgen, Emilia.
5: Morgen.
0: Hey, Emilia, du spielst hier um einen fantastischen Wochenpreis. 4 Tickets für Anastasia auf ihre Sommertour mit Halt im Schloss Rastatt am 1. Juli.
5: Ja. Mega.
0: Ja. Ja, wie groß ist deine Fanfreude über Anastasia?
5: Also im Moment höre ich sie ganz gern, vor allem durch diese Hitstar-Stars-Spiele. Da kommen ihre Lieder ganz oft vor.
4: Ja.
5: Ja, da kamen die Lieder schon ein paar Mal in die Playlist.
0: Geil.
4: Sehr cool. Okay, du müsstest mehr als 7 Punkte machen. Das hat nämlich gestern die Kandidatin vorgelegt. Ja, wir schauen mal, welchen Buchstaben du jetzt bekommst.
5: Okay.
6: Der Buchstabe des Morgens ist B wie Bertha.
4: Stadt.
5: Berlin.
4: Ein Land.
5: Belgien.
4: Im Kühlschrank.
5: Butter.
4: Transportmittel.
5: Bus.
4: Fehlkauf.
5: Butter auch.
4: Das erfreut dich.
5: Bilder.
4: Eine Sportart.
5: Basketball.
4: Auf einem Konzert.
5: Eine Bar.
4: Ja, im Sommer.
5: Weiter.
4: Ein Kündigungsgrund.
0: Da war die Zeit schon rum. Ey, Emilia, Flotti im Kopf, ey, wirklich, richtig cool.
5: Keine 7.
4: Wie hat sich das für dich jetzt angefühlt, hier bei der neuen Welle im Radio zu sein?
5: War ganz cool, war gut.
4: Ja, das fanden wir auch.
5: Bin doch ganz gut mit dem Druck umgekommen.
0: Emilia, du hast gesagt, es hat nicht gereicht für 7 Punkte.
5: Ja.
0: Das ist ja dein Gefühl gewesen und da liegst du völlig richtig.
5: Oh, schade.
0: Es sind nämlich 8 Punkte und du gehst in Führung.
5: Crazy. Okay.
4: Emilia, mal gucken, ob das reicht bis zum Ende der Woche. Wir haben ja noch ein paar Spielrunden und bis dahin wünschen wir dir und deiner Family alles Liebe.
5: Dankeschön, ich wünsche euch auch alles Gute.
0: Danke.
5: Tschüss.
4: Ist das schön. Jeden Morgen spielen wir gemeinsam. Und mit euch würden wir auch gerne mal hier im Radio zocken. Meldet euch einfach an auf dieneuewelle.de.
0: Und dann einschalten, morgen mitspielen und vor allem mit Rätseln. 5.45 Uhr hier bei der Neuen Welle.

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1: Mein Thema heute, Mokassins. Kennt ihr den Spruch mit den Mokassins? Urteile nicht über einen Menschen, bevor du nicht einen Mond lang in seinen Mokassins gegangen bist. Das ist eine uralte Indianerweisheit. Ja, ich weiß, ich urteile auch gerne mal zu schnell. Ich sehe einen Menschen und stecke ihn in eine Schublade. Aber wenn ich zum Beispiel weiß, dass jemand vor kurzem einen Angehörigen verloren hat, dann kann ich mir erklären, dass er jetzt nicht gerade bester Laune ist. Oder wenn jemand eine Krankheit hat, dann ist klar, dass er nicht Top-Leistung bringen kann und vielleicht mal eine Pause braucht. Es gibt tausend Beispiele. Und ich glaube, es ist einfach gut, wenn ich ab und zu an sie denke. Die Mokassins. Ich bin Phil Neri, Evangelischer Rundfunk, Dienst Baden.
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4: Mit Tom Keimer, guten Morgen. Beim G7-Gipfel im französischen Evian stehen die großen Krisen auf der Tagesordnung. Bundeskanzler Merz zeigte sich aber vorsichtig optimistisch und sieht trotz der angespannten Lage die Chance auf Fortschritte, sowohl im Konflikt mit dem Iran als auch im Ukraine-Krieg.
5: Merz spricht von einem möglichen Fenster für die Diplomatie. Die Ukraine sei heute in einer stärkeren Position als noch vor einiger Zeit, sagte der Kanzler vor seinem Abflug. Positiv sieht Merz auch die Einigung zwischen den USA und dem Iran. Das vereinbarte Rahmenabkommen könne aus seiner Sicht zur Stabilisierung der Region beitragen und der Weltwirtschaft neuen Rückenwind geben.
4: In Berlin eröffnet Bundesinnenminister Alexander Dobrindt heute ein gemeinsames Zentrum zur Abwehr hybrider Bedrohungen. Polizeibehörden aus Bund und Ländern sowie Geheim- und Nachrichtendienste werden dort künftig vertreten sein. Ziel des Zentrums ist der rasche Austausch von Erkenntnissen zur Abwehr von Cyberangriffen und Desinformationskampagnen, vor allem durch Russland oder China. Zur Fußball-WM nach Spanien hat auch Uruguay als Favorit eher einen Stotterstart hingelegt. Die Südamerikaner mussten sich gegen Saudi-Arabien mit einem 1:1 zufrieden geben. Zuvor treten sich Spanien und Außenseiter Kap Verde 0:0. Und auch Belgien kam gegen Ägypten nicht über ein 1:1 hinaus. Diese Woche wird's hochsommerlich. Damit herrscht auch wieder Sonnenbrandgefahr. Streng genommen brauchen wir Sonnenschutz eigentlich auch, wenn wir mal kurz zum Bäcker laufen. Denn
6: es ist eine Addition. Und Sie sind vielleicht mal hier, mal da draußen. Und man vertut sich dann manchmal, wie viel UV-Intensität man pro 24 Stunden dann tatsächlich doch aufgenommen hat.
4: Also der Chef des Deutschen Dermatologenverbands, Ralf von Kiedrowski.
6: Wir haben ja 6 Hauttypen und bei uns in Deutschland sind überwiegend Hauttyp 1 und 2. Und da haben wir eine relativ kurze Eigenschutzzeit. Die liegt bei 10 bis 15 Minuten.
4: Deswegen Sonnencreme nicht vergessen. An welchen Körperstellen ihr auf keinen Fall sparen solltet, erfahrt ihr in einer Stunde um 7.
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7: Noch haben wir an diesem Dienstag jackentaugliche Temperaturen. Ja, 12 Grad momentan tagsüber, dann T-Shirt-taugliche 27 Grad. Und dann kann es immer wieder über den Tag verteilt Regen geben. Genießt diesen Regen, denn ab morgen ist dann erstmal Schluss damit. Dann gibt's den ganzen Tag Sonnenschein und hochsommerliche Temperaturen. Morgen 30 Grad, am Donnerstag dann schon 33.
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8: 6:02, der neueste Blitzer kommt von Hajo. Er steht in Stutensee-Spöck, also der Blitzer, nicht Hajo, in der Heinrich-Heine-Straße. Also Stutensee-Spöck, Heinrich-Heine-Straße, da steht ein Blitzer. Wenn ihr auch noch einen entdeckt habt, dann warnt einfach alle, die unterwegs sind, über die 0721 2016 300.
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8: Fahrt vorsichtig an der A5 Basel Richtung Karlsruhe zwischen Baden-Baden und Rastatt Süd. Da liegen Gegenstände auf der Fahrbahn. 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Genau. Ja.
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7: Und das Wichtigste an diesem Dienstag, ihr seid auch mit dabei.
8: Ja, guten Morgen.
7: Seid ihr bereit für das Sommer-Comeback? Ja, ab morgen Mittwoch 30 Grad und Sonne satt den Rest der Woche. Viele Kids freuen sich da aufs Freibad und hoffen so ein bisschen auf hitzefrei in der Schule.
8: Ja, wie ist das eigentlich bei euch im Geschäft? Könnt ihr einfach so abhauen, wenn es am Arbeitsplatz zu heiß wird? Die Antwort auf diese spannende Frage, die hört ihr in 10 Minuten hier für den guten Start rein in diesen Dienstagmorgen und das bei der neuen Welle.

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0: Wir uns lieber einfach auf das Wesentliche.
1: Ja. Ihr könnt Haar und Schlotterbeck davon überzeugen, dass KI doch eine gute WM-Hymne liefern kann. Zusammen erstellen wir nämlich eine eigene Hymne. Ihr schickt uns Wörter rein, die unbedingt im Song drin vorkommen sollen. Ob Spielernamen, Fußballbegriffe, Schlachtrufe, ist völlig egal. Wir sammeln die, füttern die KI damit und dann hört ihr morgen früh die Premiere der WM-Hymne Made by Neue Welle Community.
2: Das ist geil. Also 7.10 Uhr spielen wir dann zum allerersten Mal euren eigen kreierten Song hier bei der Neuen Welle. Und bis dahin sammeln wir eure Vorschläge. Am besten über WhatsApp einfach mal reinschicken, was rein muss. 0721 20 16 300.
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0: unbedingt heute noch den Regenschirm mit einpacken. Ja, das ist der Tipp von uns, der Neuen Welle Morgenshow am Dienstag um 6.26 Uhr.
1: Morgen.
0: Euer Lieblingsmusiker Alvaro Soler, der ist gerade auf großer Sommertour und nimmt uns, also seine Fans, einfach mal ein bisschen Backstage mit. Denn bei Insta gibt es ständig Videos, wo wir sehen können, wie sein Tourleben so ist. Ich habe da letztens reingeguckt und habe erkannt, ja, er geht vor seinem Konzert gerne eine Runde Tennis spielen. Und nach dem Konzert gibt es fürs gesamte Team eine stille Minute, um runterzukommen.
1: Alvaro Soler. Alvaro Soler hört ihr mit genau diesem Song in den nächsten 10 Minuten hier bei eurer Lieblingsmusik bei der Neuen Welle. Bis gleich.
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3: Mit Tom Keimer, guten Morgen. Die SPD, die steckt in der Krise. Also ganz speziell hier in Baden-Württemberg nach der verheerenden Schlappe bei der Landtagswahl. Wer soll die Südwest-Sozis künftig führen? Und das soll sich heute entscheiden. Das Ergebnis einer Mitgliederbefragung wird bekannt gegeben. Und das Rennen ist völlig offen. Gleich 4 Kandidaten bewerben sich um den SPD-Landesvorsitz. Ein betrunkener Senior hat sich in Grabenneudorf eine Verfolgungsjagd mit der Polizei geliefert. Der 73-Jährige ist Streifenbeamten wegen seiner unsicheren Fahrweise aufgefallen. Als sie ihn kontrollieren wollten, da hat der Mann Gas gegeben und ist im wahrsten Sinne des Wortes über Stock und Stein mit seinem Auto geflohen, bis er schließlich nicht mehr weiterkam. Wie viel Promille der alte Mann intus hatte, das lest ihr auf dieneuewelle.de und in der Neue Welle App.
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5: Falls ihr heute an diesem Dienstagmorgen eine Gänsehaut habt, dann genießt diese Gänsehaut. Wird die nächsten Tage, glaube ich, nicht vorkommen bei den Temperaturen. Der Dienstag heute größtenteils wolkig, zwischendrin immer mal wieder Regen dabei. Die Temperaturen zum Nachmittag hin drückend schwülwarm bei 27 Grad. Morgen am Mittwoch knacken wir dann die 30 Grad und es wird Hochsommer in der Region. Und zwar mit richtig viel Sonnenschein.
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6: 6.32 Uhr, Gabriele hat sich gemeldet, einen neuen Blitzer gesehen an der A5 Raststätte Baden-Baden im 120er-Bereich. Und Hajo meldet den Blitzer in Stutensee-Spöck in der Heinrich-Heine-Straße. Vielen Dank, ihr Lieben. Wenn ihr noch mehr gesehen habt, dann sagt gerne auch Bescheid über die 0721 20 16 300.
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0: Das ist genau der richtige Sound, den ihr braucht, um gut reinzukommen in euren Dienstag. Und wir helfen dabei. Die neue Welle hier um 6.39 Uhr.
1: Hi, guten Morgen.
0: Ja, und nur damit ihr das heute schon mal gehört habt, am Sonntag gibt's in Stuttgart eine Demo mit ganz vielen Radfahrern aus ganz Baden-Württemberg. Das nennt sich Sternenfahrt. Und da geht's im Prinzip darum, ein Zeichen zu setzen, dass Radfahrer mehr Platz brauchen zum richtig Radeln. Und letztes Jahr, da war unser Ministerpräsident Cem Özdemir dabei. Gucken wir mal, ob er sich dieses Jahr auch wieder auf sein Fahrrad schwingen wird.
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0: Das ist der entspannte Start rein in den Dienstagmorgen. Hier ist die neue Welle, 6.43 Uhr steht auf der Uhr.
1: Es ist Zeit für ein paar gute Nachrichten mit Tom aus dem Neue Welle Newsroom.
2: Wenn ihr mit dem Flugzeug reist und zu spät ankommt, dann erhaltet ihr auch künftig eine Entschädigung. Also 3 Stunden gestaffelt nach Entfernung. EU-Länder und Parlament haben sich auf neue Fluggastrechte geeinigt. Und was sich da nun wirklich ändern soll, das hört ihr in 15 Minuten in den Neue Welle News.
1: Wer von euch zu Hause noch keinen Ventilator oder eine Klimaanlage oder sonstiges hat, der besorgt sich heute am Dienstag noch einen. Den braucht man nämlich dann ab morgen. Der Dienstag heute eher durchwachsen, wolkig, ein bisschen Regen ist mit dabei, die Temperaturen schwülwarm bis zu 27 Grad.
0: Das neue Welle-Verkehrsupdate mit der neuesten Meldung aus der Blitzer-Community. An der A5 Raststätte Baden-Baden im 120er-Bereich steht ein Blitzer und das hat uns der Tobi gemeldet. Dankeschön dafür und jetzt geht's weiter mit eurer Lieblingsmusik.

0: Hey, an dieser Stelle am Dienstagmorgen um 6:45 hier bei der neuen Welle nochmal ein riesen Dankeschön an euch. Gestern waren wir nämlich Blutspenden in der Blutspendezentrale im städtischen Klinikum. Da sind richtig ein paar Liter von uns allen und euch zusammengekommen. Das war voll cool, dass wir das gemeinsam geschafft haben. Und apropos schaffen, gemeinsam schaffen wir auch das Aufstehen heute Morgen.
1: Und das mit eurer Lieblingsmusik in den nächsten 10 Minuten, genau mit diesem Song von Gail. Wenn ihr dran bleibt, hier bei der neuen Welle.
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11: Mit Tom Keimer. Guten Morgen. Nach langen, zähen Verhandlungen um die EU-Fluggastrechte ist jetzt klar, es bleibt bei den bisherigen Entschädigungszahlungen bei Verspätung ab 3 Stunden. Andere Sachen allerdings, die ändern sich für Passagiere, Neue Welle-Reporter Dieter Ebeling.
12: Die EU-Abgeordneten wollten ursprünglich, dass Passagiere immer ein Recht auf Mitnahme eines kleinen Koffers haben, zusätzlich zu einem persönlichen Gegenstand. Damit konnten sie sich nicht durchsetzen. Aber Preise sollen im Netz immer einschließlich Handgepäck angezeigt werden, der Transparenz wegen. Kinder müssen nicht für einen reservierten Sitzplatz neben den Eltern zahlen. Bei Verspätungen bleibt es beim bisherigen. Ab 3 Stunden gibt es Geld, wenn die Fluggesellschaft Schuld hat.
11: Die Staats- und Regierungschefs der 7 größten westlichen Industrienationen setzen heute ihre Beratungen im französischen Evian fort. Thema beim G7-Gipfel sind mögliche Chancen aus dem Rahmenabkommen zwischen den USA und dem Iran sowie die leider stockenden Friedensbemühungen im Ukraine-Krieg. Die EU hat unterdessen die Beitrittsverhandlungen mit der Ukraine begonnen. Vertreter beider Seiten starteten am Abend in Luxemburg Gespräche zum ersten Themenblock Justizsystem, Grundwerteschutz und Sicherheit. Kandidatenländer müssen nachweisen, dass ihre Rechtssysteme den EU-Standards entsprechen. Wenn wir am See oder im Freibad liegen, dann cremen wir uns natürlich ein mit Sonnenschutz. Aber eigentlich müssten wir das auch im Alltag tun und nicht nur bei Sonne.
13: Wir reden immer von Sonne, wir meinen aber Tageslicht, also UV-Licht. Und UV-Licht ist von Sonnenaufgang bis Sonnenuntergang. Das sind im Moment roundabout 12 Stunden.
11: Sagt Dermatologe Ralf von Kiedrowski. Welche Hautstellen sind denn ganz besonders wichtig?
13: Das sind Nacken vor allen Dingen, ja, weil da ja selbst eine Kopfbedeckung in aller Regel keinen Schutz bietet. Das sind aber auch die Sonnenterrassen, Ohren, Nasenspitze, Jochbeine, das können die Arme sein.
11: Können wir Sonnenschutz eigentlich durch Ernährung erhöhen? Wir räumen mit ein paar Mythen auf in einer halben Stunde in den Neue Welle News.
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1: Der Dienstag heute so ein Übergangstag. Und zwar der Übergangstag in Richtung Hochsommer. Wir bekommen heute viele Wolken. Die Temperaturen im Tagesverlauf schwül drückend warm bis zu 27 Grad. Es kann auch immer wieder regnen. Und ab morgen knacken wir dann die 30 Grad. Und dann gibt's bis zum Rest der Woche ja, heiße Temperaturen und viel Sonnenschein.
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0: 3:07, Gabriele sagt, ein Blitzer steht an der A5, Raststätte Baden-Baden im 120er-Bereich. Und Hajo meldet, ein Blitzer in Stutensee-Spöck an der Heinrich-Heine-Straße. Wenn ihr auch noch was gesehen habt, dann sagt auch gerne Bescheid über die 0721 2016 300.
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0: Vorsicht auf der A5 zwischen Karlsruhe Nord und Karlsruhe Durlach. Da kann es sein, dass eine Entenfamilie euch entgegenkommt in beide Richtungen. Bitte Vorsicht an der A5 Heidelberg-Karlsruhe zwischen Karlsruhe Nord und Durlach. Da ist eine Entenfamilie an oder auf der Fahrbahn gesehen worden. 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
0: Ja, jetzt wo Italien nicht bei der Fußball-WM dabei ist und einige Italiener in der Region wahrscheinlich immer noch ein bisschen traurig darüber sind, könnt ihr die Stimmung von eurem Lieblingsitaliener aufhellen.
1: Ja, denn ihr wählt euren Lieblingsitaliener zur besten Pizza in der Neue Welle-Region. Ja, und wie einfach das für euch ist, das sagen wir euch in 10 Minuten.

0: Immer noch ein großartiger Song. Ich liebe die Nummer so sehr. Ich hoffe, euch geht's genauso. Hier ist die neue Welle. 7.12 Uhr haben es.
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0: Ja, gemeinsam mit euch suchen wir die schönsten Orte und Plätze in der Region und aktuell suchen wir die beste Pizza. Ja. Aus euren Vorschlägen haben wir jetzt eine Top 10 gemacht und für die votet ihr fleißig. Nur durch euch kann eine Pizzeria die beste in der Region werden.
2: Hey, vielleicht wird's ja La Piazza aus Gernsbach. Der Vorschlag kam unter anderem von Neue Welle-Hörerin Kerstin.
3: Sie ist gigantisch, der Teig ist sensationell und die sind super belegt mit lauter frischen Sachen. Wenn man oben in der Empore sitzt, an dem Tisch, wo man dann so runtergucken kann, dann kann man direkt zugucken, wie sie die Pizza machen. Und die Bedienungen, es passt halt einfach alles.
0: Also Kerstin, ihr hört schon, ist Riesenfan vom La Piazza. Marco ist anderer Meinung. Für ihn gibt es die beste Pizza im Da Gioia in Karlsruhe.
4: Ich bin schon öfters Pizza essen gegangen, also auch in Italien. Aber da fühle ich mich einfach wohl. Und was ich auch echt sagen muss, die liegt nicht so schwer im Magen. Der Teig ist fluffig, die Pizza ist immer gleich, die schmeckt gut. Man sieht einfach, das sind frische Zutaten und ich fühle mich da einfach wohl.
2: So, das waren jetzt mal 2 der 10 Finalisten im Rennen um die Pizzakrone. La Piazza aus Gernsbach und das Da Gioia aus Karlsruhe.
0: Wer ist euer Favorit? Wer beliefert euch, wenn ihr die WM-Spiele schaut mit der besten Pizza? Bis 26. Juni stimmt ihr weiterhin ab. Schaut euch die Top 10 gerne an und votet auch direkt dort für die beste Pizza in der Region auf www.dieneuewelle.de.
2: Und jetzt kommt gut rein in euren Dienstag. Die

0: Ja, die Zeit schreitet nach und nach voran. Wir haben 7:27 hier bei der Neuen Welle an diesem Dienstagmorgen.
1: Hi!
0: Und gefühlt haut ja jeder gerade so einen WM-Song raus, ja, ne? Aber so ein richtiger Burner, so ein richtiger 74 und so weiter, ist irgendwie noch nicht dabei.
1: Nee.
0: Ne? Und deswegen haben wir gedacht, wir machen vielleicht mal unseren eigenen. Also wir, die Neue Welle und ihr als Hörer. Denn ihr bestimmt, was textlich darin auftauchen soll. Schreibt uns einfach die Wörter, die in dem Song aufkommen sollen.
1: Und wir füttern da die KI damit und morgen präsentieren wir dann quasi den WM-Song 26 Made bei der Neuen Welle Community.
0: So, ich bin sehr gespannt. 0721 20 16 300. Schreibt uns, was rein soll in den WM-Song und genießt eure Lieblingsmusik von Coldplay zum Beispiel in den nächsten 10 Minuten hier bei der Neuen Welle. Bis gleich.
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7: Wetter am Keimer. Guten Morgen. Die nächsten Tage gibt's Sonne satt, also besser eincremen. Um den Sonnenschutz gibt's ja auch so einige Mythen. Zum Beispiel sollen kleine Sonnenbrände die Haut trainieren. Stimmt das? Dermatologe Ralf von Kiedrowski.
8: Die Haut hat Reparaturmechanismen, die wird sie auch einsetzen, aber die jetzt durch kleinere Sonnenbrände immer wieder trainieren zu wollen, das ist aus der Luft gegriffen.
7: Also, das stimmt schon mal nicht. Was ist eigentlich mit der Geschichte, dass der Genuss von Brokkoli oder Spinat die Haut gegen Sonne stärkt?
8: Nein, das stimmt nicht. Also Sie können natürlich, wenn Sie viel Beta-Carotin zu sich nehmen, da eine minimale Beta-Carotin-Schicht in der Haut aufbauen. Aber das ist in keinster Weise mit einem irgendwie gearteten, vernünftigen UV-Schutz zu vergleichen.
7: Also Sonnencreme hilft überhaupt nur und besser. Ein Faktencheck mit allen möglichen Sonnenschutzmythen findet ihr auf dieneuewelle.de und in der Neue Welle App.
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9: Heute zum Dienstag bekommen wir viele Wolken. Zwischendrin ist dann auch immer mal wieder die ein oder andere Regenwolke dabei. Zum Nachmittag hin dann trockener bei schwülwarm 27 Grad. Der Neue Welle 3-Tage-Trend. Ab morgen schwitzen wir uns dann durch die restliche Woche bei 30 Grad und mehr.
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10: 7.32 Uhr haben wir es und Hajo hat einen Blitzer gesehen in Karlsruhe an der Rheinhafenstraße. Auch einen Blitzer melden Angelika und Waldemar in Karlsruhe am Adenauer Ring vom Mühlburger Tor kommend, 200 Meter vor der Brücke. Normalerweise stehen sie ja unter der Brücke, diesmal 200 Meter davor. Und wenn ihr auch noch einen Blitzer entdeckt habt, dann warnt einfach alle, die unterwegs sind, über die 0721 20 16 300.
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10: Ja, läuft eigentlich ganz gut, kaum Unfälle oder so. Ein bisschen Stau natürlich an den üblichen Stellen. A8 zum Beispiel Richtung Stuttgart, Höhe Pforzheim. Da sind es die üblichen 10 Minuten, die ihr da so im Stau steht. Oh ja, dann haben wir bei Bretten da B35 einen leichten Stau an der Ampel. Aber ansonsten eigentlich alles safe. Wenn ihr noch mehr wissen wollt, klickt euch rein auf dieneuewelle.de.
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9: Einen wunderschönen Dienstagmorgen wünschen wir. Es ist wieder Zeit, Freunde. Gut, dass ihr schon wach seid, denn in 10 Minuten, da gibt's das Gute Laune Morgenquiz wie immer um 7.40 Uhr mit Spaß, Spannung und uns.
10: Ja, und schönen Fragen natürlich. Ja. Ne? Ich habe gesehen, KI verbessert die Tierhaltung von Schweinen.
9: Natürlich.
10: Und ich möchte wissen, wie genau.
9: Bei mir geht's um die Backstreet Boys.
10: Oh, da bist du ja ganz großer Fan von.
9: Größter Fan gewesen damals, 90er, 2000er. Die veröffentlichen einen neuen Song, und zwar einen Filmhit.
10: Ah.
9: Zu welchem Film? Das erfahrt ihr in 10 Minuten hier
10: bei
9: uns.
10: Sehr gespannt.
9: In der Neue Welle Morgenshow.

0: Hallöchen und danke an euch fürs Einschalten. Die neue Welle ist hier gleich mit einem richtigen Wachmacher für alle, die noch nicht wach sind, von Linkin Park und Burn It Down. Das ist eure Lieblingsmusik. Jetzt haben wir es 7.40 Uhr.
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3: Ja, soweit ist es gekommen. Zwei eher mittelmäßige Schüler versuchen im Radio Fragen zu beantworten aus aller Welt. Mal kommt Punkt raus, mal nicht. Und das ist das Gute-Laune-Morgen-Quiz, bei dem ihr alle mitraten dürft.
4: Ja, wir machen das auch für einen guten Zweck. Ne? Wer die meisten Punkte pro Monat macht, der darf 500 Euro mit der Sparkasse Karlsruhe verknallen für ein wirklich tolles Projekt.
3: Ja.
4: Aktuell führe ich noch mit 8-4.
3: Boah.
4: Und ich freue mich so sehr auf deine Backstreet Boys-Frage, dass ich mit meiner mal anfange.
3: Okay.
4: Durch KI verbessert sich die Tierhaltung von Schweinen. Ich möchte wissen, warum. KI kann das Grunzen übersetzen. KI kann an der Körperhaltung der Schweine erkennen, ob es gesund ist. Oder KI hat eine Methode entwickelt für den perfekten Fütterungszyklus.
3: Okay, Fütterungszyklus ist ein Wort, das würdest du jetzt nicht von dir aus mit einbauen. Deshalb sage ich C.
4: Ja? Ja? Ich hab's aber tatsächlich
3: nein,
4: nicht erfunden.
3: Doch, nein,
4: das ist nicht richtig.
3: Nein, dann ist es B gewesen.
4: Nein, KI kann das Grunzen übersetzen.
3: Ach, hör doch auf.
4: Doch, das ist so.
3: Niemals.
4: Die haben die Schweine so lange beobachtet, bis sie feststellen konnten, welches Grunzen Stress signalisiert und welches Grunzen Freude macht. Und
3: nein.
4: Tatsächlich wird das in Kopenhagen ist das getestet worden.
3: Witzig.
4: Und man hat da jetzt überall Kameras hingehängt. Und man kann jetzt erkennen, ob ein Schwein glücklich ist oder nicht.
3: Oh, ist das schön.
4: Ich find's gut.
3: Ist das gut, ja.
4: Ja.
3: Cool.
4: Also manchmal so Infos, die braucht eigentlich kein
3: ja,
4: Mensch.
3: Aber,
4: ne?
3: Es ist super.
4: Aber irgendwie ist es auch
3: merk
4: gut zu wissen.
3: Merke ich mir bis zum Ende meines Lebens. So, Carsten,
4: ja.
3: Diese Jungs hier, die ich seit den 90ern liebe, die Backstreet Boys, ja. Die veröffentlichen gerade einen neuen Song. Und zwar für einen Kinderfilm,
4: okay.
3: Der rauskommt. Für welchen? Paw Patrol, Pokémon oder Tom und Jerry? Was glaubst du?
4: Ein Film?
3: Ja.
4: Tom und Jerry ist doch eine Serie gewesen.
3: Ja,
4: ich
3: Paw Patrol ist auch eine Serie.
4: Ich
3: Pokémon
4: so
3: ist auch eine Serie.
4: Ja?
3: Ja,
4: stimmt. Ich würde es so feiern, wenn Tom und Jerry
3: ich
4: als
3: auch,
4: Film rauskommen
3: ich
4: würde. Ich habe das so
3: es.
4: Gerne geguckt früher.
3: Größter Tom und Jerry-Fan.
4: Oh mein Gott. Ich nehme deswegen das. Ist mir scheißegal. Ich überlege gar nicht lang nach. Ich nehme Tom und Jerry.
3: Und das ist...
4: Falsch.
3: Falsch.
4: Oh,
3: ja.
4: Na,
3: ich hätte es mir auch sehr gewünscht.
4: Ich habe es einfach wirklich? Auch nur genommen, weil ich wollte es unbedingt.
3: Sie tatsächlich machen die Backstreet Boys einen Song zum Film Paw Patrol, der Dino-Film. Der kommt im August in die Kinos und jetzt kann man den bald hören schon, den Song von den Backstreet Boys.
4: Ja, geil.
3: Witzig, oder?
4: Ja, finde ich gut, dass sie das auch für Kids so machen. Finde ich nice.
3: Also, wieder was dazugelernt heute Morgen. Es geht natürlich am Mittwoch, morgen früh weiter, 7.40 Uhr mit einer brandneuen Runde vom Gute-Laune-Morgen-Quiz.
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0: Gleich geht es weiter mit Lieblingsmusik von Leonie hier bei der neuen Welle. An diesem Dienstag haben wir es jetzt 7:47 Uhr.
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2: Ein deutscher Extremschwimmer ist in Rekordzeit einmal um Manhattan herumgeschwommen. Andreas Waschburger aus dem Saarland habe die rund 46 Kilometer in rund 5 Stunden und 32 Minuten zurückgelegt, teilte der New Yorker Freiwasserverband mit. 2 Minuten schneller übrigens als der bisherige Rekord. Rekordverdächtig schnell wollte ein 73-Jähriger in Grabenneudorf einer Polizeikontrolle entkommen. Warum? Das erzähle ich euch in 15 Minuten in den Neue Welle News.
1: Die Freibäder in der Neue Welle Region bereiten sich heute, glaube ich, auf das hochsommerliche Wetter ab morgen vor. Das heißt, heute nochmal Eistruhen voll machen, Pommes kaufen, Fritteuse nochmal säubern. Ja, ab morgen wird gebadet. Heute teilweise regnerisch und schwülwarm.
0: Das Neue Welle Verkehrsupdate mit der neuesten Blitzermeldung. Angelika und Waldemar haben gesehen, in Karlsruhe steht einer am Adenauer Ring vom Mühlburger Tor kommend 200 Meter vor der Brücke. 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

0: Hier ist die neue Welle mit dem Sound, der euch gut reinbringt in diesen Dienstagmorgen. Und wenn die Kinder in die Fußstapfen der Eltern treten, den gleichen Job machen oder vielleicht das gleiche Hobby haben, dann macht das schon irgendwie stolz,
1: ja,
0: oder? David Guetta, der ist ja ein Meister-DJ. Der hat einen Sohn, Elvis nennt sich der, und der macht auch Musik. Und gemeinsam hatten die beiden am Sonntag einen Auftritt in Paris. Bei Instagram gab es einen ganz, ganz tollen Papa-ist-stolz-Post.
1: David Guetta spielen wir euch natürlich auch bei eurer Lieblingsmusik, wenn ihr dran bleibt, hier in den nächsten 10 Minuten bei der neuen Welle.
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2: Mit Tom Keimer, guten Morgen. Die Terrororganisation Hamas hat offenbar einen konkreten Anschlag in Europa geplant. Bei einem Beschuldigten sei ein vorgefertigtes Bekennervideo gefunden worden, teilte der Bundesanwalt in Karlsruhe mit. Neue Welle-Reporterin Fiona Reinhardt.
3: In diesem Video sei ein Anschlag rund um den 2. Jahrestag des Überfalls der Hamas auf Israel angekündigt worden, also um den 7. Oktober 2025 herum. Nur wenige Tage vor dem mutmaßlich geplanten Anschlag hat die Bundesanwaltschaft aber die ersten Verdächtigen in diesem Zusammenhang festgenommen. Insgesamt wurden seit Herbst letzten Jahres 9 mutmaßliche Anhänger der Gruppe festgenommen. Sie sollen Waffen und Munition für die Hamas transportiert und gelagert haben.
2: Cyberangriffe, Propaganda und Spionage. Bundesinnenminister Dobrindt eröffnet heute in Berlin ein Zentrum zur Abwehr sogenannter hybrider Bedrohungen. Neue Welle-Reporterin Tanja Wagner.
4: Die Gefahr hybrider Angriffe wächst stetig. Immer wieder werden mutmaßliche chinesische Agenten in Deutschland entdeckt. Aber vor allem Russland ist auf dem Gebiet laut Verfassungsschutz besonders aktiv. Ziel solcher Attacken kann es sein, andere Staaten zu destabilisieren, indem die öffentliche Meinung manipuliert wird, etwa vor Wahlen. Auch staatlich gelenkt Cyberangriffe zählen zum Werkzeugkasten hybrider Kriegsführung. Das neue Zentrum in Berlin soll die Abwehr solcher Attacken organisieren.
2: Ein betrunkener Senior hat sich in Graben-Neudorf eine Verfolgungsjagd mit der Polizei geliefert. Der 73-jährige Streifenbeamten wegen seiner Fahrweise aufgefallen. Als sie ihn kontrollieren wollten, hat der Mann Gas gegeben und ist im Fassen des Wortes über Stock und Stein mit seinem Auto geflohen, bis er schließlich nicht mehr weiterkam. Er hatte 1,6 Promille Alkoholintus. Zur Fußball-WM. Mehrere Favoriten haben eher einen Stotterstart hingelegt. Uruguay zum Beispiel musste sich gegen Saudi-Arabien mit einem 1:1 zufrieden geben. Zuvor trennten sich Europameister Spanien und Außenseiter Kap Verde 0:0. Wir suchen übrigens einen neuen WM-Song, aber nicht irgendeinen. Wir machen einen mit euch zusammen. Ja, was wir uns da wieder ausgedacht haben, das erfahrt ihr in 15 Minuten bei WM aktuell, hier bei der Neuen Welle.
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6: Der Dienstag ist temperaturtechnisch aktuell noch sehr angenehm. Die Schwüle, also 27 Grad, kommen dann im Tagesverlauf. Dazu gibt's heute wenig Sonne, viele Wolken. Teilweise sind auch ein paar Regenwolken mit dabei. Und ab morgen, Freunde, knipsen wir den Hochsommer an mit 30 Grad und mehr. Und das bei jeder Menge Sonnenschein.
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7: 8 Uhr und 3 Minuten mittlerweile. Wir haben von Astrid einen neuen Blitzer reingemeldet bekommen in Karlsruhe-Neureuth am Klammweg und zwar nach dem Bahnübergang. In Karlsruhe steht auch ein Blitzer nochmal an der Rheinhafenstraße und an der A5 Raststätte Baden-Baden 120er Bereich. Wenn ihr auch noch einen entdeckt habt, dann warnt einfach alle, die unterwegs sind, über die 0721 2016 300.
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7: Stadt, Land, Quatsch, das spielen wir wirklich jeden Morgen mit euch. Einer ist im Radio und ihr alle anderen seid davor. Aha. Das macht wach und vor allem macht's gute Laune.
6: Und wir freuen uns heute auf eine junge Hörerin und Mitspielerin Emilia aus St. Leonroth.
8: Ja, ich bin 21.
6: Ja, cool, dann freuen wir uns sehr, dass wir dich in dem Alter hier erreichen mit dem, was wir jeden Morgen in der Neue Welle Morgenshow machen. Und du hast auch Lust, eine Runde Stadt, Land, Quatsch mit uns zu zocken.
8: Genau.
6: Ja, sehr gut. Dann machen wir das doch in den nächsten 10 Minuten.
8: Alles klar.

0: Na, das ist doch mal ein entspannter Start rein in euren Dienstag. Ihr seid hoffentlich jetzt schon bei der Arbeit angekommen und wir begleiten euch. Die neue Welle ist hier um 8.10 Uhr.
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4: Oh, jeden Morgen sind wir so gespannt, wie viele Punkte ihr machen werdet bei unserem Lieblingsspiel, wo ihr einen Buchstaben bekommt. 30 Sekunden Zeit und viele verrückte Kategorien. Stadt, Land, Quatsch, das kennt jeder, da kann jeder mitmachen. Und heute macht mit Emilia aus St. Leon Roth.
0: Ach.
4: Guten Morgen, Emilia.
5: Morgen.
0: Hey, Emilia, du spielst hier um einen fantastischen Wochenpreis. 4 Tickets für Anastasia auf ihre Sommertour mit Halt im Schloss Rastatt am 1. Juli.
4: Ja.
5: Mega.
0: Ja. Wie groß ist deine Fanfreude über Anastasia?
5: Also im Moment höre ich sie ganz gern, vor allem durch diese Hitstar-Stars-Spiele. Da kommen ihre Lieder ganz oft vor.
4: Ja.
5: Ja, da kamen die Lieder schon ein paar Mal in die Playlist.
0: Geil.
4: Sehr cool. Okay, du müsstest mehr als 7 Punkte machen. Das hat nämlich gestern die Kandidatin vorgelegt. Ja. Wir schauen mal, welchen Buchstaben du jetzt bekommst.
5: Okay.
6: Der Buchstabe des Morgens ist B wie Bertha.
4: Stadt.
5: Berlin.
4: Ein Land.
5: Belgien.
4: Im Kühlschrank.
5: Butter.
4: Transportmittel.
5: Bus.
4: Fehlkauf.
5: Butter auch.
4: Das erfreut dich.
5: Bilder.
4: Eine Sportart.
5: Basketball.
4: Auf einem Konzert.
5: Eine Bar.
4: Ja, im Sommer.
5: Weiter.
4: Ein Kündigungsgrund.
0: Da war die Zeit schon rum. Ey, Emilia, Flotti im Kopf, ey, wirklich, richtig cool.
5: Keine 7.
4: Wie hat sich das für dich jetzt angefühlt, hier bei der neuen Welle im Radio zu sein?
5: War ganz cool, war gut.
4: Ja, das fanden wir auch.
5: Bin doch ganz gut mit dem Druck umgekommen.
0: Emilia, du hast gesagt, es hat nicht gereicht für 7 Punkte.
5: Ja.
0: Das ist ja dein Gefühl gewesen und da liegst du völlig richtig.
5: Oh, schade.
0: Es sind nämlich 8 Punkte und du gehst in Führung.
5: Crazy. Okay.
4: Emilia, mal gucken, ob das reicht bis zum Ende der Woche. Wir haben ja noch ein paar Spielrunden und bis dahin wünschen wir dir und deiner Family alles Liebe.
5: Dankeschön, ich wünsche euch auch alles Gute.
0: Danke.
5: Tschüss.
4: Ist das schön. Jeden Morgen spielen wir gemeinsam und mit euch würden wir auch gerne mal hier im Radio zocken. Meldet euch einfach an auf dieneuewelle.de.
0: Und dann einschalten, morgen mitspielen und vor allem mit Rätseln. 8.10 Uhr hier bei der neuen Welle.

0: Hier holt ihr euch die Energie für den richtig guten Start rein in diesen Dienstag. Die neue Welle sagt guten Morgen.
1: Guten Morgen.
0: Und das um 8.15 Uhr.
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1: Wie sieht's denn bei euch aus? Habt ihr schon so einen WM-Song, der euch auf die anstehenden WM-Spiele heiß macht und so richtig in Fußballstimmung bringt? Ey, die Liste an inoffiziellen und offiziellen WM-Songs, die ist lang. Wir haben Shakira, wir haben Helene Fischer, wir haben Vincent Weiss. All diejenigen haben uns einen WM-Song geliefert.
0: Ja, und safe habt ihr auch schon die letzten Wochen den KI-Song von Margot Huber gehört. Der klingt ja so. Genau. Davon gibt es auch noch eine nicht jugendfreie Version. Die ist leider in meinem Kopf, hat sich schon festgebrannt.
1: So ist das, ja.
0: Ja, ganz spannend eigentlich, ne? Der Nationalspieler Jonathan Tah und Nico Schlotterbeck, die haben zu diesen ganzen WM-Songs ihre ganz eigene Meinung.
4: Ich mag es, wenn das wirklich echte Musiker sind und echte Menschen. Ich glaube schon, dass er das dann irgendwie mehr mitnimmt.
5: Also ich finde manche gut, manche nicht so gut.
4: Ist schon lustig, wie viel sich damit beschäftigt wird, von außen. Aber wir fokussieren uns lieber einfach auf das Wesentliche.
0: Ja, ihr könnt Tah und Schlotterbeck davon überzeugen, dass KI doch eine gute WM-Hymne liefern kann.
1: Ja.
0: Zusammen erstellen wir nämlich eine eigene Hymne. Ihr schickt uns Wörter rein, die unbedingt im Song drin vorkommen sollen. Ob Spielernamen, Fußballbegriffe, Schlachtrufe, ist völlig egal. Wir sammeln die, füttern die KI damit und dann hört ihr morgen früh die Premiere der WM-Hymne Made by Neue Welle Community.
1: Das ist geil. Also 7.10 Uhr spielen wir dann zum allerersten Mal euren eigen kreierten Song hier bei der Neuen Welle. Und bis dahin sammeln wir eure Vorschläge. Am besten über WhatsApp einfach mal reinschicken, was rein muss. 0721 20 16 300.
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0: Dienstagmorgen, rein in diesen schwülen Tag. Jetzt geht's wohl noch, aber am Nachmittag soll's ganz schön drückend sein. Hier ist die neue Welle und wisst ihr, was wir alle viel öfter mal machen können, ist, dass es Danke sagen.
1: Ja.
0: Ja, eure Lieblings-DJs von Ofenbach, die haben jetzt bei Insta sich bedankt und zwar bei ihren Fans. Die haben geschrieben, thank you for every smile, every memory, every moment.
1: Naja, da bleibt uns doch gar nichts übrig, außer Ofenbach zu spielen. Für diese lieben Zeilen eure Lieblingsmusik in den nächsten 10 Minuten hier bei der neuen Welle.
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5: Mit Tom Keimer, guten Morgen. Die EU hat die Beitrittsverhandlungen mit der Ukraine begonnen. Vertreter beider Seiten starteten am Abend in Luxemburg Gespräche zum ersten Themenblock: Justizsystem, Grundwerte, Schutz und Sicherheit. Kandidatenländer müssen nachweisen, dass ihre Rechtssysteme den EU-Standards entsprechen. Und das wird in der Ukraine genauso fahren. Ein tragischer Fund in Bruchsal. Ein Ehepaar ist von Verwandten tot in seiner gemeinsamen Wohnung entdeckt worden. Nach ersten Ermittlungen sind die beiden gewaltsam zu Tode gekommen, aber eine Einwirkung Dritter schließt die Polizei derzeit aus. Wie es in dem Fall nun weitergeht, lest ihr auf dieneuewelle.de und in der Neue Welle App.
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6: Guckt's euch heute nochmal an, wie der Himmel aussieht mit Wolken. Macht vielleicht auch gerne nochmal ein Foto davon. Der Dienstag heute sehr bewölkt, zwischendrin auch immer wieder regnerisch. Die Temperaturen steigen auf oder ran oder, naja, ihr wisst schon, auf maximal 27 Grad. Durch den Regen wird's dann auch schwül, warm und drückend. Ab morgen ist dann Hochsommer angesagt in der neue Welle-Region. Viel blauer Himmel, Sonne und über 30 Grad.
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7: 8.31 Uhr, Charlie hat den neuesten Blitzer gesehen in Grabenneudorf an der Mannheimer Straße. Da stehen sie in beide Richtungen. Dann in Karlsruhe-Neureuth ein Blitzer am Klammweg und zwar hinter dem Bahnübergang. Dankeschön an Astrid und sie stehen auch in Studensee-Spöck an der Heinrich-Heine-Straße. Das hatte Hajo vorhin schon gemeldet. Wenn ihr noch mehr gesehen habt, sagt gerne in der Community mal Bescheid über die 0721 20 16 300.
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7: Vorsicht, Plastikteile liegen auf der A8 Karlsruhe Richtung Stuttgart zwischen dem Dreieck Karlsruhe und Karlsbad. Super gefährlich, da liegen Plastikteile auf allen Fahrstreifen verteilt. 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
7: Unser Bundestrainer Julian Nagelsmann, der ist nicht nur ein guter Fußballfachmann, sondern auch ein Musikinfluencer. Wie er einen, sag ich mal, Schlager-Ballermann-Song ganz nach vorne gebracht hat durch ein kleines Interview, das hört ihr in 10 Minuten hier bei der Neuen Welle.

0: Knopfdruck, Motivation und gute Laune geht ganz easy mit eurer Lieblingsmusik hier bei der Neuen Welle. Es ist Dienstagmorgen, 8.35 Uhr.
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0: Voll schön, dass wir euch durch diesen Dienstag-Arbeitstag begleiten dürfen. Egal ob im Geschäft, Baustelle oder im Homeoffice. Die neue Welle ist hier um 8.39 Uhr.
1: Guten Morgen.
0: Sagt mal, wie sieht es aus? Habt ihr schon für euch selbst einen WM-Song ausgemacht? Also einer, der euch so richtig in Stimmung bringt. Ja, wir finden, zu einer geilen WM gehört auch ein geiler WM-Song dazu.
1: So.
0: Kollege Thomas, der hat sich dieses Musikthema bei der WM mal ein bisschen genauer angeguckt.
2: Ja, die Torhymne haben ja die Fans in Deutschland auch mehrfach gehört. Das ist wie gehabt Major Tom. Vor dem Spiel habe ich in Houston gehört, Zeit, dass sich was dreht, von Herbert Grönemeyer. Direkt nach dem Sieg die Toten Hosen an Tagen wie diesen und dann den Ballermann-Song Der Zug hat keine Bremse. Den haben sich die Fans ausgesucht und Julian Nagelsmann hat den Song gleich der ganzen Welt präsentiert.
3: I think after the game there was a song, The Train Has No Brakes, it's a German song and we tried to do that.
2: Der Zug hat keine Bremse könnte also zum DFB-Motto und WM-Song werden. Er wird auf jeden Fall nach allen deutschen Spielen im Stadion gespielt.
1: Ja, finde ich eigentlich auch nicht schlecht, ne? Aber so richtig ist es noch nicht, ne? Wir haben gesagt, wir kreieren vielleicht mal unseren eigenen WM-Song. Das ist dank KI ja mittlerweile super easy möglich. Das Einzige, was wir von euch dafür brauchen, ist die Schlagwörter. Was muss dann rein?
0: Ja, und schon dabei sind laut euch die neue Welle.
1: Okay.
0: Den hätte ich auch gemacht.
1: Ja, geil.
0: Und völlig losgelöst.
1: Okay, welche Wörter sollen in den Neue Welle WM-Song noch rein? Ihr habt's in der Hand, uns noch Bescheid zu sagen über 0721 2016 300. Schreibt uns einfach eine WhatsApp-Nachricht.
0: Und morgen spielen wir dann.

0: Ja, das ist schon mal ein kleiner Vorgeschmack auf das sommerliche Wetter, was die Woche ja noch kommt. Hier ist die neue Welle. Wir starten erstmal diesen Dienstag und das um jetzt 8.44 Uhr.
1: Es ist Zeit für ein paar gute Nachrichten mit Tom aus dem Neue Welle Newsroom.
2: Wenn ihr mit dem Flugzeug reist und zu spät ankommt, dann erhaltet ihr auch künftig eine Entschädigung. Also 3 Stunden gestaffelt nach Entfernung. EU-Länder und Parlament haben sich auf neue Fluggastrechte geeinigt. Und was sich da nun wirklich ändern soll, das hört ihr in 15 Minuten in den Neue Welle News.
1: Vielleicht habt ihr heute Morgen auch schon eine Runde im Gym gedreht oder seid eine Runde joggen gewesen. Dann ist das gut so, weil die nächsten Tage wird's mit über 30 Grad viel zu heiß für Sport. Deswegen heute nochmal machen. 27 Grad, viele Wolken sind dabei, zwischendrin auch ein bisschen Regen.
0: Das neue Welle-Verkehrsupdate mit einer neuen Meldung aus der Community. Vorsicht, an der A5 steht ein Blitzer, Raststätte Baden-Baden im 120er-Bereich. Und fahrt immer noch vorsichtig an der A8 Richtung Stuttgart. Zwischen 3 Karlsruhe und Karlsbad, da liegen Plastikteile auf allen Fahrstreifen verteilt. Hier geht's weiter mit eurer Lieblingsmusik bei der neuen Welle. Da haben wir Kamrad für euch rausgesucht.

0: Sound durch den Dienstag hier mit der Neue Welle Morgenshow. Schön, dass ihr dabei seid um kurz vor neun.
1: Guten Morgen.
0: Ja, das Learning der WM 2026 bisher, was wir mitnehmen, ist, dass der erste Torschütze von Deutschland Felix Metscher heißt, obwohl er ja N-M-E-C-H-A geschrieben wird, also ohne N gesprochen.
1: Okay.
0: Ja.
1: Ja, und auch diese Dame hier wird oft falsch ausgesprochen. Astis wird's geschrieben, aber Austis wird's ausgesprochen.
0: Mhm.
1: Ja, also das A ist am Anfang ein langes Austis.
0: Auf jeden Fall singt sie ganz cool und bringt euch durch den Dienstag mit Lieblingsmucke hier bei der Neuen Welle gleich.

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18: Mit Tom Keimer, guten Morgen. Nach langen, zähen Verhandlungen um die EU-Fluggastrechte ist klar, es bleibt bei den bisherigen Entschädigungszahlungen bei Verspätung ab 3 Stunden. Andere Sachen allerdings ändern sich für Passagiere, Neue Welle-Reporter Dieter Ebeling.
19: Die EU-Abgeordneten wollten ursprünglich, dass Passagiere immer ein Recht auf Mitnahme eines kleinen Koffers haben, zusätzlich zu einem persönlichen Gegenstand. Damit konnten sie sich nicht durchsetzen. Aber Preise sollen im Netz immer einschließlich Handgepäck angezeigt werden, der Transparenz wegen. Kinder müssen nicht für einen reservierten Sitzplatz neben den Eltern zahlen. Bei Verspätungen bleibt es beim bisherigen. Ab 3 Stunden gibt es Geld, wenn die Fluggesellschaft Schuld hat.
18: Das war wohl ein echter Kaffeeliebhaber. Ein Mann hat in einem Supermarkt in Neulingen Bauschlott 32 Packungen Kaffeebohnen geklaut. Als ein Mitarbeiter ihn verfolgte, flüchtete der Kaffeedieb mit dem Einkaufswagen über den Parkplatz. Letztlich konnte er aber geschnappt werden. 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
7: Euer Dienstag wolkig, zeitweise auch regnerisch, zum Nachmittag hin schwül warm bei 27 Grad. Da legen wir in den nächsten Tagen noch eine Schippe oben drauf. Wir knacken morgen die 30 Grad. Dazu viel Sonne den Rest der Woche.
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18: 8:55 haben wir es. Neuester Blitzer steht in Karlsruhe an der Haltestelle Reitschulschlag. Auch ein Blitzer wurde gemeldet in Obstadt Richtung Bruchsal, Höhe der Totaltanke, und in Hohenwettersbach am Spitalhof, Höhe Netto in Richtung Zündhütle. Dankeschön, Frank. Wenn ihr auch noch was gesehen habt, genau, das wollte ich sagen, dann ruft mal gerne durch über die 0721 20 16 300.
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18: Ja, jetzt wo Italien nicht bei der Fußball-WM dabei ist und einige Italiener in der Region wahrscheinlich immer noch ein bisschen traurig darüber sind, könnt ihr die Stimmung von eurem Lieblingsitaliener aufhellen.
7: Ja, denn ihr wählt euren Lieblingsitaliener zur besten Pizza in der Neue Welle Region. Ja, und wie einfach das für euch ist, das sagen wir euch in 10 Minuten.

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0: Gleich für euch hier bei eurer Lieblingsmusik bei der Neuen Welle. Nico Santos mit Number One. Und auch wir von der Neuen Welle suchen eure Nummer 1.
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2: Ja, gemeinsam mit euch suchen wir die schönsten Orte und Plätze in der Region und aktuell suchen wir die beste Pizza.
0: Ja.
2: Aus euren Vorschlägen haben wir jetzt eine Top 10 gemacht und für die votet ihr fleißig. 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
0: Hey, vielleicht wird's ja La Piazza aus Gernsbach. Der Vorschlag kam unter anderem von Neue Welle-Hörerin Kerstin.
3: Sie ist gigantisch, der Teig ist sensationell und die sind super belegt mit lauter frischen Sachen. Wenn man oben in der Empore sitzt, an dem Tisch, wo man dann so runtergucken kann, dann kann man direkt zugucken, wie sie die Pizza machen. Und die Bedienungen, es passt halt einfach alles.
2: Also Kerstin, ihr hört schon, ist Riesenfan vom La Piazza. Marco ist anderer Meinung. Für ihn gibt es die beste Pizza im Da Gioia in Karlsruhe.
4: Ich bin schon öfters Pizza essen gegangen, also auch in Italien. Aber da fühle ich mich einfach wohl. Und was ich auch echt sagen muss, die liegt nicht so schwer im Magen. Der Teig ist fluffig, die Pizza ist immer gleich, die schmeckt gut. Man sieht einfach, das sind frische Zutaten und ich fühle mich da einfach wohl.
0: So, das waren jetzt mal 2 der 10 Finalisten im Rennen um die Pizzakrone. Ne, La Piazza aus Gernsbach und das Da Gioia aus Karlsruhe.
2: Wer ist euer Favorit? Wer beliefert euch, wenn ihr die WM-Spiele schaut, mit der besten Pizza? Bis 26. Juni stimmt ihr weiterhin ab. Schaut euch die Top 10 gerne an und votet auch direkt dort für die beste Pizza in der Region auf www.dieneuewelle.de.
0: Und jetzt kommt gut rein in euren Dienstag.

0: Also ich habe heute Morgen, und ich hoffe ihr auch, Franzi, sehr genau im Wetter zugehört. Heute nochmal so ein Map-Tag. Morgen ist dann aber Hochsommer angesagt. Yay. Mit Temperaturen um die 30 Grad und es bleibt dann auch erst einmal so. Und bei diesem Wetter, da kann ich mir vorstellen, da fangt ihr euch auch schon dran an zu freuen. Und zwar auf die Live-Konzerte. Auf die Open-Air-Saison, 23. Juli zum Beispiel. Das Fest in der Günter-Klotz-Anlage in Karlsruhe. Unter anderem mit dieser Dame.
1: Das ist eure Lieblingsmusikerin Loy. Sie eröffnet unter anderem das Fest in Karlsruhe und auch hier gleich musikalisch die nächste halbe Stunde bei der Neuen Welle.
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6: Die Temperaturen heute, ja, schwül, drückend warm im Tagesverlauf. Bis zu 27 Grad sind drin. Für uns heißt es heute definitiv den Regen nochmal genießen, der runterkommt. Denn in den nächsten Tagen ist es furztrocken.
7: Ja, es was? Furztrocken?
6: Ja, es gibt keinen Regen. Es gibt einfach nur Sonne. Und das bei Temperaturen über 30 Grad.
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7: Ja, dank euch wissen wir immer, wo die Blitzer stehen. 9.31 Uhr, Michael hat gesehen, in Ubstadt Richtung Bruchsalhöhe Totaltanke steht ein Blitzer. Frank sagt, Hohenwettersbach am Spitalhof ebenso, Höhe Netto. Und in Grabenneudorf an der Mannheimer Straße beidseitig, das meldet Charlie. Ja, wenn ihr noch mehr Blitzer gesehen habt, sagt auch gerne Bescheid über die 0721 2016 300.
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7: Vorsicht auf der A5, wenn ihr Karlsruhe Richtung Basel fahrt, an der Ausfahrt Appenweier, da ist ein PKW liegen geblieben und der steht dummerweise auf dem Verzögerungsstreifen. Ich sag's nochmal, A5 Richtung Basel, an der Ausfahrt Appenweier, ein PKW auf dem Verzögerungsstreifen. Alle Verkehrsupdates könnt ihr auch immer nachlesen auf dieneuewelle.de oder in der kostenlosen Neue Welle App.
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7: Leute, ihr wisst, wenn ihr uns hört, kriegt ihr gute Laune. Das ist so, ja. Wir sind immer gut drauf, die Musik macht Spaß, die Themen sind auch immer oft lustig, die wir hier haben. Aber wir kümmern uns natürlich auch um andere Sachen, zum Beispiel um die deutschlandweite Aktionswoche Alkohol. Da geht es um Alkoholsucht. Diese Woche wird darauf aufmerksam gemacht, ganz viele Deutsche leiden unter Alkoholsucht und es gibt ein Podcast-Projekt von der Neuen Welle, das wir euch ans Herz legen wollen. Da sprechen wir mit Menschen, die süchtig waren und es vielleicht teilweise sogar noch sind. Hört mal hin, was wir da für euch aus dem Hut gleich zaubern. Bleibt mal dran, das macht auf jeden Fall Sinn. In 15 Minuten.

0: Großartige Musik für einen, ich glaube, ganz okayen Dienstag. Hier ist die neue Welle. Wir begleiten euch durch diesen Tag. Jetzt haben wir es 9.41 Uhr und das, was kommt jetzt, ist ziemlich wichtig. Hört mal genau hin.
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0: Danke an euch fürs Einschalten. Die neue Welle ist hier am Dienstag und das mittlerweile schon kurz vor 10.
1: Hi.
0: Ja, wir stecken mittendrin im Hochzeitsmonat Juni. Da wird ganz viel geheiratet. Und auch euer Lieblingsmusiker Michael Schulte hat am 9. Juni, also letzte Woche, den 8. Hochzeitstag gehabt.
1: Sehr schön.
2: Glückwunsch.
1: Ja, und das nimmt er zum Anlass, um euch ein bisschen zu besingen mit einem seiner größten Songs, Afterlife. In den nächsten 10 Minuten hier bei der neuen Welle und eurer Lieblingsmusik.
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14: Mit Tom Keimer. Guten Tag. Der G7-Gipfel in Frankreich geht in seinen zweiten Tag. Die Staats- und Regierungschefs beraten über die hoffentlich guten Aussichten im Krieg zwischen den USA und dem Iran und die leider stockenden Friedensbemühungen in der Ukraine. Neue Welle-Reporter Michael Ebers.
15: Bislang galten die USA als alleiniger Vermittler im Ukraine-Krieg. Nun will man hier in Evian mit US-Präsident Trump über Vorschläge sprechen, die Deutschland, Frankreich und Großbritannien mit Zelensky beraten haben. Die Europäer wollen mit am Verhandlungstisch sitzen, sollte es zu neuen Gesprächen zwischen Russland und der Ukraine kommen. Das Problem, sie sind sich untereinander nicht einig, wer in Sachen Ukraine für sie sprechen soll.
14: Gegen Cyberangriffe, Propaganda und Spionage eröffnet Bundesinnenminister Dobrindt heute in Berlin ein Abwehrzentrum. Neue Welle-Reporterin Tanja Wagner.
2: Die Gefahr hybrider Angriffe wächst stetig. Immer wieder werden mutmaßliche chinesische Agenten in Deutschland entdeckt. Aber vor allem Russland ist auf dem Gebiet laut Verfassungsschutz besonders aktiv. Ziel solcher Attacken kann es sein, andere Staaten zu destabilisieren, indem die öffentliche Meinung manipuliert wird, etwa vor Wahlen. Auch staatlich gelenkte Cyberangriffe zählen zum Werkzeugkasten hybrider Kriegsführung. Das neue Zentrum in Berlin soll die Abwehr solcher Attacken organisieren.
14: Die nächsten Tage gibt's Sonne satt, sagt der Wetterfrosch. Also besser eincremen. Um den Sonnenschutz gibt's ja auch so einige Mythen. Zum Beispiel sollen kleine Sonnenbrände die Haut trainieren. Stimmt das, Dermatologe Ralf von Kiedrowski?
16: Die Haut hat Reparaturmechanismen, die wird sie auch einsetzen. Aber die jetzt durch kleinere Sonnenbrände immer wieder trainieren zu wollen, das ist aus der Luft gegriffen.
14: Also, das stimmt schon mal nicht. Was ist eigentlich mit der Geschichte, dass der Genuss von Brokkoli und Spinat die Haut gegen Sonne stärkt?
16: Nein, das stimmt nicht. Also Sie können natürlich, wenn Sie viel Beta-Carotin zu sich nehmen, da eine minimale Beta-Carotin-Schicht in der Haut aufbauen. Aber das ist in keinster Weise mit einem irgendwie gearteten, vernünftigen UV-Schutz zu vergleichen.
14: Also auch totaler Quatsch. Einen Faktencheck aller möglichen Sonnenschutzmythen findet ihr auf dieneuewelle.de und in der Neue Welle App.
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17: Tja, und da gibt's heute nochmal vereinzelt Regen. Auch mal ein Privatgewitter ist mit dabei. Schwülwarm bei bis zu 27 Grad. Ab morgen dreht dann der Sommer so richtig auf. Sonne und Wolken bei 30 Grad. Am Donnerstag schon 33. Freitag, Samstag 35. Und weiter geht's mit 36 Grad am Sonntag. Und bei diesen Temperaturen tagsüber gibt's dann nachts auch die tropischen Nächte.
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17: Ja, nicht so schnell, denn sie stehen heute um 11 Uhr, um 10 Uhr und 4 Minuten. Wir wollen es nicht später machen, als es ist. 10 Uhr und 4 Minuten in Obstadt Richtung Bruchsal in Höhe der Tankstelle. Vielen Dank fürs Melden an Michael. In Hohenwettersbach steht einer. Am Spieltalhof Höhe Netto Richtung Zündhütle. Danke an Frank. In Gramm-Neudorf, Mannheimer Straße, beidseitig. Danke an Charlie und in Karlsruhe-Neureuth am Klammweg nach dem Bahnübergang. Danke an Astrid. Tja, ergänzt das Ganze. Wenn etwas fehlt, unter 0721 2016 und die 300 und warnt alle anderen.
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17: A5 Heidelberg-Karlsruhe zwischen Bruchsal und Karlsruhe-Nord. Achtung, eine ungesicherte Unfallstelle auf der Standspur. Und ein Liegenbleiber auf der B10 in Höhe Rheinbrücke, Höhe Maximiliansau. Achtung bitte auf allen Fahrstreifen, die Stelle ist gefährlich. Ja, und alle Staus, alle Blitzer jederzeit zum Nachlesen bei uns auf dieneuewelle.de und in der Neue Welle App.
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17: Dienstag ist es, 16.06. Schön, dass ihr dabei seid an diesem Mehrmusikarbeitstag. Und manchmal fragt man sich doch, ob man die große Liebe im Leben verpasst hat, oder? Und genau darum geht's bei Michael Schulte in seiner Nummer Afterlife. Das ist quasi eine Liebeserklärung für die Ewigkeit, für einen Lieblingsmenschen. Gibt's jetzt bei eurer Lieblingsmusik und hier ist Björn Bieber. Wir verbringen den Arbeitstag heute gemeinsam. Schön, dass ihr dabei seid.

Es ist Dienstag, ich bin Tom Keimer und ihr hört die neue Welle mit dem Mehr Musik Arbeitstag. Was heute wichtig ist, was interessant ist, was ihr mal gehört haben müsst, um mitreden zu können. Die drei Themen des Tages für euch. Der Iran hat ein Unentschieden im Feindesland errungen. Also ich rede natürlich von der Fußball-WM in Amerika und die Nationalmannschaft der Islamischen Republik ist ja auch mit dabei. Die iranische Elf hatte ihren WM-Auftakt gegen Neuseeland und gespielt wurde in Los Angeles, also in den USA, mit denen sich der Iran ja eigentlich gerade noch offiziell im Krieg befindet. Nun also das sportlich und auch moralisch wichtige 2:2 gegen die Kiwis. Und diese WM der Superlative, die setzt noch einen drauf. Erstmals in der Geschichte einer Fußball-Weltmeisterschaft wird ein Trainer gefeuert. Mitten im Turnier. Tunesien hat nach der 1:5 Auftaktpleite gegen Schweden seinen Coach Sabri Lamouchi gekündigt. Ein erfahrener Trainer soll jetzt die Tunesier durch das restliche Turnier führen. Der Franzose Hervé Renard. Macht der Bundeslandwirtschaftsminister Politik im Stil von Donald Trump am Parlament vorbei mit irgendwelchen Dekreten? Darüber verhandelt das Bundesverfassungsgericht in Karlsruhe. Den Vorwurf mit Politik im Trump-Stil erheben die Grünen gegen Agrarminister Alois Rainer. Der CSU-Politiker hat im vergangenen Jahr eine Verordnung abgeschafft, die Landwirte dazu verpflichtet, Nährstoffe in Düngemitteln zu dokumentieren. Neben grundsätzlicher Kritik an der Abschaffung als solche haben die Grünen gegen die Art und Weise geklagt. Sie sehen bei Schwarz-Rot jetzt die generelle Verschiebung der Entscheidungsmacht weg vom Parlament hin zur Regierung. Ob das so ist, das muss Karlsruhe entscheiden. Ein Urteil kann aber noch ein paar Monate dauern. Und das war wohl ein echter Kaffeeliebhaber. Ein Mann soll in einem Supermarkt in Neulingen-Bauschlott 32 Packungen Kaffeebohnen geklaut haben. Als ein Mitarbeiter ihn verfolgte, flüchtete der Kaffeedieb mit dem Einkaufswagen über den Parkplatz. Später konnte der Dieb dann geschnappt werden. Was die Polizei dann noch in seinem Auto fand, lest ihr auf dieneuewelle.de und in der Neue Welle App.

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0: Dankeschön, dass wir euren Arbeitstag mit euch verbringen dürfen. Hier ist die neue Welle. Ja, manchmal sind es ja die kleinen Dinge, die so einen Tag schöner machen. Schnitzeltag in der Kantine, ein ernst gemeintes Lob vom Chef oder eine nette Kundin, die euch einen schönen Tag wünscht. Wir hier bei der neuen Welle versüßen euch zusätzlich diesen Arbeitstag mit eurer Lieblingsmusik und da ist ein All-Time-Favorite mit dabei. Der darf bei uns nicht fehlen. Michael Jackson. Und dann haben wir natürlich auch die ganz, ganz großen Nummern aus Deutschland. Auch ein absoluter Liebling von euch mit dabei hier bei der neuen Welle, wenn's stressig wird.
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9: Und das heute am Dienstag. Vereinzelt etwas Regen möglich, teils auch Gewitter sind möglich. Schwülwarme 27 Grad. Ab morgen dreht der Sommer so richtig auf.

0: Sonne und Wolken bei 30 Grad, Donnerstag schon 33, Freitag, Samstag 35 Grad und weiter geht's mit absolutem Freibadwetter am Sonntag 36 Grad. Und bei den Temperaturen gibt's natürlich tropische Nächte. Gut durchlüften, wenn's irgendwie geht. Ich hoffe, ihr habt eine Klima dann.
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0: Den aktuellsten Blitzer gemeldet hat Florian auf der A5 Karlsruhe-Heidelberg. In Höhe Karlsruhe-Mitte, da steht ein Blitzeranhänger oder, wie es im Polizeijargon heißt, ein Enforcement-Trailer. Ja, heißt wirklich so. In Karlsruhe Haltestelle Reitschulschlag steht einer und in Obstadt Richtung Bruchsal Höhe der Tankstelle. Danke an Michael fürs Melden. Ja, wenn da was fehlt, ergänzt das gerne, warnt alle anderen unter 0721 2016 und die 300 Enforcement Trailer.
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0: Mit der A5 Heidelberg-Karlsruhe zwischen Waldorf-Wiesloch und dem Kreuz Waldorf. Achtung, da liegt Dämmwolle auf der linken und mittleren Fahrspur. Unbedingt aufpassen, das ist gefährlich. Dann haben wir die A5 Basel-Karlsruhe zwischen Baden-Baden und Rastatt Süd. Da gab es einen Unfall, 2 Kilometer Stau. Achtung, das Ganze ist zunehmend. Bitte auch eine Gasse für die Rettungs- und Einsatzfahrzeuge bilden. Sehr wichtig. Nochmal die A5 Basel-Karlsruhe zwischen Baden-Baden und Rastatt Süd. Hier ein Unfall, derzeit Staulänge zunehmend. 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DE. Gute Fahrt.
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0: Gleich bei der neuen Welle große Hits, die beinahe gescheitert werden. Und da geht's um den Song von Madonna, Like a Prayer. Gleich mehr in 10 Minuten dazu. Und was an Musik ja so richtig klasse ist, sie bringt Menschen weltweit zusammen. Wie zum Beispiel die nächsten zwei. Da kommt ein Song von Hügel, der aus dem sonnenverwöhnten Südfrankreich daherkommt. Und der trifft auf Topic aus dem normalerweise ja verregneten Solingen in Deutschland. Klingt gegensätzlich, zieht sich aber musikalisch an. Und das ist das heißeste Ding überhaupt. Afrobeat-Sound von den beiden. Ich spiele I Adore You. Björn Weber hier und damit schönen Dienstag. Hi.

0: 20 vor 11 ist es. Hier ist die neue Welle am Dienstag.
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3: 1989. Ein neuer Song von Madonna steht ganz kurz vor der Veröffentlichung. Und eigentlich läuft alles nach Plan, bis das Musikvideo fertig ist. Brennende Kreuze, religiöse Bilder, ein Kuss mit einem dunkelhäutigen Jesusdarsteller. Die Reaktionen lassen nicht lange auf sich warten. Der Druck wächst, Kritik von allen Seiten. Sogar der Vatikan meldet sich zu Wort. Ein millionenschwerer Werbedeal mit Pepsi wird gestoppt. Und plötzlich steht alles auf der Kippe. Zieht man das jetzt wirklich durch oder nimmt man den Song einfach vom Markt? Madonna, wie sie halt so ist, entscheidet sich, Leute, wir machen das, wir ziehen das genau so durch, wie wir es geplant haben und geht volles Risiko. Ein Song, der fast im Skandal untergeht und dann einer ihrer größten Hits wird. Madonna, Like.

0: entspannten Arbeitstag wünschen wir euch. Hier ist die neue Welle. Und wenn bei euch auf der Arbeit auf einmal Taylor Swift und dann noch Dr. Alban auftauchen, dann läuft zu 1000% die neue Welle und eure Lieblingsmusik.
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7: Mit Tom Keimer. Guten Tag. Deutschland wächst nicht mehr. Die Bevölkerungszahl sank zum Ende vergangenen Jahres auf 83,5 Millionen Menschen. Laut dem Statistischen Bundesamt sind das 0,1% weniger als im Jahr davor. Seit 2011 war die Bevölkerung relativ kontinuierlich gewachsen. Nun sank die Zahl erstmals wieder und der Grund ist einfach. Es wurden weniger Babys geboren, als Alte starben und mehr Menschen wanderten aus als nach Deutschland ein. Nach langen, zähen Verhandlungen um die EU-Fluggastrechte ist klar, es bleibt bei den bisherigen Entschädigungszahlungen bei Verspätung ab 3 Stunden. Andere Sachen allerdings ändern sich für Passagiere. Neue Welle-Reporter Dieter Ebeling.
8: Die EU-Abgeordneten wollten ursprünglich, dass Passagiere immer ein Recht auf Mitnahme eines kleinen Koffers haben, zusätzlich zu einem persönlichen Gegenstand. Damit konnten sie sich nicht durchsetzen. Aber Preise sollen im Netz immer einschließlich Handgepäck angezeigt werden, der Transparenz wegen. Kinder müssen nicht für einen reservierten Sitzplatz neben den Eltern zahlen. Bei Verspätungen bleibt es beim bisherigen. Ab 3 Stunden gibt es Geld, wenn die Fluggesellschaft Schuld hat.
7: Die Staats- und Regierungschefs der 7 größten westlichen Industrienationen setzen heute ihre Beratungen im französischen Evian fort. Thema beim G7-Gipfel sind die stockenden Friedensbemühungen im Ukraine-Krieg sowie die Chancen des Rahmenabkommens zwischen den USA und dem Iran in ihrem Konflikt. Gerade an warmen Tagen, und diese Woche soll es ja so richtig warm werden, sind Brunnen in den Innenstädten beliebte Treffpunkte. Leider landet auch jede Menge Müll da drin, was eigentlich nicht reingehört. Becher, Papier oder kiloweise Konfetti. Das fischten Stadtmitarbeiter letzte Woche in Rastatt aus dem Bernhardusbrunnen. Nur einen Tag, nachdem dieser aufwendig gereinigt worden war. Die Stadt appelliert daher, bitte nichts in Brunnen zu werfen. Das verursacht nämlich auch noch zusätzliche Kosten. Was aktuell das Problem im Rastatter Postbrunnen ist, lest ihr auf dieneuewelle.de und in der Neue Welle App.
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10: Zugegeben, ein paar Wolken haben wir heute. Regen kann dabei sein, mein privates Gewitterchen. Und es ist schwülwarm bis 27 Grad. Das ist aber noch die Ruhe vom Sturm. Ab morgen dreht der Sommer so richtig auf. Ihr braucht kurze Kleidung, kurze Kleider, Sonne, Wolken bei 30 Grad. Am Donnerstag schon 33, Freitag, Samstag 35. Und es geht weiter am Sonntag 36 Grad. Und bei diesen Temperaturen tagsüber gibt's nachts die tropischen Nächte.
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10: Und wir sagen wie immer danke fürs Melden. Danke, dass ihr so fleißig mitmacht. Wie zum Beispiel der Florian, der hat einen gesehen auf der A5 Karlsruhe-Heidelberg. In Höhe Karlsruhe-Mitte, da steht der Blitzer-Anhänger. Vielen Dank fürs Melden. In Karlsruhe, Haltestelle Reitschulschlag. Auch da steht einer. In Obstadt Richtung Bruchsal, Höhe der Tankstelle. Danke an Michael. Und in Hohenwettersbach am Spitalhof, Höhe Netto Richtung Zündhütle. Danke an Frank. Ja, ergänzt das gerne. Und zwar warnt alle anderen unter 0721 2016 und die 300. Wo stehen weitere Blitzer? Möchten wir wissen.
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10: Um 11:04 mit einer Meldung von der A5 Basel-Karlsruhe zwischen Baden-Baden und Rastatt Süd. Da gab es einen Unfall, derzeit 3 Kilometer Stau, die Staulänge immer noch zunehmend. Und bitte bildet eine Gasse für die Rettungs- und Einsatzfahrzeuge weiterhin. Wir wünschen eine gute Fahrt da, wo es geht und alle Verkehrsupdates für euch jederzeit zum Nachlesen in der Neue Welle App und auf dieneuewelle.de.
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10: Tja, und ihr kennt das. Der Kollege, der kaut mal wieder zu laut im Büro, ja, mampft sein Müsli. Excel stürzt zum 3. Mal heute hintereinander ab. Und der Blick wandert im Sekundentakt zur Uhr. Wann ist denn endlich Mittagspause? Madcon und Glow pumpt richtig frischen Sauerstoff zu euch auf die Arbeit. Vorher aber noch der gute Ed Sheeran und zwar mit Shivers. Jetzt bei der neuen Welle am Mehrmusik-Arbeitstag. Schön, dass ihr dabei seid. Schönen Vormittag wünscht Björn Weber.

0: Die Welle wünscht euch einen wunderschönen Arbeitstag. Dienstag, der 16.06. ist es. Gleich wunderbare Musik von Robin Thicke, featuring Pharrell und Blurred Lines.
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2: Heute, der 16. Juni 2013.
3: Deutschland ist im Bundestagswahlkampf angekommen. Die SPD spricht auf ihrem Parteikonvent über Familienpolitik. Die Linke stellt ihr Wahlprogramm vor. Es wird ordentlich diskutiert in diesem Sommer. Und auch bei den Bürgerinnen und Bürgern ist die Stimmung nicht leicht. Das Hochwasser 2013 beschäftigt Deutschland weiter. Viele Regionen blicken noch auf Schäden, Aufräumarbeiten und das, was die Fluten hinterlassen haben. Die Fußballwelt nimmt Abschied von einem ganz Großen. Ottmar Walter ist gestorben, Weltmeister von 1954, Bruder von Fritz Walter und Teil der Mannschaft, die mit dem Wunder von Bern deutsche Sportgeschichte geschrieben hat.
2: Musikalisch klingt dieser Tag gar nicht so nachdenklich, sondern eher nach Party und guter Laune. Die Nummer 1 in den offiziellen deutschen Singlecharts heißt Blurred Lines von Robin Thicke featuring T.I. and Pharrell. Eingestiegen war der Song im April 2013. Am Ende wurden es 55 Wochen in den Charts und 4 Wochen ganz oben. Ein lässiger Mix aus Pop, Funk, R&B und Dancefloor und damit ein absoluter Ohrwurm. Unvergessen dazu ist auch der Auftritt bei den MTV Video Music Awards. Dort stand er 2013 mit Miley Cyrus auf der Bühne. Dieser Auftritt mit wilden Tanzeinlagen und viel nackter Haut wurde einer der meistdiskutierten TV-Momente des Jahres. Ja, also Stimmung machen kann der Song auf jeden Fall. Deshalb kriegt ihr ihn jetzt hier von uns. Hier ist unser Nummer 1 des Tages, Robin Thicke featuring T.I. and

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0: Die neue Welle ist für euch da und wir wünschen euch einen super schönen und entspannten Arbeitstag. Und wenn so große Namen wie Alex Warren bei euch bei der Arbeit um die Ecke kommen und dann auch noch so großartige Bands wie Mando Diao mitbringen, dann ist das eure gute Laune-Garantie für den heutigen Arbeitstag hier bei der neuen Welle mit eurer Lieblingsmusik.
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11: Mit Tobias Licht. Das Läuten von Glocken auf Kirchtürmen und von anderen öffentlichen Gebäuden ist ein uraltes Kulturgut in unserer Gesellschaft. Glocken sind Musikinstrumente. Ihr Läuten bildet damit einen wohltuenden Kontrast zum allgemeinen Lärm der Straße und der Maschinen. Und doch gibt es immer wieder Menschen, die sich vom Glockenläuten gestört fühlen oder sogar dagegen klagen.
12: Wer sich gestört fühlt, und das kann durchaus vorkommen, der ist aufgefordert, im Pfarramt einmal anzurufen. Es gibt in jeder Landeskirche und Erzdiözese Glockensachverständige, die

0: dann akustische Messungen vornehmen können.
1: So Pfarrer Dr. Wolfgang Vögele. Der Theologe im Evangelischen Oberkirchenrat Karlsruhe hat ein Projekt der großen Kirchen miterarbeitet, das die Bedeutung des Glockenläutens in der Öffentlichkeit und die christliche Tradition des Gebetsläutens im Tagesverlauf in Erinnerung ruft. Verfassungsrechtlich gesehen stellt das Läuten der Glocken einen Anwendungsfall des Grundrechts der Religionsfreiheit dar.
0: Das Glockenläuten hat im Wesentlichen heute zwei Funktionen. Das eine ist die Anzeige des Uhrschlags. Meistens wird die Glocke damit gehämmert. Und das andere ist die Einladung zu Gottesdienst und Gebet. Das ist ein Teil der evangelischen und katholischen Religionsfreiheit und ein wichtiger Aspekt der Wirkung der Kirchen in die Öffentlichkeit hinein.
1: Ein Beitrag der katholischen Kirche.
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3: Das ist schwülwarm heute, 27 Grad maximal. Es kann immer wieder vereinzelt auch Regen und auch ein kleines Gewitter dabei sein. Aber ab morgen, da dreht der Sommer so richtig auf. Unbedingt schon mal Eiswürfel vielleicht in den Kühlschrank stellen oder ins Gefrierfach am besten. Sonne, Wolken bei 30 Grad morgen. Ab Donnerstag dann schon 33 Grad. Freitag, Samstag 35 Grad und 36 Grad sind am Sonntag angesagt. Das gibt wieder tropische Nächte.
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3: Jawohl, und der aktuellste Blitzer kommt von Matthias. Den hat er wo gesehen, Matthias? Hat er uns per Sprachnachricht reingeschickt.
4: Ich wollte einen Blitzer melden in Bad Schönborn, Ortsteil Mingolsheim, auf der Rochusstraße. 30er-Zone, aufpassen.
3: Dankeschön, Matthias. Rochostraße und zwar in Mingolsheim, 30 erlaubt. Die weiteren Blitzer in Leopoldshafen, Leopoldstraße Richtung Greisel, dann auf der B3 zwischen Bühl und Ottersweier, beidseitig in Karlsruhe, Rheinhafenstraße, direkt nach der Ampel in Höhe der Kirschstraße und wir haben in Pforzheim in der Kanzlerstraße noch einen Richtung Eutingen und da sagen wir vielen Dank fürs Melden an Marion, Matthias, Frank, Jasmin und Micha. Und macht es genauso wie diese ganzen Blitzermelder. Warnt alle unter 0721 20 16 und die 300. Wir wünschen gute Fahrt.
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3: Ja, und da sieht es momentan sehr gut auf den Straßen aus. Derzeit scheint alles frei zu sein. Ich weiß nicht, wir hatten eben noch die A5 dabei mit einem Unfall bei Baden-Baden. Der hat sich aber anscheinend in diesem Moment verzogen. Falls das nicht so sein sollte, ruft uns an, informiert uns, ob ihr dort noch im Stau steht. Bei Baden-Baden gab es vorhin einen Unfall. Derzeit hat aber die Polizei die Meldung wieder rausgenommen. 0721 2016 und die 300, die neue Welle wünscht eine gute Fahrt.
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3: Alle machen ja zurzeit WM-Songs, ja? Und es gibt unzählige von diesen, ja, wie zum Beispiel Shakira, der offizielle WM-Song in diesem Jahr. Der klingt so. Das ist eine richtig coole Nummer. Die, die, let's go. Ja, aber es gibt auch deutsche WM-Songs, ja? Oder sowas hier, ja?

0: alles WM-Songs, ja, und das zur Fußball-WM natürlich in USA, Mexiko und Kanada. Und wir machen heute auch einen WM-Song, und zwar mit euren Wörtern, die ihr uns reingeschickt habt per WhatsApp. Wir sammeln und jagen das Ganze durch die KI und basteln bis morgen früh, kurz nach 7, von den Neue Welle-Hörern einen WM-Song zusammen. Ja, und was bereits reingekommen ist, darüber sprechen wir gleich mit unserer Morgenshow mit Franzi und dem Penz in etwa 10 Minuten. Björn Weber hier, schönen Arbeitstag, hi.
1: Good.

0: neue Welle hier am Mehrmusik-Arbeitstag. Und bei mir sind Franzi und der Penz im Studio aus der Neue Welle Morgenshow. Grüßt Kuckuck. Euch.
1: Hi Björn.
0: Hi. Hey. Jeder macht ja gerade so einen WM-Song. Ja, zum Beispiel hier Olli Pocher und der Flipper zusammen.
2: Olaf.
0: Wir sind Weltklasse und so weiter. Ich habe mich da gestern auch mal dran probiert.
2: Echt?
0: Ich habe es schon mal ein bisschen vorweggenommen. Ihr habt ja heute Morgen diese Wahnsinnsaktion gehabt, dass unsere Hörer einfach ein Wort einschicken sollten ins Studio.
2: Ja.
0: Genau. Und ich habe mich da gestern schon mal rangemacht. Wollt ihr da mal reinhören?
1: Sehr gerne.
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0: Nein, hat er nicht gemacht. Hast du wieder die über 18 KI-Version beauftragt?
1: Aber ich finde, das ist noch nicht.
2: Nee, da fehlt noch ein bisschen was.
1: Das ist noch nicht.
0: Also wir haben heute Morgen ja unsere Hörerinnen und Hörer gefragt, welche Wörter müssen rein. Da sind ganz viele tolle Sachen gekommen. Zum Beispiel natürlich Tor.
2: Ja, na klar. Elfmeter war noch mit reingekommen.
0: Ja, den hätte ich auch gemacht. Muss als Spruch irgendwie mit rein. Ja, Bratwurst sollte auch mit rein. Laola-Welle. Videoassistent. Also es sind ganz viele Wörter reingekommen.
1: Und das bauen wir zusammen. Bis morgen früh, kurz nach 7, steht der Song, sag ich mal.
2: 7:10 läuft dann quasi die WM-Hymne, kreiert von der neuen Welle-Community.
0: Absolut, absolut. Ich bin sehr gespannt, was die KI zaubert. Ich bin sehr gespannt, ob es jugendfrei bleibt. Mal gucken.
1: Morgen früh einschalten, 7:10 in der Neue Welle-Morgenshow.

0: damit eure Arbeit, der vielleicht freie Tag oder auch die Versorgung der Kids ganz easy von der Hand gehen, haben wir die neue Welle auch heute wieder für euch, eure Lieblingsmusik. Und ihr wisst doch, wir können alles. Wir können Rock. Bye bye, Hollywood Hills, wir können Pop. 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Egal, was ihr heute musikalisch braucht, hier bei uns bei der Neuen Welle kriegt ihr alles, denn wir spielen eure Lieblingsmusik.
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16: Mit Tom Keimer. Guten Tag. Beim G7-Gipfel im französischen Evian stehen die großen Krisen auf der Tagesordnung. Bundeskanzler Friedrich Merz zeigte sich ja vorsichtig optimistisch und sieht trotz der angespannten Lage Chancen auf Fortschritte. Sowohl im Konflikt mit dem Iran als auch im Ukraine-Krieg. Neue Welle-Reporterin Sovita Sovali.
17: Merz spricht von einem möglichen Fenster für die Diplomatie. Die Ukraine sei heute in einer stärkeren Position als noch vor einiger Zeit, sagte der Kanzler vor seinem Abflug. Positiv sieht Merz auch die Einigung zwischen den USA und dem Iran. Das vereinbarte Rahmenabkommen könne aus seiner Sicht zur Stabilisierung der Region beitragen und der Weltwirtschaft neuen Rückenwind geben.
16: Cyberangriffe, Propaganda, Spionage, Krieg findet immer öfter im Netz statt. Bundesinnenminister Dobrindt hat daher heute in Berlin ein Abwehrzentrum eröffnet. Neue Welle-Reporterin Tanja Wagner.
18: Die Gefahr hybrider Angriffe wächst stetig. Immer wieder werden mutmaßliche chinesische Agenten in Deutschland entdeckt. Aber vor allem Russland ist auf dem Gebiet laut Verfassungsschutz besonders aktiv. Ziel solcher Attacken kann es sein, andere Staaten zu destabilisieren, indem die öffentliche Meinung manipuliert wird, etwa vor Wahlen. Auch staatlich gelenkte Cyberangriffe zählen zum Werkzeugkasten hybrider Kriegsführung. Das neue Zentrum in Berlin soll die Abwehr solcher Attacken organisieren.
16: Der Safthersteller Capri Sun will zurück zum Plastikstrohhalm. Doch mit seiner Petition ist das Unternehmen aus Eppelheim grandios gescheitert. Statt 1 Million Unterschriften kam nur ein Bruchteil zusammen. Capri Sun-Chef Hans-Peter Wild nannte die Aktion schlecht gemacht. Das EU-Verbot von Einweg-Plastiktrinkhalmen kritisiert er trotzdem. Die Saftpäckchen ließen sich leichter recyceln, würden nicht die Papierhalme drinstecken. So Wild. Ein betrunkener Senior hat sich in Grabenneudorf eine Verfolgungsjagd mit der Polizei geliefert. Der 73-Jährige ist Streifenbeamten wegen seiner unsicheren Fahrweise aufgefallen. Als sie ihn kontrollieren wollten, hat er Gas gegeben und ist im wahrsten Sinne des Wortes über Stock und Stein mit seinem Auto geflohen, bis er nicht mehr weiterkam. Wie viel Promille der alte Mann intus hatte, lest ihr auf dieneuewelle.de und in der Neue Welle App.
19: Danke, Tom.
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19: Also viel Sonne gibt's ja heute nicht. Viele Wolken, immer mal wieder Regen, auch ein Privatgewitterchen ist mal möglich. Schwülwarme 27 Grad heute. Morgen dann dreht der Sommer auf. Ja, dann kommen Sonne und Wolken bei 30 Grad. Ab Donnerstag schon 33 Grad. Freitag, Samstag 35. Und es geht weiter hoch auf 36 Grad am Sonntag. Unbedingt den Eisvorrat schon mal auffüllen fürs Wochenende. Und bei den Temperaturen gibt's natürlich die tropischen Nächte. Ganz klar, auch da ist Durchlüften nicht unbedingt vom Vorteil.
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19: Freunde, was habt ihr Blitzer gemeldet? Vielen, vielen Dank dafür. Wir gucken, wo welche stehen. Und zwar auf der A5 Karlsruhe-Basel zwischen Dreieck Karlsruhe und Ettlingen. Unter der Brücke steht einer, danke an Karl-Heinz. Auf der L541 Heddesheim Richtung Hirschberg und zwar beim Abzweig Richtung Leutershausen, danke an Claudia. In Leopoldshafen, Leopoldstraße Richtung dem Greisel, danke an Marion. Mingolsheim, Rochusstraße 30 erlaubt, danke an Matthias. Auf der B3 zwischen Bühl und Ottersweier beidseitig, danke an Frank. In Karlsruhe, Rheinhafenstraße direkt bei der Ampel in Höhe der Kirschstraße, danke an Jasmin. Und wir haben noch einen auf der A5 Karlsruhe Richtung Heidelberg in Höhe Karlsruhe Mitte. Da steht der Blitzeranhänger gut versteckt. Danke an Jasmin, Jens und Florian. Und alle Blitzer zum Nachlesen auf dieneuewelle.de oder in der App. Und warnt alle anderen, wenn ihr noch was gesehen habt. 0721 20 16 300.
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19: Mit einer Meldung, und zwar die B36 in Richtung Karlsruhe. Hier ist die Vogesenbrücke derzeit nur einspurig befahrbar. Warum steht nicht dabei, aber fahrt hier auf jeden Fall vorsichtig. Dankeschön fürs Melden und alle Verkehrsupdates, wie gesagt, online bei uns zum Nachlesen. dieneuewelle.de.
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19: Stellt euch mal vor, ihr seid Musiker, hockt im staubigen Vorort von Atlanta, Georgia, auf dem Boden im Zimmer der Schwester und ein paar Monate später seid ihr auf einmal Weltstar. So geschehen bei Lil Nas X. Er hat's geschafft mit That's What I Want. Unter anderem füllt er mit diesem Hit ganz, ganz große Stadien. Und es ist ein Beat, der absolut ins Blut geht. Hören wir uns jetzt an, hier bei der neuen Welle gibt es Lil Nas X, That's What I Want. Ich wünsche einen schönen Mittag, eine schöne Mittagspause. Hier ist Björn Bieber. 1, 2, 3, 4.

0: neue Welle hier mit X's and O's und L King und gleich mit Taylor Swift, The Fate of Ophelia. 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

0: bringt euch durch den Arbeitstag und das viel entspannter, viel stressfreier und mit viel guter Laune. Wir haben so großartige Songs wie diesen hier von Ed Sheeran und Justin Bieber. Oder wir haben die ganz, ganz großen Ohrwürmer der 90er zum Beispiel. Das ist Musik, die einfach Spaß macht und euch den Arbeitstag ein bisschen schöner. Hier ist eure Lieblingsmusik, hier ist die neue Welle.
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3: Vereinzelt braucht ihr heute nochmal den Regenschirm. Aber Achtung, es gibt auch mal ein kleines Gewitterchen heute. Schwülwarme 26 Grad. Ab morgen dreht der Sommer so richtig auf. Sonne, Wolken im Wechsel 30 Grad warm. Ab Donnerstag schon 33, Freitag, Samstag 35 Grad. Und zum Wochenende am Sonntag 36 Grad. Da unbedingt schon mal den Ventilator und das Klimagerät aufbauen. Und bei den Temperaturen gibt's auch die tropischen Nächte.
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3: Da wird fast an jeder Ecke geblitzt. Danke fürs Melden schon mal vorab an alle, die hier angerufen oder gewhatsappt haben. Claudia zum Beispiel meldet einen auf der L541 Heddesheim Richtung Hirschberg beim Abzweig nach Leutershausen. Eckenstein-Leopoldshafen einer an der L559 Richtung Friedrichsthal. Leopoldshafen in der Leopoldstraße beim Greisel, danke an Marion. Karl-Heinz hat einen gesehen auf der A5 Karlsruhe-Basel zwischen dem Dreieck Karlsruhe und Ettlingen und zwar unter der Brücke. In Mingolsheim auf der Rochusstraße 30 erlaubt. Danke an Matthias. A5 Karlsruhe-Heidelberg in Höhe Karlsruhe-Mitte. Da steht ein Blitzeranhänger. Danke an Jasmin, Jens und Florian. Karlsruhe-Rheinhafenstraße direkt bei der Ampel und zwar in Höhe der Kirschstraße. Und es gibt viele mehr, die könnt ihr nachlesen auf dieneuewelle.de und macht es wie unsere Blitzermelder. Warnt einfach alle unter 0721 20 16 und die 300. Gute Fahrt.
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3: Mit der Karlsruher Südtangente B10 und zwar zwischen der Ausfahrt Nummer 9 Knielingen und der Nummer 8 Honselstraße. Achtung, da liegen Gegenstände auf der Fahrbahn. Unbedingt vorsichtig fahren. Dann nochmal im weiteren Verlauf zwischen der Ausfahrt Nummer 6 Kühlergrug und Bulacher Kreuz. Eine ungesicherte Unfallstelle hier auf der Standspur. Auch hier unbedingt aufpassen. Und wir haben die B36 Richtung Karlsruhe und zwar die Vogesenbrücke, die ist derzeit nur einspurig befahrbar. Auch hier unbedingt vorsichtig fahren. Ja, alle Verkehrsupdates für euch jederzeit zum Nachlesen in der Neue Welle App und auf dieneuewelle.de. Gute Fahrt!
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3: Ein DJ aus London, der hatte das richtige Händchen für den Song, den ich gleich spiele, von Naughty Boy, La La La. Er holte einen damals noch sehr unbekannten Typen ans Mikrofon. Die Rede ist von Sam Smith und dann dieses Kindersample. La la, la la la la la la la la la la. Ein Song, der absolut im Ohr bleibt. Naughty Boy gleich bei uns bei der neuen Welle. Und ebenfalls ein Welthit gibt's jetzt. Rosé zusammen mit Bruno Mars und Apathé. Jetzt bei der neuen Welle. Schönen Dienstag am Mikrofon Björn Weber.

0: 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Es ist 1:45.
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2: Aus eurem Mittagstief machen wir innerhalb von 60 Sekunden wieder ein Hoch mit unserem Radioquiz Verrückt und Verschoben. Denn glaubt mir, danach seid ihr wieder fit für den restlichen Tag. Spiel funktioniert wie folgt. Ihr bekommt 30 Sekunden Zeit und müsst euch die Antwort der vorherigen Frage merken. Die Antwort auf die erste Frage ist immer die neue Welle und dann beantwortet ihr die zweite Frage mit der eigentlichen ersten Antwort und dann geht's immer so weiter. Heute traut sich Janine aus Keltern. Hello!
3: Hi! Servus!
2: Na, was dominiert bei dir? Das Mittagstief oder die Aufregung vorm Spiel?
3: Die Nervosität und die bestimmt 20 Kaffee, die ich heute schon getrunken habe.
2: Ist Kaffee generell so ein Mittel bei dir, um quasi aus dem Mittagstief zu entfliehen?
3: Okay. Absolut, mein Lebenselixier, weil wenn ich frei habe, würde ich einen Mittagsschlaf machen, bin ich ehrlich.
2: Sehr cool, auch verständlich. Wir machen jetzt mal was anderes als Mittagsschlaf und zwar unser cooles Spiel Verrückt und Verschoben. Bist du denn bereit?
3: Absolut, ich gebe mein Bestes.
2: Alles klar, dann drücke ich dir mal die Daumen.
1: Auf die Plätze, los und fertig.
2: Was trinkst du zum Frühstück?
3: Die neue Welle.
2: Wie klingst du, wenn du erschrickst?
3: Kaffee.
2: Was benutzt man im Regen?
3: Erstaunt.
2: Welches Tier lebt im Wald?
3: Schirm.
2: Womit schneidest du Brot?
3: Fuchs.
2: Was trägst du am Strand?
3: Brett?
2: Und die Zeit ist auch schon rum. Oh Mann, das war so lustig.
3: Ich habe die letzte Frage völlig vergessen gehabt.
2: Das ist es halt, die Schwierigkeit, ne? Sich die vorherige Frage zu merken.
3: Oh mein Gott, ja. Also mein Zitterer ist jetzt gerade vom Allerfeinsten. Habt ihr geschafft.
2: Aber das hast du so gut gemacht und man hat richtig gehört, so also mitbekommen, wie du so nachgedacht hast. Also du bist richtig behutsam so mit der nächsten Frage umgegangen.
3: Ja, muss. Aber also auf der Geschwindigkeit, das ist, also Chapeau, wer die 10 Fragen durchbekommt.
2: Du hast es auf jeden Fall mega gemacht und ihr könnt auch genauso viel Spaß haben bei Verrückt und Verschoben, das verdrehte Radioquiz. Einfach anmelden auf dieneuewelle.de.
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Egal ob in der Kaffeeküche, gerade irgendwo am PC oder unterwegs zum nächsten Termin, die neue Welle begleitet euch durch den heutigen Arbeitstag. Und wir haben natürlich ganz, ganz viele große Namen aus der Musikgeschichte bei uns im Gepäck. Zum Beispiel immer mal wieder diese unverwechselbare Stimme von Anastasia. Yeah. Und unvergessliche Songs wie dieser hier. Also für jedes Geschmäckle ist was mit dabei hier bei eurer

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19: Mit Svenja Sommer, schönen guten Tag. Deutschland wächst nicht mehr. Die Bevölkerungszahl ist zum Ende vergangenen Jahres auf 83,5 Millionen Menschen gesunken. Laut Statistischem Bundesamt 0,1% weniger als im Jahr davor. Seit 2011 war die Bevölkerung mit Ausnahme des Corona-Jahres 2020 relativ kontinuierlich gewachsen. Neue Welle-Reporterin Claudia Wächter.
20: Der Grund liegt auf der Hand. Es gibt einfach mehr Sterbefälle als Geburten bei uns. Außerdem sind relativ viele Menschen weggezogen aus Deutschland im vergangenen Jahr. Deutlich weniger als noch zuvor sind zu uns gekommen. Auch die ausländische Bevölkerung, die wächst kaum. Nur eine einzige Gruppe, die legt zu, die Älteren. Und auch drei Bundesländer crashen den Trend. Berlin, Hamburg und Bremen melden nämlich ein kleines Bevölkerungsplus.
19: Spionage, Cyberangriffe, Propaganda. Krieg findet immer mehr im Netz statt. Innenminister Dobrindt eröffnet daher heute in Berlin ein Zentrum zur Abwehr sogenannter hybrider Bedrohungen. Neue Welle-Reporterin Fiona Reinhardt.
21: Das neue Zentrum ist quasi eine Austauschplattform. Vertreter verschiedener Organisationen sollen hier in Zukunft regelmäßig zusammenkommen. Dazu gehören zum Beispiel die Nachrichtendienste, die Polizeibehörden von Bund und Ländern und das Bundesamt für Sicherheit in der Informationstechnik. So sollen sie hybride Angriffe früh genug erkennen und im besten Fall verhindern. Gemeint sind damit Angriffe, die militärische, wirtschaftliche, geheimdienstliche und propagandistische Mittel kombinieren. Also zum Beispiel Cyberattacken und die Beeinflussung der öffentlichen Meinung, besonders vor Wahlen.
19: Nach dem 7:1 WM-Auftaktsieg am Sonntag ist die deutsche Fußballnationalmannschaft wieder in ihrem WM-Quartier in Winston-Salem. Bundestrainer Julian Nagelsmann hat seinen Spielern heute freigegeben oder, wie es Dennis Undaff nennt, Freigang.
22: Ich finde es halt gut, dass du Freigang hast. Du kannst halt viel machen.
23: Freigang ist stark, Dennis.
22: Ja, sagt man das nicht so?
23: Wenn du im Gefängnis wärst, schon. Ne?
22: Falsche Wortwahl dann.
19: Ja, also heute haben die Spieler Freigang. Ab morgen dann liegt der volle Fokus auf dem nächsten Gegner. Das ist die Elfenbeinküste. Gespielt wird am Samstag um 22 Uhr. 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
24: Da gibt es heute vereinzelt Regen, auch mal ein kleines Gewitter dabei. Die Temperaturen, die schaffen es auf maximal 26 Grad. Ab morgen dreht dann der Sommer so richtig auf. Sonne, Wolken im Wechsel, 30 Grad, am Donnerstag 33, Freitag, Samstag 35 und der Sonntag noch ein Grad heißer, 36 Grad. Und dann haben wir auch wieder die tropischen Nächte.
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24: Da habt ihr einiges gemeldet. Vielen Dank dafür. In Pforzheim, Brettener Straße, steht ein Blitzer stadtauswärts, Haus Nummer 50. Danke an Jürgen in Karlsruhe, Rheinhafenstraße, bei der Ampel Höhe Kirschstraße. Danke an Jasmin und Anto. Wir haben in Pforzheim, Kanzlerstraße ein, und zwar Richtung Eutingen. Danke an Micha. In Eckenstein-Leopoldshafen an der L559 Richtung Friedrichsthal. Leopoldshafen, Leopoldstraße, Richtung dem Greisel, danke an Marion. A5 Karlsruhe Richtung Basel, zwischen 3 Karlsruhe und Ettlingen. Unter der Brücke steht einer, danke an Karl-Heinz. Und in Mingolsheim noch einer auf der Rochusstraße. 30 sind erlaubt, danke an Matthias. Das waren noch nicht alle, alle zum Nachlesen auf dieneuewelle.de. Und macht es wie unsere ganzen Blitzermelder. Warnt alle unter 0721 2016 300.
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24: Tja, und da bitte Vorsicht auf der B10 Grötzingen. Und zwar im Grötzinger Tunnel steht ein defektes Auto. Dadurch Behinderungen. Vorsichtig fahren. Die A6 Mannheim-Heilbronn zwischen Mannheim-Schwetzingen und Schwetzingen-Hockenheim. Auch hier Achtung, Gegenstände auf der Fahrbahn, ein Metallteil auf der linken Fahrspur im Baustellenbereich, unbedingt Obacht. Und auf der B36 Richtung Karlsruhe, die Vogesenbrücke derzeit nur einspurig befahrbar, auch hier vorsichtig fahren. 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Gute Fahrt!
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24: Tja, und gleich bei uns mit einer Frau, die in Frankfurt am Main geboren wurde, aber in Kanada aufgewachsen ist. Es ging weiter in die USA, England, zurück nach München, bis nach Mürfelden-Walldorf in Hessen und dann wieder nach London. Kreuz und quer einmal durch die Welt. Dann hat sie noch an der Popakademie in Mannheim studiert und die Rede ist von Alice Merton. No Roots spiele ich gleich bei uns. Vorher aber Alvaro Soler, der gerade das Model Melanie Groll geheiratet hat, ja? Glückwunsch euch beiden. Die beiden übrigens haben 3 Tage gefeiert in Berlin, wo sie jetzt wohnen. Björn Bieber ist hier. Ich wünsche euch einen schönen Dienstag. Hi.

0: Dennis Merton, No Roots bei der neuen Welle. Gleich bei uns die neue von Bebe Rexha zusammen mit Faithless und New Religion. Gibt's gleich bei uns hier bei der neuen Welle im Mehrmusik-Arbeitstag.
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3: Samstag im BB Bank Wildpark, Flutlicht, der KSC spielt und ihr mittendrin. Aber wusstet ihr, dass Karlsruhe eine richtig wichtige Rolle in der früheren Geschichte des deutschen Fußballs gespielt hat? Einer der großen Namen dabei ist Walter Bensemann. Er wurde 1873 geboren, lernte den Fußball an einer englischen Schule kennen und brachte diese Begeisterung später nach Süddeutschland. 1889 gründete er in Karlsruhe einen der ersten Fußballvereine Süddeutschlands. Damit wurde Karlsruhe früh zu einem Zentrum des neuen Sports. Bensemann dachte Fußball aber nie nur lokal. Für ihn war das Spiel auch eine Möglichkeit, Menschen und Länder zusammenzubringen. Er organisierte internationale Begegnungen und setzte sich für Fairness und Verständigung ein. 1920 gründete er außerdem den Kicker, bis heute eines der bekanntesten Fußballmagazine Deutschlands. Wenn ihr also im BB Bank Wildpark mitfiebert, dann steht ihr nicht nur in einem modernen Stadion, sondern auch auf historischem Fußballboden. Denn Karlsruhe war ganz vorne dabei, als der Fußball in ganz Deutschland groß wurde.
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14: Da gibt's heute vereinzelt auch mal Regen oder ein Gewitterchen. Die Temperaturen, die schaffen es auf maximal 26 Grad. Ab morgen dreht der Sommer so richtig auf. Sonne, Wolken, 30 Grad, ab Donnerstag schon 33. Der Freitag und Samstag bei 35. Und weiter geht's. Am Sonntag 36 Grad erwarten wir.
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14: Und den neuesten Blitzern, und da ist heute echt viel los. Aufpassen und natürlich immer anständig fahren. Sabine und Frank haben den neuesten gesehen auf der B3 zwischen Bühl-Ottersweier und der alten B3 beidseitig. Dann in Pforzheim, Brettener Straße, Hausnummer 50. Danke an Jürgen. Karlsruhe-Rheinhafenstraße, direkt bei der Ampel Kirschstraße, da in der Höhe. Jasmin und Anto, Dankeschön. Mingolsheim, Rochus Straße, 30 erlaubt, danke an Matthias. A5 Karlsruhe-Basel, zwischen dem Dreieck Karlsruhe und Ettlingen unter der Brücke hat Karl-Heinz gesehen. Dann noch auf der A5 Karlsruhe-Heidelberg. In Höhe Karlsruhe-Mitte steht der Blitzeranhänger. Noch ein Blitzeranhänger in Karlsruhe-Stadt. Ludwig Erhard-Allee statt einwärts, danke an Valentino. Und wir haben in Pforzheim Kanzlerstraße Richtung Eutingen noch einer. Und das waren noch nicht alle. Alle zum Nachlesen natürlich auf dieneuewelle.de und macht es wie unsere Blitzermelder. Warnt alle unterwegs unter 0721 20 16 300. Gute Fahrt, kommt gut an.
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14: Mit einer Meldung von der Autobahn 8 Karlsruhe-Stuttgart zwischen Pforzheim West und Ost. 7 Kilometer stockt es hier. Die Gegenrichtung Richtung Karlsruhe zwischen Pforzheim West und Karlsbad. Ebenfalls 7 Kilometer stockender Verkehr. Durchhalten. Und Vorsicht auf der B10 und zwar in Grötzingen, der Grötzinger Tunnel. Hier Gefahr durch ein defektes Auto. Das unbedingt hier in diesem Bereich aufpassen. Das steht da ein bisschen ungünstig. Ja, alle Verkehrsupdates jederzeit zum Nachlesen in der Neue Welle App.

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Und Pink, ja, Pink spiele ich gleich. Und die hat im Video zum Song Trustfall mal was gemacht, was bestimmt keine Betriebsunfallversicherung der Welt abgesegnet hat. Sie springt im Video für den Song einfach mal ungesichert von einer fetten Klippe ins Meer. Trustfall heißt ja Vertrauensvorschuss. Und genau diese Energie drückt dieser Song aus. Augen zu, Mut zusammennehmen und dadurch, egal wo. Pink bei der neuen Welle. Und hier ist Björn Weber. Mikrofon. Hi.

0: Die neue Welle hier am Mehr Musik Arbeitstag. 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
0: 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Tiesto jetzt bei der neuen Welle am Mehrmusik-Arbeitstag. An diesem Dienstag. Hey.

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0: Das war er, der Mehrmusik-Arbeitstag mit Björn Weber. Hier geht's weiter mit dem Mehrmusik-Nachmittag und dem Kollegen Jan Zipperer. Der tolle Musik dabei. Jonas Blue featuring Dakota und Fast Car. Unbedingt dranbleiben und wir spielen Michael Schulte, Broken Sunshine. Das alles nach den News. Wir hören uns morgen wieder ab 10. Bis dann.
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19: Mit Svenja Sommer. Schönen guten Tag. Die Bundesregierung verspricht Milliarden zur Förderung von günstigem Wohnraum. Bisher bleibt es da aber bei Versprechungen, denn es geht mit dem Bestand weiter abwärts. Vergangenes Jahr gab es 20.000 Sozialwohnungen, weniger als im Jahr davor. Neue Welle-Reporterin Tanja Wagner.
20: Bundesbauministerin Huberts will den Abwärtstrend stoppen und beim Bund bis 2029 rund 23,5 Milliarden Euro für den Bau neuer Sozialwohnungen locker machen. Vielerorts fallen aber deutlich mehr Wohnungen aus der Sozialbindung als neue entstehen. Vor allem in NRW, Berlin und Bayern ist die Lücke besonders groß. In Summe gibt es in Deutschland noch rund 1 Million Sozialwohnungen. 1 Million zu wenig, moniert die Linke.
19: Ein bisschen extra Geld für die Urlaubskasse, davon können viele von uns nur träumen. Laut einer Studie der Hans-Böckler-Stiftung bekommt nicht mal die Hälfte aller Beschäftigten Urlaubsgeld. Vor allem, wenn ihr nicht nach Tarif bezahlt werdet. Neue Welle-Reporterin Soeta Sowali.
21: Wer einen Tarifvertrag hat, bekommt deutlich häufiger Urlaubsgeld. Fast 3/4 der Beschäftigten da bekommen den Zuschuss. Ohne Tarifvertrag ist es nur etwa jeder Dritte. Männer bekommen ihn bundesweit öfter als Frauen. Und auch bei der Höhe gibt's große Unterschiede. Je nach Branche reicht das Urlaubsgeld von nicht einmal 200 Euro bis fast 3.000 Euro. Für den Sommerurlaub kann das einen ziemlich großen Unterschied machen.
19: Diese Woche wird's noch richtig sommerlich, ab morgen 30 Grad und Sonne satt. Damit herrscht auch wieder Sonnenbrandgefahr. Und streng genommen brauchen wir Sonnenschutz, auch wenn wir mal nur ganz kurz zum Bäcker laufen. Denn
0: es ist eine Addition und Sie sind vielleicht mal hier, mal da draußen, dann geht man ein bisschen spazieren, man macht Sport. Aber die Haut addiert es effektiv auf und man vertut sich dann manchmal, wie viel UV-Intensität man pro 24 Stunden dann tatsächlich doch aufgenommen hat.
19: Sagt der Präsident des Berufsverbands der deutschen Dermatologen Ralf von Kiedrowski.
0: Wir haben ja 6 Hauttypen und bei uns in Deutschland sind überwiegend Hauttyp 1 und 2. Und da haben wir eine relativ kurze Eigenschutzzeit, die liegt bei 10 bis 15 Minuten.
19: Ja, und an welchen Körperstellen ihr mit Sonnencreme auf gar keinen Fall sparen solltet, das erfahrt ihr in den nächsten News um 15 Uhr.
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23: Also, das Wetter, das wird spannend. Ab morgen liegen wir wieder über 30 Grad und dann kommt die erste richtig große Sommerhitzewelle. Eine Woche lang bleibt das Thermometer dann über 30 Grad und landet in einer Woche, nächste Woche Montag und nächste Woche Dienstag, sogar bei 38 Grad. Stand jetzt kommt dann ein großes Gewitter, dann kommt der große Knall und dann geht's etwas moderater wieder weiter.
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23: So, dann schauen wir mal auf diese zuverlässige Blitzer-Community. Da ist einiges reingekommen. A5 Karlsruhe Richtung Heidelberg, Höhe Karlsruhe Mitte. In Karlsruhe auf der Ludwig-Erhard-Allee. Auf der L541 Heddesheim Richtung Hirschberg. Am Abzweiger Richtung Leutershausen. In Pforzheim in der Kanzlerstraße. In Eggenstein-Leopoldshafen auf der L559 Richtung Friedrichsthal. In Leopoldshafen in der Leopoldstraße und in Mingolsheim auf der Rochusstraße. Habt ihr auch noch was entdeckt? Meldet euch bei uns unter 0721 20 16 300.
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23: Dann schauen wir auf die Staus. Auf der Autobahn 5 haben wir was. Karlsruhe Richtung Heidelberg. Und zwar kurz vor Bruchsal stoppt der Verkehr. Maximal 5 Minuten mehr. Die Autobahn 8 meldet Karlsruhe Richtung Stuttgart. Baustellenbereich bei Pforzheim. Also zwischen Pforzheim West und Pforzheim Ost, 10 Minuten mehr. In der Gegenrichtung haben wir was zwischen Pforzheim West und Karlsbad. Da seid ihr aktuell 15 bis 16 Minuten länger unterwegs. Und das war's dann auch schon.
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23: Ja, und auch mit dem Streaming-Tipp. Und den gibt es hier in 10 Minuten wieder. Und da haben wir heute eine neue Serie für euch, wirklich mit absoluter Starbesetzung. Only Margot heißt das Ganze. Und mit dabei Michelle Pfeiffer und Nicole Kidman. Um was es in dieser Serie geht, ob das was für euch ist, das könnt ihr selbst entscheiden, wenn ihr dranbleibt. 10 Minuten.
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1: In unserem Streaming-Tipp von Carlotta gibt's heute eine Serie mit absoluter Starbesetzung. Michelle Pfeiffer, Nicole Kidman und Elle Fanning, alle in einer Serie. Carlotta, erzähl uns mehr davon.
2: Im Mittelpunkt steht Margot, gespielt von Elle Fanning. Sie ist Anfang 20, studiert noch und dann der große Plot-Twist. Sie bekommt von ihrem Englischprofessor ein Kind. Der zieht sich ziemlich schnell aus der Verantwortung und Margot steht alleine da. Kein Abschluss, kaum Geld, ein Baby auf dem Arm. Ja, und ihre Mama, die ist da, aber kann auch nicht alles auffangen. Die wird gespielt von Michelle Pfeiffer. Margot sucht dann nach einem Ausweg, probiert einiges aus und landet schließlich bei OnlyFans. Ihr liegt das irgendwie und sie hat auch schnell Erfolg. Wenn sie Geschichten über sich erzählt, eine Figur aus sich macht, dann merkt sie schnell, dass daraus Geld werden kann. Nicole Kidman spielt in dieser Serie außerdem ihre Professorin und auch Mentorin. Also ihr merkt schon, das ist kein Thriller, auch keine True-Crime-Geschichte, sondern eine Mischung aus Drama und Comedy. Und auch wenn es im ersten Moment so ein bisschen verrückt klingt, ist Only Margot eigentlich eine echt süße Geschichte und wahrscheinlich auch gerade deshalb in den Streaming-Charts ziemlich weit oben mit dabei.
1: Also wenn ihr Michelle Pfeiffer und Nicole Kidman mal wieder in einer Serie sehen möchtet, Only Margot heißt das Ganze und das läuft auf Apple TV Plus. Die erste Staffel hat 8 Folgen und eine Folge dauert ungefähr 45 Minuten.

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0: Oliver Rodrigo bei der neuen Welle hier am Dienstag. Das hier sind Clock Clock. Die hört ihr nach den Regionalnachrichten um 14:30. Und in diesen Regionalnachrichten erzählt euch Svenja unter anderem auch die Geschichte von einem 56-jährigen Mann in Karlsruhe-Durlach, dem die Goldkette geklaut wurde. Wie die Diebe das angestellt haben, erfahrt ihr hier in den Regionews.
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14: Mit Svenja Sommer, schönen guten Tag. Und schwupp war die Goldkette weg. In Karlsruhe-Durlach hat eine dreiste Diebin einen 56-jährigen Mann beklaut. Zuerst hat sie zusammen mit ihrem Komplizen den Mann in Durlach nach dem Weg gefragt. Als er ihnen geholfen hat, ist die Frau ausgestiegen und hat sich wild gestikulierend bedankt. Dabei kam sie dem 56-Jährigen auch sehr nah. So nah, dass sie ihm dabei die Goldkette vom Hals gerissen hat. Und das auch noch so geschickt, dass der Mann es erst bemerkt hat, als die Diebe schon über alle Berge waren. Das war wohl ein echter Kaffeeliebhaber. Ein Mann soll in einem Supermarkt in Neulingen-Bauschlott 32 Packungen Kaffeebohnen geklaut haben. Als ein Mitarbeiter das gesehen und den Mann verfolgt hat, ist der Kaffeedieb geflüchtet, nachdem er aber erstmal noch im Ausgangsbereich einen Kaffee getrunken hat. Letztlich konnte er aber auf dem Parkplatz geschnappt werden. Was die Polizei dann in seinem Auto noch gefunden hat, das lest ihr auf dieneuewelle.de und in der Neue Welle App.
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15: Ab morgen dann über 30 Grad und Donnerstag, Freitag geht es dann schon auf 35 bis 36 Grad. Und am kommenden Wochenende sind dann ganz schnell auch die 38 Grad möglich. Das bleibt so bis Dienstag, dann kommt der große Knall, ein Hitzegewitter und dann geht's wieder etwas moderater weiter.
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15: Wir haben einen Blitzer auf der A5 Karlsruhe Richtung Heidelberghöhe, Karlsruhe Mitte, in Karlsruhe auf der Ludwig-Erhard-Allee. Dann L541 Heddesheim Richtung Hirschberg beim Abzweig nach Leutershausen. Und auf der A5 Karlsruhe Richtung Basel zwischen dem Dreieck Karlsruhe und Ettlingen unter der Brücke. Da wird auch geblitzt. Habt ihr auch noch einen entdeckt, dann meldet euch unter 0721 20 16 300. Danke.
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15: So, was haben wir denn im Verkehrsupdate für euch? Aktuell auf der A8 ein Stau, und zwar Stuttgart Richtung Karlsruhe. Aber Achtung, nicht im Baustellenbereich, sondern zwischen Pforzheim West und Karlsbad. Da aktuell 25 Minuten mehr.
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15: Und wir schauen gleich mal nach Winston-Salem. Da ist ja das WM-Quartier der deutschen Fußballnation.

0: Nationalmannschaft der Herren. Und heute ist der große freie Tag oder Freigang, wie Dennis Undaff gesagt hat. Und was die Jungs da so machen können und was sie auch so machen, das besprechen wir ausführlich in 10 Minuten.
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0: Die neue Welle am Dienstagnachmittag. Und wir schauen mal rüber nach Winston-Salem, nach Amerika, in das WM-Quartier der deutschen Fußballnationalmannschaft. Unser Kollege Thomas Bremser von der dpa ist da ja auch vor Ort und guckt immer ein bisschen, was die Jungs so machen. Heute ist ja der große freie Tag, oder wie Dennis Undav gesagt hat, heute haben sie Freigang, wie im Gefängnis. Thomas, was können Sie denn in Winston-Salem, was kann man denn da so machen, wenn man einen freien Tag hat?
1: Ja, es gibt hier einen großen Stausee, den Salem Lake. Da könnten die Spieler sich ein Boot mieten und rausfahren zum Angeln oder Stand-Up-Paddling. Sie können Kajak fahren oder den See mit dem Mountainbike umrunden. Ein bisschen weiter außerhalb gibt es einen Fluss, da kann man sich im großen Schwimmreifen mit der Strömung treiben lassen, was für die ganze Familie. Golfen gehen, auch kein Problem für Golfprofis wie Manuel Neuer, Leon Goretzka oder David Raum. Und wer es kulturell mag, es gibt hier mehrere Museen, ein Künstlerviertel und Führungen durch die Altstadt, gegründet übrigens von Deutschen.
0: Apropos Deutsche in Amerika, es lief ja auch deutschsprachige Musik in dem Stadion am Sonntag nach dem Deutschlandspiel. Wie kam das denn zustande?
1: Ja, die Torhymne haben ja die Fans in Deutschland auch mehrfach gehört. Das ist wie gehabt Major Tom. Vor dem Spiel habe ich in Houston gehört, Zeit, dass sich was dreht, von Herbert Grönemeyer. Direkt nach dem Sieg die Toten Hosen an Tagen wie diesen. Und dann den Ballermann-Song Der Zug hat keine Bremse. Den haben sich die Fans ausgesucht. Und Julian Nagelsmann hat den Song gleich der ganzen Welt präsentiert.
2: I think after the game there was a song. The train has no brakes. It's a German song. And we tried to do that.
1: Der Zug hat keine Bremse könnte also zum DFB-Motto und WM-Song werden. Er wird auf jeden Fall nach allen deutschen Spielen im Stadion gespielt.
0: Also dann hoffen wir, dass wir den Major Tom völlig losgelöst auch am kommenden Samstag ganz oft aus dem Fernseher hören können.

0: Hier ist die neue Welle am Dienstag und ja, nicht mehr lange, dann ist es 15 Uhr, dann kommt wieder hier der nächste große Auftritt für Svenja Sommer. Deine Nachrichten stehen an und in den News geht es um die Bevölkerungszahl.
1: Deutschland wächst nicht mehr. Die Bevölkerungszahl ist vergangenes Jahr gesunken. Nur 3 Bundesländer crashen diesen Trend und melden einen Zuwachs an Einwohnern. Welche Bundesländer das sind, hört ihr in den News um 15 Uhr.
0: Und danach hört ihr Lil Nas X.

0: ein Song mit ganz viel Energie. 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
2: Mit Svenja Sommer, schönen guten Tag. Nach langen, zähen Verhandlungen um die EU-Fluggastrechte ist klar, es bleibt bei den bisherigen Entschädigungszahlungen bei Verspätungen ab 3 Stunden. Andere Sachen allerdings ändern sich für euch als Passagiere. Neue Welle-Reporter Dieter Ebeling.
3: Die EU-Abgeordneten wollten ursprünglich, dass Passagiere immer ein Recht auf Mitnahme eines kleinen Koffers haben, zusätzlich zu einem persönlichen Gegenstand. Damit konnten sie sich nicht durchsetzen. Aber Preise sollen im Netz immer einschließlich Handgepäck angezeigt werden, der Transparenz wegen. Kinder müssen nicht für einen reservierten Sitzplatz neben den Eltern zahlen. Bei Verspätungen bleibt es beim bisherigen. Ab 3 Stunden gibt es Geld, wenn die Fluggesellschaft Schuld hat.
2: Deutschland wächst nicht mehr. Die Bevölkerungszahl ist zum Ende vergangenen Jahres auf 83,5 Millionen Menschen gesunken. Laut Statistischem Bundesamt 0,1% weniger als im Jahr davor. Seit 2011 war die Bevölkerung mit Ausnahme des Corona-Jahres 2020 relativ kontinuierlich gewachsen. Neue Welle-Reporterin Claudia Wächter.
4: Der Grund liegt auf der Hand. Es gibt einfach mehr Sterbefälle als Geburten bei uns. Außerdem sind relativ viele Menschen weggezogen aus Deutschland im vergangenen Jahr. Deutlich weniger als noch zuvor sind zu uns gekommen. Auch die ausländische Bevölkerung, die wächst kaum. Nur eine einzige Gruppe, die legt zu, die Älteren. Und auch 3 Bundesländer crashen den Trend. Berlin, Hamburg und Bremen melden nämlich ein kleines Bevölkerungsplus.
2: Wenn wir am Wochenende am See oder im Freibad liegen, dann cremen wir uns selbstverständlich mit Sonnenschutz ein. Aber eigentlich müssten wir das auch im Alltag tun und nicht nur bei Sonne.
5: Wir reden immer von Sonne. Wir meinen aber Tageslicht, also UV-Licht. Und UV-Licht ist von Sonnenaufgang bis Sonnenuntergang. Das sind im Moment roundabout 12 Stunden.
2: Sagt der Dermatologe Ralf von Kidrowski. Welche Hautstellen sind denn da besonders wichtig?
5: Das sind Nacken vor allen Dingen, ja, weil da ja selbst eine Kopfbedeckung in aller Regel keinen Schutz bietet. Das sind aber auch die Sonnenterrassen, Ohren, Nasenspitze, Jochbeine. Das können die Arme sein.
2: Können wir den Sonnenschutz auch durch Ernährung erhöhen? Wir räumen da mal mit ein paar Mythen auf in den nächsten News um 16 Uhr.
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6: Zum Beispiel mehr Sonnenmilch trinken. Ist das vielleicht eine Möglichkeit, sich besser vor der Sonne zu schützen? Ihr könnt es ab morgen mal ausprobieren, denn da kommt sie zurück. Ab morgen wieder volle Kanne Sommer angesagt mit über 30 Grad. Und das wird dann im Laufe der nächsten Tage noch viel mehr. Dann sogar bis zu 38 am Wochenende.
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6: Blitzer haben wir aktuell auf der A5 Karlsruhe Richtung Heidelberg, Höhe Karlsruhe Mitte in Karlsruhe auf der Ludwig-Erhard-Allee stadteinwärts und in Pforzheim in der Brettener Straße stadtauswärts. Habt ihr auch noch einen entdeckt, dann warnt alle anderen unterwegs über die 0721 20 16 300.
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6: So, jetzt also die Staus, da haben wir was auf der Autobahn 5 Karlsruhe Richtung Basel. Das geht los kurz vor Rastatt Nord. Da ist ein kleiner Stau, da steht jetzt circa 5 Minuten drin. Ansonsten habe ich noch die Autobahn 8 und zwar diesmal Stuttgart Richtung Karlsruhe zwischen Pforzheim West und Karlsbad. Aktuell circa 20 Minuten mehr. Das war's aber auch schon.
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6: Wir suchen ja aktuell mit euch zusammen die beste Pizza in der Region und wir sind seit gestern in Phase 2 in dieser Suche angelangt. Phase 2 heißt, wir haben alle eure Vorschläge gesammelt und ausgewertet und die 10 meistgenannten, die haben wir jetzt in eine Top 10 gepackt und da könnt ihr jetzt dann nochmal abstimmen und am Freitag in einer Woche wissen wir dann, wo es die beste Pizza eurer Meinung nach bei uns im Sendegebiet gibt. Und wir schauen gleich mal, welche Läden, welche Restaurants, welche Pizzerien es hier in diese Top 10 geschafft haben.
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0: A Sky Full of Stars, Musik von Coldplay.
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0: Ja, vor gut zwei Wochen haben wir angefangen, euch zu fragen, wo wird denn eurer Meinung nach die beste Pizza gemacht? Und ihr habt uns dann ganz viele Vorschläge reingeschickt über unsere Website, dieneuewelle.de. All diese Vorschläge haben wir genommen, haben wir gesammelt, haben wir ausgewertet und die 10 meistgenannten haben wir jetzt in eine Top 10 gepackt. Und da könnt ihr jetzt abstimmen. Über unsere Website dieneuewelle.de und am Ende wissen wir dann am Freitag in einer Woche, wo man wirklich die beste Pizza hier im ganzen Neue Welle-Land bekommt. Auch mit dabei ein Dönerladen und zwar der Gerze Döner in Jokrim und wir haben mit dem Chef gesprochen, mit Tunjay.
2: Wir haben uns unheimlich gefreut, dass wir es überhaupt als ein Dönergeschäft-Location in Sachen Pizza es in die Top 10 geschafft haben in der Region. Das hat uns sehr, sehr, sehr gefreut und auch gezeigt, dass wir doch in der oberen Klasse mithalten und auch weiterhin nach oben möchten.
0: Das hat uns alle überhaupt nicht überrascht, denn der Gerze Döner in Jokrim, da haben wir alle schon viel von gehört und ich glaube, die halbe Mannschaft der Neuen Welle war da auch selber schon mal Döner und Pizza essen und alle sind immer ganz toll begeistert. Was sagt denn der Chef selbst über seine Pizza?
2: Also unsere Pizza macht besonders, wir machen ja diesen Pizza Napoletana Moderna. Wir verwenden natürlich da die besten, die höchste Qualität, das man für die italienische Pizza kriegt auf dem Markt. Das stecken wir da rein, natürlich auch Herzblut, Liebe, Engagement, dass der Kunde wirklich das Beste vom Besten kriegt. Als Türke eines der besten Pizzen zu machen und dem Kunden zu geben, das ist meine beste Motivation.
0: Also er hat es auf jeden Fall schon mal unter die besten 10 geschafft. Mal gucken, wo der Gerze Döner dann am Ende landet. Wie gesagt, bis nächste Woche Freitag, 12 Uhr, habt ihr noch Zeit abzustimmen. Geht einfach auf www.dieneuewelle.de und lasst eure Stimme da, wo es euch bisher am besten gefallen hat.

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7: Mit Svenja Sommer, schönen guten Tag. Trainsurfing ist ein mehr als gefährlicher Trend. Leider bringen sich Jugendliche so immer wieder in Lebensgefahr. Am Bahnhof Schwetzingen sind 2 14- und 16-jährige Jungs auf eine S6 geklettert. Auf der Fahrzeugkupplung sind die beiden bis zum Bahnhof Mannheim-Rheinau mitgefahren. Dort hat dann die Polizei auf sie gewartet. Die Bundespolizei stellt in diesem Zusammenhang nochmals klar, Trainsurfing ist kein jugendlicher Leichtsinn, sondern eine strafbare Handlung und vor allem lebensgefährlich. Tragischer Fund in Bruchsal-Heidelsheim. Ein Ehepaar ist von Verwandten tot in seiner gemeinsamen Wohnung gefunden worden. Nach ersten Ermittlungen sind die beiden gewaltsam zu Tode gekommen, aber eine Einwirkung Dritter schließt die Polizei aus.
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7: Nach dem 7:1 WM-Auftaktsieg am Sonntag ist die deutsche Fußballnationalmannschaft wieder in ihrem WM-Quartier in Winston-Salem. Bundestrainer Julian Nagelsmann hat seinen Spielern heute freigegeben. Oder, wie es Dennis Undaf nennt, Freigang.
10: Ich finde es halt gut, dass du Freigang hast. Du kannst halt viel machen.
11: Freigang ist stark, Dennis.
10: Ja, sagt man das nicht so?
11: Wenn du im Gefängnis wärst schon. Ne?
10: Falsche Wortwahl dann.
7: Also heute haben die Spieler Freigang, ab morgen dann liegt der volle Fokus auf dem nächsten Gegner. Das ist die Elfenbeinküste, gespielt wird am Samstag um 22 Uhr. 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
12: Ab morgen erreichen die Temperaturen dann mal wieder die 30-Grad-Marke und da bleiben wir dann auch, also oberhalb der 30-Grad-Marke, die ganze nächste Woche über 35 Grad und nicht die ganze nächste Woche, am ganzen Wochenende über 35 Grad und am Dienstag nächster Woche geht's dann wieder unter 35 auf moderatere 29 bis 31.
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12: Der Uli meldet einen Blitzer auf der A5 Karlsruhe Richtung Heidelberg, Höhe Karlsruhe Mitte. Da steht ein Blitzer-Anhänger. Und dann haben wir noch einen Blitzer in Karlsruhe auf der Ludwig-Erhard-Allee stadteinwärts. Habt ihr auch noch was gesehen? Dann meldet euch gerne unter 0721 20 16 300.
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12: Aktuell Stau auf der Autobahn 8 und zwar einmal Karlsruhe Richtung Stuttgart zwischen Pforzheim West und Pforzheim Ost, 10 Minuten mehr. Und einmal Stuttgart Richtung Karlsruhe, allerdings hier an einer anderen Stelle als sonst, zwischen Pforzheim West und Karlsbad aktuell 20 Minuten mehr.
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12: Ed Sheeran ist ja gerade auf Amerika-Tour. Und hat jetzt mal auf einem Konzert so ein bisschen aus dem Nähkästchen geplaudert und verkündet, was er demnächst so vorhat. Fans müssen da jetzt ganz stark sein, was die Zukunftspläne von Ed Sheeran uns verraten. Das besprechen wir nach 3 Songs.
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0: Das war Musik von Tayo Cruz bei euch im Radio, hier bei der Neuen Welle. Und gleich hört ihr an der gleichen Stelle Thinking Out Loud von Ed Sheeran. Aber vorher sprechen wir kurz über Ed Sheeran. Der hat nämlich gerade eben seine große Loop-Tour in Amerika fortgesetzt. Der ist ja schon seit Anfang des Jahres unterwegs, war erst in Neuseeland, dann in Australien, dann jetzt einige Wochen in Südamerika und seit dem Wochenende ist er jetzt in Nordamerika auf Tour. Und das erste Konzert war in Arizona, in Glendale. Und da gab es einen Moment, wo das Publikum mal kurz ganz ruhig geworden ist, weil Ed Sheeran eine Ankündigung gemacht hat. Und zwar hat er gesagt, dass er sich gerade überlegt, vielleicht, das kleine Wörtchen vielleicht, das war immer mit dabei, vielleicht demnächst eine größere Pause zu machen. Dass er vorhat, sich vielleicht mal mehr mit seiner Familie, mit seinen beiden Töchtern zu beschäftigen und die Leute ihn vielleicht mal eine ganze Zeit lang nicht sehen werden. Bis das soweit ist, dauert es aber tatsächlich noch ein paar Tage, denn diese Tour, die geht noch. In den nächsten 4 Monaten ist er in Nordamerika unterwegs und das letzte Konzert ist dann am 12. Dezember in Mexico City. Und es könnte halt sein, dass er danach vielleicht erstmal eine längere Pause macht. Aber vielleicht ist das auch gar keine schlechte Idee. Verdient hätte er sich's auf jeden Fall.
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0: Hier ist die neue Welle am Dienstag und ab morgen geht's los. Ab morgen kommt die erste große Sommerhitzewelle. Über eine Woche lang dann nur noch über 30 Grad auf dem Thermometer. Bei uns dazu gibt's den Sommerhit des letzten Jahres. Aus dem K-Pop Demon Hunters Film Golden von Huntrix. Vorher in den Nachrichten mit Svenja um 16 Uhr geht's ums Urlaubsgeld.
1: Ja, ein bisschen extra Geld für die Urlaubskasse. Das freut uns doch eigentlich alle. Aber wie viele Arbeitgeber zahlen überhaupt Urlaubsgeld? Dazu gibt's eine neue Studie und die Ergebnisse hört ihr in den News um 16 Uhr.
0: Was ist denn das Urlaubsgeld? Weißt du, was das ist?
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1: Mit Svenja Sommer, schönen guten Tag. Spionage, Cyberangriffe, Propaganda. Krieg findet immer mehr im Netz statt. Innenminister Dobrindt eröffnet daher heute in Berlin ein Zentrum zur Abwehr sogenannter hybrider Bedrohungen. Neue Welle-Reporterin Fiona Reinhardt.
14: Das neue Zentrum ist quasi eine Austauschplattform. Vertreter verschiedener Organisationen sollen hier in Zukunft regelmäßig zusammenkommen. Dazu gehören zum Beispiel die Nachrichtendienste, die Polizeibehörden von Bund und Ländern und das Bundesamt für Sicherheit in der Informationstechnik. So sollen sie hybride Angriffe früh genug erkennen und im besten Fall verhindern. Gemeint sind damit Angriffe, die militärische, wirtschaftliche, geheimdienstliche und propagandistische Mittel kombinieren, also zum Beispiel Cyberattacken und die Beeinflussung der öffentlichen Meinung, besonders vor Wahlen.
1: Ein bisschen extra Geld für die Urlaubskasse, davon können viele von uns nur träumen. Laut Studie der Hans-Böckler-Stiftung bekommt nicht mal die Hälfte aller Beschäftigten Urlaubsgeld. Vor allem, wenn ihr nicht nach Tarif bezahlt werdet. Neue Welle-Reporterin Soeta Sowali.
15: Wer einen Tarifvertrag hat, bekommt deutlich häufiger Urlaubsgeld. Fast 3/4 der Beschäftigten da bekommen den Zuschuss. Ohne Tarifvertrag ist es nur etwa jeder Dritte. Männer bekommen ihn bundesweit öfter als Frauen. Und auch bei der Höhe gibt's große Unterschiede. Je nach Branche reicht das Urlaubsgeld von nicht einmal 200 Euro bis fast 3.000 Euro. Für den Sommerurlaub kann das einen ziemlich großen Unterschied machen.
1: Die nächsten Tage gibt's wieder Sonne satt. Aber wusstet ihr, dass sich eure Haut bestenfalls eine Viertelstunde lang selbst gegen pralle Sonnenstrahlung schützen kann? Um den Sonnenschutz, da gibt's ja auch einige Mythen. Zum Beispiel sollen kleine Sonnenbrände die Haut trainieren. Aber stimmt das?
16: Die Haut hat Reparaturmechanismen, die wird sie auch einsetzen. Aber die jetzt durch kleinere Sonnenbrände immer wieder trainieren zu wollen, das ist aus der Luft gegriffen.
1: Also das stimmt schon mal nicht, sagt Dermatologe Ralf von Kidrowski. Was ist mit der Geschichte, dass Brokkoli und Spinat essen die Haut gegen Sonne stärkt?
16: Nein, das stimmt nicht. Also Sie können natürlich, wenn Sie viel Beta-Carotin zu sich nehmen, da eine minimale Beta-Carotin-Schicht in der Haut aufbauen. Aber das ist in keinster Weise mit einem irgendwie gearteten, vernünftigen UV-Schutz zu vergleichen.
1: Also es bleibt dabei, wir müssen uns eincremen. Welche Stellen ihr da nie vergessen solltet, sagt der Experte euch in den nächsten News um 17 Uhr.
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0: Ab morgen also über 30 Grad und dann am Wochenende über 35, teilweise bis zu 38 und am Montag sind sogar bis zu 40 Grad möglich.
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0: Da haben wir aktuell einen Blitzer in Karlsruhe im Klammweg Richtung Neureuth. Auf der A5 Karlsruhe Richtung Heidelberg, Höhe Karlsruhe Mitte und in Karlsruhe auf der Ludwig-Erhard-Allee stadteinwärts steht auch ein Blitzer. Habt ihr auch noch einen entdeckt, dann waren alle anderen unterwegs hier über die 0721 20 16 300.
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0: So, da haben wir aktuell Stau auf der Autobahn 8 und zwar Stuttgart Richtung Karlsruhe zwischen Pforzheim West und Karlsbad. 15 Minuten mehr. Dann auf der Autobahn 8 in Richtung Stuttgart zwischen Pforzheim West und Pforzheim Süd. Da sind wir bei 15 Minuten mehr. Die B36 habe ich auch noch. Karlsruhe Richtung Mannheim, Höhe Eggenstein. Circa 10 Minuten mehr. Und auf der B462, gar genau Richtung Gernsbach, 10 Minuten mehr.
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0: Es war ja schon immer so, dass große Stadtwerke am Wasserverbrauch sehen konnten, wann bei einem Fußballspiel der deutschen Nationalmannschaft Halbzeitpause ist. Denn in der Halbzeitpause steigt der Wasserverbrauch an. Während des Spiels geht er runter, in der Halbzeitpause steigt er an und kurz danach auch. Ne? Weil halt, klar, dann viele aufs Klo gehen. Bei dieser WM allerdings war das jetzt anders hier bei dem ersten Deutschlandspiel. Was sich geändert hat, das besprechen wir in 10 Minuten.
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Einen schönen Dienstagnachmittag wünsche ich euch. Hier ist die neue Welle. Wir schauen mal kurz auf die Fußball-WM, denn in der Vergangenheit, da war das ja immer so, da konnten die Stadtwerke in Deutschland immer genau am Wasserverbrauch sehen, wann bei einem Fußballspiel der Nationalmannschaft Halbzeitpause ist. Weil immer dann der Wasserverbrauch mal kurz nach oben geht. Dann geht's 45 Minuten wieder runter und dann nach dem Schlusspfiff geht's wieder nach oben. Im Großen und Ganzen ist das auch bei dieser WM wieder so. Allerdings gibt es einen kleinen, aber deutlich erkennbaren Unterschied. Der Wasserverbrauch steigt auch während der Halbzeit an einem bestimmten Punkt mal kurz an. Und zwar genau einmal in der ersten Halbzeit und einmal in der zweiten Halbzeit. An einem ganz bestimmten Punkt geht der Wasserverbrauch kurz nach oben und geht dann wieder zurück. Und es ist eigentlich auch logisch, dass das so ist, denn es sind diese neu eingeführten Trinkpausen der Spieler. Die dauern ja immer genau 3 Minuten und sind immer in der 22. und in der 67. Minute. Und während die Spieler also da kurz nachtanken, gehen die Fans offensichtlich kurz was loswerden.

0: Kurz vor 5 am Dienstagnachmittag. In der nächsten halben Stunde bei uns Musik auch von Pink zu hören. Robbie Williams und Angels ist aber auch dabei, genauso wie auch The Weeknd. Das kriegt ihr alles in den nächsten 30 Minuten. Vorher noch die Regionalnachrichten mit der Svenja. Und da geht es um einen 73-Jährigen, der versucht hat, mit seinem Auto vor der Polizei zu fliehen. Ja, hat er erstmal Vollgas gegeben, gab es eine kleine Verfolgungsjagd. Aber irgendwann ging es dann nicht mehr weiter. Warum er abgehauen ist, sagt euch Svenja in den Regionews um halb.
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1: Mit Svenja Sommer, schönen guten Tag. Fuß vom Gas in Baden-Baden-Sandweier. Es gibt gleich mehrere neue Tempo-30-Zonen. Und zwar in der Mühlstraße, in der Verbindungsstraße, in der kleinen und großen Straße zwischen Sandweier und Mühlstraße. Also fahrt langsam. Hier gilt ab sofort in Baden-Baden-Sandweier Tempo 30. Wie heißt es so schön? Alter schützt vor Torheit nicht. Ein betrunkener Rentner hat sich in Graben-Neudorf eine Verfolgungsjagd mit der Polizei geliefert. Der 73-Jährige ist Streifenbeamten wegen seiner unsicheren Fahrweise aufgefallen. Als sie ihn kontrollieren wollten, hat der ältere Mann Gas gegeben und ist im wahrsten Sinne des Wortes über Stock und Stein mit seinem Auto geflohen, bis er schließlich nicht mehr weiterkam. Wie viel Promille der alte Mann intus hatte, das lest ihr auf dieneuewelle.de und in unserer App.
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3: Die Temperaturen gehen also ab morgen dann über 30 Grad und im Laufe der nächsten Tage dann sogar auf über 35 Grad. Und das bleibt dann so am Wochenende und wird sogar noch mehr. Am Sonntag und am kommenden Montag sind sogar 38 bis 40 Grad möglich. Da kommt also einiges auf uns zu. Und erst am nächsten Dienstag kommt dann der große Knall, ein Hitzegewitter, und dann geht's wieder ein bisschen runter.
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3: Um 16:30 Uhr. Schauen wir mal, die Blitzer-Community meldet aktuell in Karlsruhe im Klammweg einen Blitzer. Falls ihr auch noch einen entdeckt habt, dann meldet euch gerne bei uns unter 0721 20 16 300.
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3: So, was haben wir denn da? Aktuell Stau auf der Autobahn 8. Und zwar jetzt nur noch Karlsruhe Richtung Stuttgart. Der Stau von Stuttgart nach Karlsruhe bei Karlsbad, der ist wieder weg. Aber im Baustellenbereich bei Pforzheim in Richtung Stuttgart aktuell noch circa 15 Minuten. Ansonsten haben wir hier noch die B36 Karlsruhe Richtung Mannheim. Da sind wir bei Eggenstein bei circa 15 Minuten mehr. Und an der B10 Götzinger Tunnel in Richtung Söllingen 10 Minuten mehr. Und auf der B462 Gaggenau in Richtung Gernsbach aktuell circa 13 Minuten mehr.
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3: Ja, und bei uns gibt's jetzt wieder das Rückwärtsquiz. Da habe ich einen Song für euch, der, ja, wie der Name das schon so leicht andeutet, eben rückwärts läuft. Und wenn ihr mir sagen könnt, welcher Song das ist, wie das Lied heißt, dann gewinnt ihr einen Beutel, einen roten Baumwollbeutel, so rum, den man nirgendwo kaufen kann. Den kann man nur hier an dieser Stelle gewinnen. Und der Song, der rückwärts läuft, der klingt heute so.

0: Also heute gar nicht mal so einfach. Ich sag mal so, kleinen Tipp habe ich noch. Das, was wir suchen, ist auf jeden Fall die neueste Version. Gibt auch eine ältere Version, aber die hier hat ein bisschen mehr Wumms und ist relativ aktuell und läuft auch regelmäßig vorwärts bei uns im Programm. Nur, dass es da keine Missverständnisse gibt. 0721 2016 300. Habt ihr erkennen können, welcher Song das ist?
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0: Robbie Williams um 16 Uhr und gleich 40 Minuten hier am Dienstagnachmittag. Es ist Zeit für das Rückwärtsquiz. Und heute ist es eine etwas härtere Nuss, die wir knacken müssen. Finde ich zumindest. Wenn es hier nicht stehen würde, ich hätte überhaupt gar keine Ahnung, was das sein soll. Aber der Björn aus Keltern, der glaubt, er kann das hier lösen. Björn, was machst du gerade? Wo bist du unterwegs?
1: Wir fahren nach Stuttgart aufs Helene Fischer Konzert. Und da kommt dann schon auch wahrscheinlich die Auflösung. Allerdings hören wir da nicht die deutsche Version, die Helene mit Florian Silbereisen singt, sondern die Neuauflage des Smokey Covers von Sibyl, Love is Alive.
0: Oh, Love is Alive. Eieiei, da waren so viele richtige Informationen drin, aber bei dem Namen, oder? Da müssen wir nochmal drüber nachdenken. Könnte dieser Song auch, ja, das singen die da auch, aber der Song heißt ein bisschen anders.
1: Stumbling In, jetzt fällt's mir ein.
0: Jawohl, in letzter Sekunde. Aber ich habe ja so viele tolle Informationen von euch bekommen. Prima, Björn. Dann wünsche ich euch ganz viel Spaß auf dem Helene Fischer Konzert in Stuttgart.
1: Danke, danke.
0: Und ruf morgen nochmal an und sag, wie es war.
1: Kann ich gerne tun.
0: Sehr gut. Und jetzt nochmal kurz am Telefon bleiben, weil ihr habt ja einen Baumwollbeutel gewonnen.
1: Alles klar. Dankeschön.

0: So, gleich ist schon wieder 17 Uhr hier am Dienstagnachmittag und das heißt, wir haben hier mal wieder Musik von Linkin Park für euch. Nur heißt aber natürlich auch, es gibt nochmal Nachrichten mit Svenja und da geht es um ein spannendes Thema, um Sonnencreme.
1: Ja, die Hitzewelle rollt an, ab morgen soll es an die 30 Grad geben, am Wochenende bis zu 36 und natürlich Sonne satt, da ist Eincremen super wichtig. Welche Körperstelle ihr dabei nie vergessen solltet, ich sag's euch, ich hätte nicht gedacht, dass es das Wichtigste ist, aber ein Experte verrät's euch in den News um 17 Uhr.
0: Ich hab da auch schon was im Kopf. 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
1: Mit Svenja Sommer, schönen guten Tag. Es gibt eine Einigung im Handelsstreit zwischen den USA und der EU. Das Europaparlament hat dem umstrittenen Zolldeal mit US-Präsident Donald Trump zugestimmt. Allerdings knüpfen die Abgeordneten ihre Zustimmung an klare Bedingungen. Neue Welle-Reporter Dieter Ebeling.
11: Das EU-Parlament hatte die Zustimmung zum Handelsdeal mit den USA verzögert. Denn zwischenzeitlich hatte US-Präsident Trump wieder höhere Zölle als vereinbart angekündigt. Das Parlament knüpfte sein Ja also an zwei Bedingungen. Erstens können die Vereinbarungen wieder ausgesetzt werden, falls neue US-Erhöhungen kommen. Und zweitens solle Trump Zölle auf Waschmaschinen und Produkte mit Stahlanteil auf 15% reduzieren. Falls nicht, will die EU ebenfalls solche Zölle prüfen. Insgesamt geht es hier um 30% des weltweiten Handels.
1: Die Bundesregierung verspricht Milliarden zur Förderung von günstigem Wohnraum. Bisher bleibt's da aber bei Versprechungen, denn es geht mit dem Bestand weiter abwärts. Vergangenes Jahr gab es 20.000 Sozialwohnungen weniger als im Jahr davor. Neue Welle-Reporterin Tanja Wagner.
12: Bundesbauministerin Huberts will den Abwärtstrend stoppen und beim Bund bis 2029 rund 23,5 Milliarden Euro für den Bau neuer Sozialwohnungen locker machen. Vielerorts fallen aber deutlich mehr Wohnungen aus der Sozialbindung als neue entstehen. Vor allem in NRW, Berlin und Bayern ist die Lücke besonders groß. In Summe gibt es in Deutschland noch rund 1 Million Sozialwohnungen. 1 Million zu wenig, moniert die Linke.
1: Ab morgen wird's richtig heiß. Der Sommer ist da. Wir können die Sonne genießen. Aber nicht vergessen, Sonnenschutz ist das A und O. Denn zu viel UV-Strahlung kann Hautkrebs fördern. Und deshalb sollten wir uns immer eincremen.
13: Es sollte ausreichend sein. Und das heißt, dass ich halt eben den gesamten Körper, die Stellen, die dem UV-Licht ausgesetzt sind, mindestens mit einer gleichmäßig dünnen Schicht von ca. 1 mm bestreiche.
1: Sagt Ralf von Kiedrowski vom Verband Deutscher Dermatologen.
13: Das sind Nacken vor allen Dingen, ja, weil da ja selbst eine Kopfbedeckung in aller Regel keinen Schutz bietet. Das sind aber auch die Sonnenterrassen, Ohren, Nasenspitze, Jochbeine, das können die Arme sein.
1: Warum Sonnenschutz also nicht nur bei Sonnenschein wichtig ist, darüber sprechen wir nochmal um 18 Uhr.
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7: Also ab morgen geht's los mit dem Sommer, ab morgen über 30 Grad und dann geht's richtig rauf. Am Sonntag und am kommenden Montag könnten teilweise 38 bis 40 Grad erreicht werden.
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7: Da haben wir aktuell einen Blitzer in Pforzheim im Ahlinger und in Karlsruhe im Klammweg. Habt ihr auch noch einen entdeckt, dann warnt alle unterwegs über die 0721 20 16 300.
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7: Da haben wir aktuell Stau auf der Autobahn 8 Karlsruhe in Richtung Stuttgart zwischen Pforzheim West und Pforzheim Ost. 25 Minuten mehr. Ansonsten noch 10 Minuten mehr auf der B36 Karlsruhe Richtung Mannheim Höhe Eggenstein. 10 Minuten mehr auf der B10 am Grötzinger Tunnel in Richtung Söllingen. Und dann noch die B462, gar genau in Richtung Gernsbach. Hier sind wir aktuell bei 15 Minuten mehr.
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7: Spannender Moment um diese Zeit, denn die Svenja ist jetzt nochmal hier bei mir im Studio und hat eine Meldung dabei. Eine Meldung, die sie sich extra für diesen Moment aufgehoben hat, weil sie möchte, dass ihr danach die bestmöglich passende Musik zu dieser Meldung heraussucht. Also da ist euer Musikverstand gefragt. Svenja, um was geht's denn heute?
1: Deutschland wächst nicht mehr. Die Bevölkerungszahl ist Ende vergangenen Jahres auf 83,5 Millionen Menschen gesunken. Laut Statistischem Bundesamt heißt das nicht so viel weniger, aber 0,1% weniger als im Jahr davor. Seit 2011 war die Bevölkerung mit Ausnahme des Corona-Jahres 2020 relativ kontinuierlich immer gewachsen. Und jetzt ist die Zahl eben nach 15 Jahren erstmals wieder gesunken. Nicht auf 80, aber auf 83,5 Millionen.
7: Da hat sie ja schon so einen kleinen Hinweis auch gegeben, welches Lied die Nachrichtensprecherin jetzt gerne hören würde.
1: Ja,
7: ob ihr diesen Wunsch erfüllt,
1: auch WM.
7: Liegt in eurer Hand. 0721 20 16 300. Welches Lied könnte denn zu dieser Meldung hier nun passen? Ruft mich an, ruft uns an oder schickt eine WhatsApp.
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1: Wir sind weniger geworden. Die Bevölkerungszahl ist zum Ende vergangenen Jahres auf 83,5 Millionen Menschen gesunken. Und das waren sensationelle 0,1% weniger als im Jahr davor. Das ist unser Thema, zu dem wir mit euch hier den Song des Tages gerade gesucht haben. Svenja, an was liegt denn dieser Bevölkerungsrückgang?
2: Ja, ist eigentlich ganz einfach. Es wurden weniger Babys geboren, als alte Menschen gestorben sind. Und mehr Menschen sind ausgewandert, als nach Deutschland eingewandert. Nur 3 Bundesländer crashen diesen Trend und haben einen Bevölkerungszuwachs verzeichnet. Und das waren Berlin, Hamburg und Bremen.
1: Also eigentlich müsste man ja, also quasi um was dagegen zu tun, müsste man jetzt hier etwas romantischere Musik
2: genau,
1: spielen.
2: Genau, das ist hier mit den
1: Aber
2: Kindern
1: nein,
2: wieder was
1: wird. Nein, ihr seht das anders. Ihr wollt was ganz anderes hören. Vicky hätte gerne 3 Days Grace mit dem Song Human Race.
2: Nicht so romantisch.
1: Sarah, We Are The World. Stefan, hier die Rammstein-Fraktion wünscht sich den Song Deutschland von Rammstein. Thomas, Das Alte Leid. Auch von Rammstein. Ja, hättet euch mal absprechen müssen, aber es hätte auch nicht gereicht. Nee. Robert, Vanessa, Miki und Bewitz, Sammy Deluxe, weck mich auf aus diesem Albtraum. Menschen sehen vor lauter Bäumen den Wald kaum. Auch das hat nicht gereicht. Rebecca Bern, Volker Doro, Amelie, Yvonne, Uwe, Madres, Feline. Guck mal, was für schöne Namen das sind. Ja. Madres, Feline, Niklas, Chris, Steffen und der schönste Name, Thomas.
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1: Sie wünschen sich Max Giesinger und zur Feier des Tages spielen wir heute mal hier die Fußballversion von diesem Song. Die gibt's ja auch.
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0: Gleich halb sechs am Dienstagabend hier bei der neuen Welle. Gleich Musik von Dua Lipa. Gleich aber auch noch die Regionalnachrichten mit Svenja. Und da geht's um einen Fall aus Karlsruhe-Durlach. Ein 56-jähriger Mann war da unterwegs und auf einmal, ups, war die Goldkette weg. Wie sie abhanden gekommen ist, auf welche Masche ihr da achten solltet in Zukunft, sagt euch Svenja in ihren Nachrichten um halb.
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5: Mit Svenja Sommer, schönen guten Tag. Und schwupp war die Goldkette weg. In Karlsruhe-Durlach hat eine dreiste Diebin einen 56-jährigen Mann beklaut. Zuerst hat sie zusammen mit ihrem Komplizen den Mann in Durlach nach dem Weg gefragt. Als er ihnen geholfen hat, ist die Frau ausgestiegen und hat sich wild gestikulierend bedankt. Dabei kam sie dem 56-Jährigen auch sehr nah. So nah, dass sie ihm dabei die Goldkette vom Hals gerissen hat. Und das auch noch so geschickt, dass der Mann es erst bemerkt hat, als die Diebe schon über alle Berge waren. Das war wohl ein echter Kaffeeliebhaber. Ein Mann soll in einem Supermarkt in Neulingen-Bauschlott 32 Packungen Kaffeebohnen geklaut haben. Als ein Mitarbeiter das gesehen und den Mann verfolgt hat, ist der Kaffeedieb geflüchtet, nachdem er aber erstmal noch im Ausgangsbereich einen Kaffee getrunken hat. Letztlich konnte er aber auf dem Parkplatz geschnappt werden. Was die Polizei dann in seinem Auto noch gefunden hat, das lest ihr auf dieneuewelle.de und in der Neue Welle App.
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7: Ab morgen über 30 Grad, ab Donnerstag dann 35 Grad und am Wochenende 38 und vielleicht am Montag sogar 40 Grad. Das ist alles möglich. Mal gucken, wie es sich entwickelt. Am Dienstag kommt auf jeden Fall der große Knall. Dann sind da Hitzegewitter am Himmel und dann kühlt es sich langsam wieder ein bisschen ab.
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7: Wir haben Blitzer in Pforzheim im Ahlinger und in Karlsruhe im Klammweg. Da haben wir Blitzer. Falls ihr auch noch einen gesehen habt, dann meldet den gerne hier bei uns unter 0721 20 16 300.
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7: Schauen wir auf die Straßen am Dienstagnachmittag um kurz nach 5:30. Aktuell sehe ich da immer noch Stau auf der Autobahn 8. Karlsruhe Richtung Stuttgart zwischen Pforzheim West und Pforzheim Ost. Hier im Baustellenbereich bei Pforzheim 20 Minuten mehr. Dann die B36 Karlsruhe Richtung Mannheim bei Eggenstein. 5 Minuten mehr auf der B10 am Grötzinger Tunnel Richtung Söllingen. Aktuell 20 Minuten mehr. Und auf der B462, gar genau in Richtung Gernsbach, aktuell 15 Minuten mehr.
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7: So, und wir machen jetzt Musik hier am Dienstagnachmittag. Und zwar habe ich Dua Lipa, gleich noch Mr. President mit Coco Jumbo. Und ich freue mich sehr auf den Rag & Bone Man Human. Der hat einfach so eine schöne Stimme, genau das Richtige für den Feierabend hier am Dienstag. Mein Name ist Jan Zipperer. Schön, dass ihr bei uns seid.

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0: 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Ihr seid bei der neuen Welle hier am Dienstagnachmittag. Das war Musik vom Rag & Bone Man, Human. 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

0: Das ist der letzte Feierabend ohne die große Hitze. Ab morgen sieht das dann schon wieder ganz anders aus. Svenja, bei dir in deinen letzten Nachrichten vor der Hitzewelle um 18 Uhr, da geht's um unsere Rechte als Fluggast.
1: Ja, nach langen, zähen Verhandlungen um die EU-Fluggastrechte ist jetzt klar, es bleibt bei den bisherigen Entschädigungszahlungen bei Verspätungen ab 3 Stunden. Ab dann gibt's Kohle. Andere Sachen, die ändern sich allerdings für euch als Passagiere. Und welche das sind, das hört ihr in den News um 18 Uhr.
0: Und danach hört ihr Two Colors. Außerdem aber auch Alex Warren mit diesem wunderschönen Song Ordinary und aus den 90ern Musik von Blondie.
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1: Mit Svenja Sommer. Schönen guten Tag. Nach langen, zähen Verhandlungen um die EU-Fluggastrechte ist klar, es bleibt bei den bisherigen Entschädigungszahlungen bei Verspätungen ab 3 Stunden. Andere Sachen ändern sich allerdings für uns als Passagiere, Neue Welle-Reporter Dieter Ebeling.
13: Die EU-Abgeordneten wollten ursprünglich, dass Passagiere immer ein Recht auf Mitnahme eines kleinen Koffers haben, zusätzlich zu einem persönlichen Gegenstand. Damit konnten sie sich nicht durchsetzen. Aber Preise sollen im Netz immer einschließlich Handgepäck angezeigt werden, der Transparenz wegen. Kinder müssen nicht für einen reservierten Sitzplatz neben den Eltern zahlen. Bei Verspätungen bleibt es beim bisherigen. Ab 3 Stunden gibt es Geld, wenn die Fluggesellschaft Schuld hat.
1: Deutschland wächst nicht mehr. Die Bevölkerungszahl ist zum Ende des Jahres auf 83,5 Millionen Menschen gesunken. Laut Statistischem Bundesamt 0,1% weniger als im Jahr davor. Seit 2011 war die Bevölkerung mit Ausnahme des Corona-Jahres 2020 eigentlich immer relativ kontinuierlich gewachsen. Jetzt ist die Zahl zum ersten Mal wieder gesunken. Der Grund ist auch ganz einfach. Es wurden weniger Babys geboren, als alte gestorben sind, und mehr Menschen wanderten aus als nach Deutschland ein. Ja, diese Woche kehrt der Sommer zurück und daher herrscht natürlich dann auch wieder Sonnenbrandgefahr. Streng genommen brauchen wir dann Sonnenschutz, auch wenn wir nur mal kurz zum Bäcker laufen, und das nicht nur bei Sonne.
14: Wir reden immer von Sonne, wir meinen aber Tageslicht, also UV-Licht. Und UV-Licht ist von Sonnenaufgang bis Sonnenuntergang. Das sind im Moment roundabout 12 Stunden.
1: Sagt der Dermatologe Ralf von Kidrowski. Auch bei bewölktem Himmel und sogar bei Regen kann der UV-Index so hoch sein, dass die Haut geschädigt wird. Und welche Stelle an eurem Körper ihr beim Einschmieren niemals vergessen solltet, das erfahrt ihr auf dieneuewelle.de und natürlich in der Neue Welle App.
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0: Ja, also morgen über 30 Grad, gleich am Donnerstag dann 35 und im Laufe des Wochenendes sogar bis zu 38 Grad. Am Dienstag könnte der große Knall kommen, dann gibt es ein Hitzegewitter und danach ist dann wieder etwas entspannteres Sommerwetter angesagt.
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0: Aktuell haben wir noch 2 Blitzer. Einer steht in Pforzheim im Arling und einmal in Karlsruhe im Klammweg. Und falls ihr auch noch was gesehen habt, dann meldet euch gerne unter 0721 20 16 300. Danke.
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0: Stau auf der Autobahn 8 Karlsruhe in Richtung Stuttgart. Zwischen Pforzheim West und Pforzheim Ost aktuell 15 Minuten mehr. Auf der B10 im Grötzinger Tunnel in Richtung Söllingen 15 Minuten mehr. Und in Gaggenau, beziehungsweise Gaggenau in Richtung Gernsbach auf der B462 aktuell circa 10 Minuten mehr.
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0: In 10 Minuten gibt es wieder unseren Streaming-Tipp. Da gucken wir mal, was gerade bei den großen Streaming-Portalen so angesagt ist und auch erfolgreich, was gut funktioniert, was gut geguckt wird. Da hat Carlotta immer einen guten Überblick und immer tolle Ideen und tolle Tipps. Jeden Abend um 17:45 gibt es hier einen Streaming-Tipp. Wenn euch das aber ein bisschen zu schnell geht oder ihr nochmal nachgucken möchtet, was wir in den letzten Tagen und Wochen so empfohlen haben, dann findet ihr den Streaming-Tipp natürlich auch im Internet auf dieneuewelle.de und im Radio gleich wieder hier in 10 Minuten.

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1: Wenn ihr nach einem langen, harten, anstrengenden Arbeitsalltag abends noch etwas Entspannung im Fernsehen sucht, dann hat Carlotta eine tolle neue Serie für euch. Sie heißt Half Man und läuft auf HBO Max. Um was geht's?
2: Stellt euch vor, ein früherer Freund taucht nach Jahren wieder auf. Jemand, mit dem ihr mal richtig eng wart, ihr kennt euch eigentlich in- und auswendig. Jetzt liegt da aber eine lange Zeit dazwischen. Und da wieder anzuknüpfen, das kann ziemlich schwer sein. Genau an diesem Punkt setzt Half Man an. Reuben und Niall sind zusammen aufgewachsen, wie Brüder. Doch wie das Leben so spielt, haben sie sich aus den Augen verloren. Nach jahrzehntelanger Funkstille treffen sie sich wieder und als Reuben wieder in Niles Leben auftaucht, kommt nicht nur alte Vertrautheit hoch, sondern auch alles, was früher zwischen ihnen offen geblieben ist. Bei Half Man passiert genau das ausgerechnet an Niles Hochzeit. Eigentlich sollte dieser Tag ein Grund zum Feiern sein, doch dann steht da plötzlich Reuben. Und er wirkt nicht mehr wie der Mann, den Niall von früher kennt. Er ist aufgekratzt, nervös, angespannt. Irgendwas stimmt da ganz und gar nicht. Und dass er jetzt ausgerechnet wieder auftaucht, bleibt nicht ohne Folgen. Die Serie schaut dafür weit zurück, auf Jahrzehnte gemeinsamer Zeit und auf eine Vergangenheit, die Reuben und Niall jetzt mit voller Wucht wieder einholt. Das ist ein düsteres Charakterdrama, eher ruhig erzählt, aber mit viel Druck unter der Oberfläche. In den Hauptrollen spielen Richard Gadd und Jamie Bell, den viele aus Billy Elliot oder Rocketman kennen.
1: Half Man heißt das Ganze, läuft auf HBO Max. Das ist eine Miniserie, hat 6 Folgen und jede Folge dauert ungefähr 1 Stunde.

0: Dienstagabend, hier ist die neue Welle, gleich 6:30. Der nächste Song bei uns, Shaboozy. Außerdem noch Musik von den Black Eyed Peas, von Jimmy Somerville und eine Band aus Pforzheim, die jetzt am Freitag mit einer großen Release-Party neue Musik veröffentlichen möchte. Und alle Einzelheiten dazu kriegt ihr bei uns im Programm gegen 6:45. Also wenn ihr gerne Musik aus der Region hören möchtet, dann jetzt bitte einfach kurz dran.
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0: Zusammenhang nochmals klar. Trainsurfing ist kein jugendlicher Leichtsinn, sondern eine strafbare Handlung und vor allem lebensgefährlich. Tragischer Fund in Bruchsal-Heidelsheim. Ein Ehepaar ist von Verwandten tot in seiner gemeinsamen Wohnung gefunden worden. Nach ersten Ermittlungen sind die beiden gewaltsam zu Tode gekommen, aber eine Einwirkung Dritter schließt die Polizei aus.
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0: Nach dem 7:1 WM-Auftaktsieg am Sonntag ist die deutsche Fußballnationalmannschaft wieder in ihrem WM-Quartier in Winston-Salem. Bundestrainer Julian Nagelsmann hat seinen Spielern heute freigegeben. Oder, wie es Dennis Undorf nennt, Freigang.
3: Ich finde es halt gut, dass du Freigang hast. Du kannst halt viel machen.
4: Freigang ist stark, Dennis.
3: Ja, sagt man das nicht so?
4: Wenn du im Gefängnis wärst schon. Ne?
3: Falsche Wortwahl dann.
0: Also heute haben die Spieler Freigang, ab morgen dann liegt der volle Fokus auf dem nächsten Gegner. Das ist die Elfenbeinküste, gespielt wird am Samstag um 22 Uhr. Und wo es in der Region überall Public Viewings gibt, erfahrt ihr auf dieneuewelle.de und in der Neue Welle App.
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5: Ab Donnerstag steigen die Temperaturen auf über 35 Grad, am Freitag auf 37 und am Sonntag dann sogar bis auf 38 Grad. Dazu steigt natürlich auch die Gefahr von möglichen Hitzegewittern. Da kann also in den nächsten Tagen immer mal ordentlich was runterkommen.
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5: Geblitzt wird aktuell in Pforzheim im Ahlinger und in Karlsruhe im Klammweg in Richtung Neureuth. Habt ihr auch noch einen Blitzer entdeckt, dann warnt alle anderen unterwegs über die 0721 20 16 300.
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5: Um kurz nach 6:30 haben wir aktuell noch drei Meldungen für euch. Auf der Autobahn 8 Karlsruhe in Richtung Stuttgart zwischen Pforzheim West und Pforzheim Ost 10 Minuten mehr. An der B10 Grötzinger Tunnel Richtung Söllingen 10 Minuten mehr. Und an der B462, gar genau in Richtung Gernsbach, da sind wir noch bei 5 Minuten mehr.
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5: Und jetzt mit Musik von Shabuzi, der Bar-Song. Und gleich Musik aus der Region, gleich Musik aus Pforzheim. Eine junge Band, die am Freitag eine große Release-Party in Pforzheim feiern wird.

0: Ihr seid hier im Feierabendprogramm bei der Neuen Welle am Dienstag und ich möchte euch jetzt eine junge Band aus Pforzheim vorstellen. Sie heißen Just In Case, es ist ein Duo. Auf der einen Seite haben wir hier Alex, der spielt Gitarre und singt und dann haben wir noch den Fabian, der spielt Schlagzeug und die beiden Jungs machen gemeinsam zusammen Musik, deutschsprachige Texte, englischsprachige Texte, mal so, mal so. Und im letzten Jahr haben sie bei unserem Musikwettbewerb mitgemacht, bei der Goldenen Gitarre und direkt gewonnen. Und ja, da gibt's ja 3000 Euro, die man da mitnimmt am Ende. Und mit diesem Geld sind sie direkt ins Studio gegangen und haben ein paar Songs aufgenommen. Und die werden jetzt am Freitag veröffentlicht. Und jetzt waren sie hier bei uns im Sender und wir haben uns ein bisschen unterhalten. Und mich hat vor allen Dingen interessiert, wenn man nur zu zweit ist, wenn man nur als Duo unterwegs ist, wie schreibt man denn dann Songs? Wie läuft das ab bei Just In Case?
1: Der Ursprung ist immer auf der Akustikgitarre. Die Melodie wird als erstes geschrieben und der Text folgt im Laufe des ganzen Prozesses. Also die Musik ist tatsächlich das Erste, was vollständig fertig ist. Und dann gehe ich mit dem Ganzen zu Fabian und sage, hey, guck mal, kannst du das auf dem Schlagzeug spielen? Beatbox ihm ein paar Minuten was vor und im Optimalfall funktioniert es. Vielleicht meist mal ein bisschen was ändern, aber sonst funktioniert es ganz gut.
0: Und wie gut das funktioniert, wenn der Alex dem Fabian seine Ideen vorbeatboxt, das können wir jetzt mal hören. Die beiden haben uns den Song Polaroids mitgebracht, in dem sie eine ganz spannende Geschichte erzählen.
1: In Polaroids geht es um ein Pärchen, wo der männliche Part des Pärchens sich nicht ganz so verhält, wie er sich verhalten sollte in einer Beziehung. Und das stellt so ein bisschen die ganze Beziehung in Frage. Vor allem auch die Frau, die das alles eigentlich schon satt hat. Und die ganzen Bilder, die über die Jahre gemacht wurden in der Beziehung, Polaroid-Bilder, die hängen eben an der Wand bei der besagten Dame und die verlieren immer mehr an Bedeutung. Und genau, darum geht's in dem Song.
0: Ja, und das hören wir uns jetzt mal an hier am Dienstagabend. Also Musik aus Pforzheim, Just In Case mit dem Song Polaroid.

0: Musik aus der Region, Musik aus Pforzheim hier bei der Neuen Welle am Dienstagabend. Die Band heißt Just In Case, ein Duo, Alex und Fabian. Und sie haben bei unserem Musikwettbewerb im letzten Jahr die goldene Gitarre gewonnen. Preisgeld 3000 Euro. Das Geld haben sie direkt genommen, sind ins Studio gegangen und haben ein paar Songs aufgenommen, die jetzt am Freitag in Pforzheim im Kupferdächle auf einer großen Release-Party veröffentlicht werden. Wie viele Songs sind das denn?
1: Fünf Songs sind es mittlerweile. Einen haben wir schon released, genau. Werden wir gleichzeitig um, ich glaube, 22 ja. Uhr veröffentlichen. Quasi zur gleichen Zeit, wie das Release-Konzert gespielt wird. Das heißt, die Leute hören die Musik, fahren nach Hause und haben noch ein kleines irgendwas zum Mitnehmen sozusagen, um dann auf Spotify direkt auch auf der Heimfahrt was zu hören.
0: Also wer die lokale Musikszene ein bisschen unterstützen möchte, der sollte da am Freitagabend auf jeden Fall mit dabei sein. Los geht's um 19 Uhr im Kulturzentrum Kupferdächle in Pforzheim.

0: Ist die neue Welle am Dienstagabend. In 15 Minuten ungefähr hört ihr Musik von Taylor Swift. Und bei Taylor Swift kommt man ja zu langsam auch in die heiße Phase. Wenn die Gerüchte denn alle stimmen, dann gibt's ja ihre große Hochzeitsparty am 3. Juli in New York im Madison Square Garden. Über 1000 Leute sollen eingeladen sein. Das wird aber voraussichtlich nur die Party sein. Die Hochzeit wird wahrscheinlich schon vorher stattfinden oder hat vielleicht sogar auch schon stattgefunden. So genau weiß man das leider nicht, weil alle, die eingeladen wurden, mussten, bevor sie die Einladung bekommen, eine Verschwiegenheitserklärung unterschreiben, dass sie nichts an die Presse weitergeben. Dementsprechend haben wir da recht wenig Informationen. Aber am 3. Juli auf jeden Fall die große Party im Madison Square Garden. Das hat jetzt auch der Bürgermeister von New York verraten, aber wahrscheinlich auch eher versehentlich und nicht absichtlich. Aber er hat auch dazu gesagt, er ist nicht eingeladen. Von daher kann er das dann auch erzählen, ohne Ärger zu bekommen. Taylor Swift, gleich bei uns.
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3: Ich bin Tine Klima. US-Präsident Trump hat eine Rückkehr zu Ölsanktionen gegen Russland in Aussicht gestellt, die vorübergehend auf Eis liegen. Bald werde man in der Lage sein, das tun zu können, sagte Trump vor Journalisten auf dem G7-Gipfel am Genfer See. Er begründete es damit, dass Öl wieder fließe. Er legte sich aber nicht auf einen möglichen Zeitpunkt fest. Es blieb auch unklar, ob Trump dann womöglich nur zum Status quo der Sanktionen zurückkehren will oder ob er darüber hinaus weitere Sanktionen anvisiert, die Russland schaden sollen. Veggie-Burger dürfen auch künftig Veggie-Burger heißen. Andere Bezeichnungen könnten für vegetarische Produkte in der EU bald tabu sein. Das EU-Parlament hat sich dafür ausgesprochen, Begriffe wie Speck, Hühnchen oder Rebchen nur noch für Fleischprodukte zu erlauben.
4: Für Verbraucher bleibt vieles erstmal beim Alten. Veggie-Burger, Tofu-Wurst oder Sojaschnitzel dürfen weiter so heißen. Die EU will aber bei einigen Begriffen eine Grenze ziehen. Namen wie Veggie-Hühnchen oder pflanzlicher Speck könnten künftig von den Verpackungen und Speisekarten verschwinden. Bevor die neuen Regeln gelten, müssen aber noch die EU-Staaten zustimmen. Bundesernährungsminister Reiner sieht das Ganze kritisch. Er hält die neuen Vorgaben für unnötigen Mehraufwand für die Hersteller. Zoe Tassovali, Redaktion.
3: 8 Monate nach der Messeattacke auf die SPD-Politikerin Iris Stalze aus NRW hat die Staatsanwaltschaft Anklage erhoben. Beschuldigt wird die 17-jährige Tochter der Politikerin. Ihr wird gefährliche Körperverletzung vorgeworfen.
5: Mehrmals habe die Jugendliche auf ihre Mutter mit Messern eingestochen, sagt die Anklage. Warum? Dazu schweigt die junge Frau. Viele haben aber noch die Bilder von damals im Kopf, die Rettungshubschrauber vor dem Haus, die vielen Einsatzkräfte. Gerüchte gab es über Gewalt in der Familie. Viele hat die Tat fassungslos gemacht, nachdenklich. Die Kommunalpolitikerin selbst hat sich körperlich schnell erholt und ihren Job als Bürgermeisterin angetreten. Claudia Wächter, Nachrichtenredaktion.
3: Zum Sport. Joshua Kimmich erwartet nach dem 7:1-Torfest gegen Curaçao jetzt eine ernsthafte WM-Standortbestimmung für die Fußballnationalmannschaft. Es werden Prüfsteine auf uns zukommen, an denen man erkennen kann, wo wir stehen, sagte der Kapitän der DFB-11 bei einer Pressekonferenz in Winston-Salem. Das kommende WM-Gruppenspiel ist am Samstagabend in Toronto gegen die Elfenbeinküste.
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7: Ab Donnerstag steigen die Temperaturen auf über 35 Grad, am Freitag auf 37 und am Sonntag dann sogar bis auf 38 Grad. Dazu steigt natürlich auch die Gefahr von möglichen Hitzegewittern. Da kann also in den nächsten Tagen immer mal ordentlich was runterkommen.
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7: Geblitzt wird heute Abend noch in Waldbronn-Etzenroth am Feuerwehrhaus. In beide Richtungen, in Pforzheim am Arlinger und in Karlsruhe im Klammweg. Habt ihr auch noch einen Blitzer entdeckt? Ruft mich an, schickt mir eine WhatsApp 0721 20 16 300.
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7: Um kurz nach 7 habe ich hier keine Meldungen mehr. Es müsste also eigentlich draußen alles frei sein. Fahrt vorsichtig und kommt gut durch.
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7: Harry Styles ist in dieser Woche unser Lieblingsmensch. Das heißt, jeden Abend sprechen wir über ihn, jeden Abend hören wir Musik von ihm, immer um 19.15 Uhr. Gestern haben wir über seine Boyband One Direction gesprochen und gleich in 10 Minuten schauen wir mal, wie er dann von der Boyband zum großen Solostar wurde und mit welchem Song er seine Solokarriere direkt so richtig ins Rollen brachte. Das machen wir alles gleich nach 3 Songs. Einer davon heißt Baby Don't Hurt Me, kommt von

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1: So, Harry Styles ist unser Lieblingsmensch in dieser Woche. Das heißt, jeden Abend um 19.15 Uhr hören wir Musik von ihm und sprechen über ihn. Auf Wikipedia gibt es Artikel über Harry Styles in 73 Sprachen. Das ist schon eine unglaubliche Zahl. Das ist also ein weltweites Thema. Harry Styles. Gestern haben wir gelernt, dass er bei einer Castingshow mitgemacht hat, The X Factor in England. Und so ist er in der Band One Direction gelandet. Carlotta, wie ging es denn dann weiter mit dem Harry?
2: Ja, One Direction gehörten recht schnell zu den erfolgreichsten Boybands aller Zeiten. Sie haben über 70 Millionen Alben verkauft und mehrere ausverkaufte Stadiontourneen in der ganzen Welt gespielt. 2014 war ihre Tour die umsatzstärkste Tournee des Jahres. Sie haben über 200 Awards gewonnen und gehörten eine Zeit lang zu den reichsten Musikern des Planeten. Aber irgendwann, im Jahr 2015, haben sie beschlossen, eine Pause zu machen. Und im Jahr 2016 wurde dann aus dieser Pause das Ende der Band. Intern lief es einfach nicht mehr so gut zwischen den Jungs und bei allen 5 Mitgliedern entstand der Wunsch, eine Solokarriere zu starten. Harry Styles veröffentlichte dann am 7. April 2017 den Song Sign of the Times, der sofort Platz 1 der britischen Charts einstieg.
1: Und natürlich gibt's den jetzt Harry Styles.

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0: Fälle hier am Dienstagabend um gleich 7:30. Dann gibt's bei uns die Regionalnachrichten mit einer spannenden Verfolgungsjagd in Graben-Neudorf. Da wollte ein 73-jähriger Mann mit seinem Auto vor der Polizei fliehen. Ja, hat Vollgas gegeben, aber konnte irgendwann gestellt werden. Warum er abgehauen hat, warum er Gas gegeben hat, sagt euch Svenja in den Regionalnachrichten um 7:30. Und danach dann unter anderem auch Musik von Axwell Ingrosso. More Than You Know. Großer Hit von Axwell Ingrosso. Zwei Drittel der Swedish House Mafia. Gleich hier im Radio.
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3: Mit Svenja Sommer, schönen guten Tag. Fuß vom Gas in Baden-Baden-Sandweier. Es gibt gleich mehrere neue Tempo-30-Zonen. Und zwar in der Mühlstraße, in der Verbindungsstraße, in der kleinen und großen Straße zwischen Sandweier und Mühlstraße. Also fahrt langsam. Hier gilt ab sofort in Baden-Baden-Sandweier Tempo-30. Wie heißt es so schön? Alter schützt vor Torheit nicht. Ein betrunkener Rentner hat sich in Graben-Neudorf eine Verfolgungsjagd mit der Polizei geliefert. Der 73-Jährige ist Streifenbeamten wegen seiner unsicheren Fahrweise aufgefallen. Als sie ihn kontrollieren wollten, hat der ältere Mann Gas gegeben und ist im wahrsten Sinne des Wortes über Stock und Stein mit seinem Auto geflohen, bis er schließlich nicht mehr weiterkam. 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
4: Ab Donnerstag steigen die Temperaturen auf über 35 Grad, am Freitag auf 37 und am Sonntag dann sogar bis auf 38 Grad. Dazu steigt natürlich auch die Gefahr von möglichen Hitzegewittern. Da kann also in den nächsten Tagen immer mal ordentlich was runterkommen.
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4: Robin Thicke und Pharrell Williams hatten im Jahr 2013 einen riesengroßen Erfolg mit dem Song Blurred Lines. Heute vor genau 13 Jahren stand der Song auf Platz 1 der deutschen Singlecharts. Was heute vor 13 Jahren noch so los war in Deutschland und auch im Rest der Welt, das checken wir gleich in unserer Chartzeitreise in 10 Minuten.
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0: Könnt ihr euch noch an den Sommer 2013 erinnern, was da in Deutschland los war, was da in den Zeitungen, in den Medien diskutiert wurde? Carlotta und Dominik nehmen euch jetzt mit zurück zum 16.06.2013 in ihrer Chartzeitreise. Heute vor 13 Jahren.
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2: Heute, der 16. Juni 2013.
3: Deutschland ist im Bundestagswahlkampf angekommen. Die SPD spricht auf ihrem Parteikonvent über Familienpolitik. Die Linke stellt ihr Wahlprogramm vor. Es wird ordentlich diskutiert in diesem Sommer. Und auch bei den Bürgerinnen und Bürgern ist die Stimmung nicht leicht. Das Hochwasser 2013 beschäftigt Deutschland weiter. Viele Regionen blicken noch auf Schäden, Aufräumarbeiten und das, was die Fluten hinterlassen haben. Die Fußballwelt nimmt Abschied von einem ganz Großen. Ottmar Walter ist gestorben, Weltmeister von 1954, Bruder von Fritz Walter und Teil der Mannschaft, die mit dem Wunder von Bern deutsche Sportgeschichte geschrieben hat.
2: Musikalisch klingt dieser Tag gar nicht so nachdenklich, sondern eher nach Party und guter Laune. Die Nummer 1 in den offiziellen deutschen Singlecharts heißt Blurred Lines von Robin Thicke featuring T.I. and Pharrell. Eingestiegen war der Song im April 2013. Am Ende wurden es 55 Wochen in den Charts und 4 Wochen ganz oben. Ein lässiger Mix aus Pop, Funk, R&B und Dancefloor und damit ein absoluter Ohrwurm. Unvergessen dazu ist auch der Auftritt bei den MTV Video Music Awards. Dort stand er 2013 mit Miley Cyrus auf der Bühne. Dieser Auftritt mit wilden Tanzeinlagen und viel nackter Haut wurde einer der meistdiskutierten TV-Momente des Jahres. Ja, also Stimmung machen kann der Song auf jeden Fall. Deshalb kriegt ihr ihn jetzt hier von uns. Hier ist unser Nummer 1 des Tages, Robin Thicke featuring T.I. and

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8: Ich bin Tine Klima. Nach den Gesprächen beim G7-Gipfel zeigt sich Bundeskanzler Friedrich Merz vorsichtig optimistisch. Vor allem den Austausch mit US-Präsident Trump bewertet er als positiv. Die Themen waren neben dem Ukraine-Krieg auch das Abkommen zwischen den USA und dem Iran.
9: Das muss jetzt sehr schnell der Einstieg in die zweite Verhandlungsphase gelingen. Insbesondere die Straße von Hormuz muss schnell und uneingeschränkt geöffnet werden. Und Iran muss sein nukleares Programm nachprüfbar beenden. Der vereinbarte Frieden muss einfach halten.
8: Das Rahmenabkommen zwischen den USA und dem Iran soll am Freitag in der Schweiz unterzeichnet werden. Eine weitere Verhandlungsrunde soll nach iranischen Angaben direkt nach der Unterzeichnung beginnen. Nach jahrelangem Ringen ist der nächste Schritt im Handelsstreit zwischen der EU und den USA gemacht. Das Europaparlament hat das umstrittene Zollabkommen gebilligt. Allerdings knüpfen die Abgeordneten ihre Zustimmung an klare Bedingungen.
10: Das EU-Parlament hatte die Zustimmung zum Handelsdeal mit den USA verzögert, denn zwischenzeitlich hatte US-Präsident Trump wieder höhere Zölle als vereinbart angekündigt. Das Parlament knüpfte sein Ja also an zwei Bedingungen. Erstens können die Vereinbarungen wieder ausgesetzt werden, falls neue US-Erhöhungen kommen. Und zweitens solle Trump Zölle auf Waschmaschinen und Produkte mit Stahlanteil auf 15% reduzieren. Falls nicht, will die EU ebenfalls solche Zölle prüfen. Aus Brüssel, Dieter Ebeling.
8: Deutschland hat 32 Afghanen per Charterflug in ihre Heimat abgeschoben. Das teilte ein Sprecher des Bundesinnenministeriums auf Nachfrage mit. Unter den ausgewiesenen Männern waren Straftäter, die unter anderem wegen Vergewaltigung, Tötungsdelikten, sexuellen Missbrauchs von Kindern und Drogenhandels verurteilt worden waren. Die Ausreisepflichtigen kamen aus Nordrhein-Westfalen, Schleswig-Holstein, Bayern, Niedersachsen und Baden-Württemberg. Wer in Deutschland ins kühle Nass springen will, kann das fast überall ohne Angst vor gesundheitsgefährdenden Bakterien tun. Pünktlich zur Badesaison bescheinigt ein Bericht der Europäischen Umweltagentur Europas Badegewässern überwiegend eine ausgezeichnete Wasserqualität. Es wurden dazu mehr als 22.000 Badestellen ausgewertet. Das Ergebnis? In der EU wiesen knapp 85% der Badestellen im vergangenen Jahr eine exzellente Wasserqualität auf. 96% erfüllten immerhin die EU-Mindeststandards.
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12: Ab Donnerstag steigen die Temperaturen auf über 35 Grad, am Freitag auf 37 und am Sonntag dann sogar bis auf 38 Grad. Dazu steigt natürlich auch die Gefahr von möglichen Hitzegewittern. Da kann also in den nächsten Tagen immer mal ordentlich was runterkommen.
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2: Ich, Dominik Kunzmann. Und schwupp war die Goldkette weg. In Karlsruhe-Durlach hat eine dreiste Diebin einen 56-jährigen Mann beklaut. Zuerst hat sie zusammen mit ihrem Komplizen den Mann in Durlach nur nach dem Weg gefragt. Als er ihnen geholfen hat, ist die Frau ausgestiegen und hat sich wild gestikulierend bedankt. Dabei kam sie dem 56-Jährigen sehr nah, so nah, dass sie ihm dabei die Goldkette vom Hals gerissen hat. So geschickt, dass der Mann es erst bemerkt hat, als die Diebe schon über alle Berge waren. Der Sommer ist da, ab Mittwoch wird's richtig heiß und wir können die Sonne genießen. Und nicht vergessen, Sonnenschutz ist das A und O. Denn zu viel UV-Strahlung kann Hautkrebs fördern, deshalb sollten wir uns eincremen.
3: Es sollte ausreichend sein. Und das heißt, dass ich halt eben den gesamten Körper, die Stellen, die dem UV-Licht ausgesetzt sind, mindestens mit einer gleichmäßig dünnen Schicht von circa 1 Millimeter bestreiche.
2: Sagt Ralf von Kitrowski vom Verband Deutscher Dermatologen.
3: Letztlich gibt's da keine feste Regel, was andauernd vergessen wird, sondern es kommt einfach darauf an, dass man sich danach ausrichtet, was ist unbekleidet. Ein einfaches T-Shirt macht einen gewissen Schutz, aber keine 100%.
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5: Ab Donnerstag steigen die Temperaturen auf über 35 Grad, am Freitag auf 37 und am Sonntag dann sogar bis auf 38 Grad. Dazu steigt natürlich auch die Gefahr von möglichen Hitzegewittern. Da kann also in den nächsten Tagen immer mal ordentlich was runterkommen.
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2: Ich bin Tine Klima. Die USA und führende europäische Staaten wollen den Druck auf Russland weiter erhöhen, um ein Ende des Ukraine-Kriegs zu erzwingen. Beim G7-Gipfel im französischen Evian stimmten nach Angaben von Kanzler Merz die Staats- und Regierungschefs inklusive US-Präsident Trump überein, dass sich die Lage der Ukraine deutlich verbessert hat. Um Russland an den Verhandlungstisch zu bringen, solle nun die Unterstützung für Kiew weiter verstärkt und gleichzeitig der Druck auf Moskau erhöht werden. In Berlin hat heute das Zentrum zur Abwehr hybrider Bedrohungen die Arbeit aufgenommen. Mit dem neuen Zentrum sollen Kampagnen und Attacken von Staaten wie Russland frühzeitig erkannt werden.
3: Vertreter verschiedener Organisationen sollen hier in Zukunft regelmäßig zusammenkommen. Dazu gehören zum Beispiel die Nachrichtendienste, die Polizeibehörden von Bund und Ländern und das Bundesamt für Sicherheit in der Informationstechnik. So sollen sie hybride Angriffe früh genug erkennen und im besten Fall verhindern. Gemeint sind damit Angriffe, die militärische, wirtschaftliche, geheimdienstliche und propagandistische Mittel kombinieren, also zum Beispiel Cyberattacken und die Beeinflussung der öffentlichen Meinung, besonders vor Wahlen. Fiona Reinhardt, Nachrichtenredaktion.
2: Kurz vor dem Ende des Tankrabatts zieht die Monopolkommission eine erste Bilanz. Demnach kam die Steuersenkung an den Zapfsäulen größtenteils bei den Autofahrern an. Ein kleiner Teil der Entlastung blieb nach Einschätzung des Beratungsgremiums allerdings bei den Mineralölunternehmen hängen.
4: Bis zu 200 Millionen Euro haben die Mineralölkonzerne eingesackt. Vor allem beim Diesel haben sie danach die Steuersenkungen nicht komplett an die Autofahrer weitergegeben. Doch der Branchenverband wehrt sich, sagt, stimmt absolut nicht. Auffällig ist allerdings, dass der Rabatt je nach Region unterschiedlich weitergegeben wurde. Im Norden, da gab es den höchsten Preisrückgang. Im Süden dagegen, da fiel er geringer aus. Claudia Wächter, Nachrichtenredaktion.
2: Rund 8 Monate nach der lebensbedrohlichen Messeattacke auf die SPD-Politikerin Iris Stalzer aus Herdecke in NRW ist ihre Tochter wegen gefährlicher Körperverletzung angeklagt worden. Das sagte der ermittelnde Oberstaatsanwalt der dpa. Im vergangenen Oktober war es zu einer Gewalttat gegen Stalzer im Haus der Familie gekommen. Die Staatsanwaltschaft wirft der Jugendlichen vor, ihrer Mutter mehrere Messerstiche zugefügt zu haben. Das Amtsgericht Hagen prüfe nun die Zulassung der Anklage.
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6: Ab Donnerstag steigen die Temperaturen auf über 35 Grad, am Freitag auf 37 und am Sonntag dann sogar bis auf 38 Grad. Dazu steigt natürlich auch die Gefahr von möglichen Hitzegewittern. Da kann also in den nächsten Tagen immer mal ordentlich was runterkommen.
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2: Mit Dominik Kunzmann. Trainsurfing ist mehr als ein gefährlicher Trend. Leider bringen sich Jugendliche so immer wieder in Lebensgefahr. Am Bahnhof Schwetzingen sind zwei 14- und 16-jährige Jungs auf eine S6 geklettert. Auf der Fahrzeugkupplung sind die beiden bis zum Bahnhof Mannheim-Rheinau gefahren. Dort hat die Polizei auf sie gewartet. Die Bundespolizei stellt in dem Zusammenhang nochmals klar, Trainsurfing ist kein jugendlicher Leichtsinn, sondern eine strafbare Handlung und vor allem lebensgefährlich. Die nächsten Tage gibt's wieder Sonne satt, aber wusstet ihr, dass sich eure Haut bestenfalls eine Viertelstunde lang selbst gegen pralle Sonnenstrahlung schützen kann? Um den Sonnenschutz gibt's auch einige Mythen, zum Beispiel sollen kleine Sonnenbrände die Haut trainieren. Aber stimmt das, Dermatologe Ralf von Kitrowski?
3: Die Haut hat Reparaturmechanismen, die wird sie auch einsetzen, aber die jetzt durch kleinere Sonnenbrände immer wieder trainieren zu wollen, das ist aus der Luft gegriffen.
2: Also, das stimmt schon mal nicht. Was ist mit der Geschichte, dass Brokkoli und Spinatessen die Haut gegen Sonne stärkt?
3: Nein, das stimmt nicht. Also Sie können natürlich, wenn Sie viel Beta-Carotin zu sich nehmen, da eine minimale Beta-Carotin-Schicht in der Haut aufbauen. Aber das ist in keinster Weise mit einem irgendwie gearteten, vernünftigen UV-Schutz zu vergleichen.
2: Es bleibt also dabei, wir müssen uns eincremen.
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5: Ab Donnerstag steigen die Temperaturen auf über 35 Grad, am Freitag auf 37 und am Sonntag dann sogar bis auf 38 Grad. Dazu steigt natürlich auch die Gefahr von möglichen Hitzegewittern. Da kann also in den nächsten Tagen immer mal ordentlich was runterkommen.
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4: Ich bin Ursula Winkler. Bundeskanzler Merz sieht nach den Gesprächen beim G7-Gipfel im französischen Evian neue Chancen für Fortschritte im Ukraine-Krieg. Auch die Gespräche mit US-Präsident Trump bewertet er positiv.
5: Merz spricht von einem Tag der Hoffnung. Europa und die USA wollen die Ukraine weiter unterstützen und den Druck auf Russland erhöhen. Merz hat außerdem den Eindruck, dass sich Trump der europäischen Sicht immer weiter annähert. Der US-Präsident war demnach kooperativ und er hat wohl auch sehr aufmerksam zugehört. Mit Blick auf den Iran sagte Merz, Deutschland wäre grundsätzlich bereit, sich an einer möglichen Sicherung der Straße von Hormuz zu beteiligen. Eine finale Entscheidung gibt es aber noch nicht. Tine Klimach, Berlin.
4: Innenminister Dobrindt hat Kritik an der neuerlichen Abschiebung von Afghanen in ihr Heimatland zurückgewiesen. Es gehe hier um Menschen, die schwere Straftaten begangen hätten und aus der Haft abgeschoben worden seien, sagte er bei einer CDU-Veranstaltung im Hamburger Rathaus. In der vergangenen Nacht waren vom Flughafen Leipzig-Halle aus 32 Afghanen per Charterflug in ihr Heimatland abgeschoben worden. Veggie-Burger dürfen auch künftig Veggie-Burger heißen. Andere Bezeichnungen könnten für vegetarische Produkte in der EU aber bald tabu sein. Das Europaparlament hat sich dafür ausgesprochen, Begriffe wie Speck, Hühnchen oder Rippchen nur noch für Fleischprodukte zu erlauben.
6: Für Verbraucher bleibt vieles erstmal beim Alten. Veggie-Burger, Tofu-Wurst oder Sojaschnitzel dürfen weiter so heißen. Die EU will aber bei einigen Begriffen eine Grenze ziehen. Namen wie Veggie, Hühnchen oder pflanzlicher Speck könnten künftig von den Verpackungen und Speisekarten verschwinden. Bevor die neuen Regeln gelten, müssen aber noch die EU-Staaten zustimmen. Bundesernährungsminister Reiner sieht das Ganze kritisch. Er hält die neuen Vorgaben für unnötigen Mehraufwand für die Hersteller. Zoe Tassovali, Nachrichtenredaktion.
4: Beste Voraussetzungen für den Badesommer. Wer in Deutschland ins kühle Nass springen will, kann das fast überall ohne Angst vor gesundheitsgefährdenden Bakterien tun. Die Europäische Umweltagentur bescheinigt Europas Badegewässern überwiegend eine ausgezeichnete Wasserqualität. Dazu wurden mehr als 22.000 Badestellen ausgewertet. Besonders gut planschen lässt es sich demnach in Zypern und Griechenland, gefolgt von Bulgarien, Österreich, Luxemburg und Dänemark.
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7: Ab Donnerstag steigen die Temperaturen auf über 35 Grad, am Freitag auf 37 und am Sonntag dann sogar bis auf 38 Grad. Dazu steigt natürlich auch die Gefahr von möglichen Hitzegewittern. Da kann also in den nächsten Tagen immer mal ordentlich was runterkommen.
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3: Mit Dominik Kunzmann. Und schwupp war die Goldkette weg. In Karlsruhe-Durlach hat eine dreiste Diebin einen 56-jährigen Mann beklaut. Zuerst hat sie zusammen mit ihrem Komplizen den Mann in Durlach nur nach dem Weg gefragt. Als er ihnen geholfen hat, ist die Frau ausgestiegen und hat sich wild gestikulierend bedankt. Dabei kam sie dem 56-Jährigen sehr nah, so nah, dass sie ihm dabei die Goldkette vom Hals gerissen hat. So geschickt, dass der Mann es erst bemerkt hat, als die Diebe schon über alle Berge waren. Der Sommer ist da, ab Mittwoch wird's richtig heiß und wir können die Sonne genießen. Und nicht vergessen, Sonnenschutz ist das A und O. Denn zu viel UV-Strahlung kann Hautkrebs fördern, deshalb sollten wir uns eincremen.
4: Es sollte ausreichend sein. Und das heißt, dass ich halt eben den gesamten Körper, die Stellen, die dem UV-Licht ausgesetzt sind, mindestens mit einer gleichmäßig dünnen Schicht von circa 1 Millimeter bestreiche.
3: Sagt Ralf von Kitrowski vom Verband Deutscher Dermatologen.
4: Letztlich gibt's da keine feste Regel, was andauernd vergessen wird, sondern es kommt einfach darauf an, dass man sich danach ausrichtet, was ist unbekleidet. Ein einfaches T-Shirt macht einen gewissen Schutz, aber keine 100%.
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2: Ich bin Ursula Winkler. Am Rande des G7-Gipfels könnte es ein weiteres Treffen zwischen US-Präsident Trump und dem ukrainischen Präsidenten Zelensky geben. Trump kündigte Gespräche an und Zelensky bestätigte ein mögliches Treffen.
3: Das weitere Treffen zwischen Zelensky und Trump wird als positives Zeichen gesehen. Zunächst nämlich gab es Sorge, welchen Kurs der US-Präsident im Ukraine-Krieg einschlägt und inwieweit er das von Russland angegriffene Land weiter unterstützt. Nach der Arbeitssitzung zur Ukraine hier in Evian aber zeigte sich auch EU-Kommissionspräsidentin von der Leyen optimistisch, dass in die Bemühungen um ein Ende des Kriegs neuer Schwung kommt. Das Blatt wende sich für die Ukraine, meinte sie. Es sei nun der Moment, die Unterstützung für das Land noch einmal deutlich zu verstärken. Michael Evers, Evian.
2: Der in 2 Wochen auslaufende Tankrabatt ist nach Ansicht der Monopolkommission zu einem großen Teil, aber nicht vollständig, bei den Verbrauchern angekommen. In einer ersten Bilanz schätzt das unabhängige Beratergremium der Bundesregierung, dass von den 16,7 Cent Steuererleichterung pro Liter, je nach Kraftstoff, zwischen 15 und 16 Cent weitergegeben wurden. Aktuell sinken die Spritpreise nach der Entspannung im Nahen Osten. Mehr Sicherheit, mehr Sauberkeit und schnellere Reparaturen. Die Deutsche Bahn schickt bundesweit 44 mobile Handwerkerteams an ihre Bahnhöfe. Rund 200 neue Beschäftigte sollen Schäden künftig direkt vor Ort beheben.
4: Kaputte Scheiben, beschmierte Wände oder defekte Sitzbänke sollen künftig nicht mehr wochenlang auf ihre Reparatur warten. Die neuen Teams kümmern sich um genau solche Schäden und sind bundesweit unterwegs. Die Bahn will damit ihre Bahnhöfe sichtbarer in Schuss halten und schneller auf Probleme reagieren. Die Handwerker sind Teil eines größeren Programms, das seit Januar läuft. Dazu gehören auch zusätzliche Sicherheitskräfte und mehr Reinigungsaktionen an vielen Bahnhöfen. Zoe Tassovali, Nachrichtenredaktion.
2: Rund 8 Monate nach der lebensbedrohlichen Messerattacke auf die SPD-Politikerin Iris Stalzer aus Herdecke ist ihre Tochter wegen gefährlicher Körperverletzung angeklagt worden. Im Oktober war es zu einer Gewalttat gegen Stalzer im Haus der Familie gekommen. Die Staatsanwaltschaft wirft der 17-Jährigen vor, ihrer Mutter mehrere Messerstiche zugefügt zu haben. Das Amtsgericht Hagen prüfe nun die Zulassung der Anklage.
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5: Ab Donnerstag steigen die Temperaturen auf über 35 Grad, am Freitag auf 37 und am Sonntag dann sogar bis auf 38 Grad. Dazu steigt natürlich auch die Gefahr von möglichen Hitzegewittern. Da kann also in den nächsten Tagen immer mal ordentlich was runterkommen.
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2: Mit Dominik Kunzmann. Trainsurfing ist mehr als ein gefährlicher Trend. Leider bringen sich Jugendliche so immer wieder in Lebensgefahr. Am Bahnhof Schwetzingen sind zwei 14- und 16-jährige Jungs auf eine S6 geklettert. Auf der Fahrzeugkupplung sind die beiden bis zum Bahnhof Mannheim-Rheinau gefahren. Dort hat die Polizei auf sie gewartet. Die Bundespolizei stellt in dem Zusammenhang nochmals klar, Trainsurfing ist kein jugendlicher Leichtsinn, sondern eine strafbare Handlung und vor allem lebensgefährlich. Die nächsten Tage gibt's wieder Sonnensatz, aber wusstet ihr, dass sich eure Haut bestenfalls eine Viertelstunde lang selbst gegen pralle Sonnenstrahlung schützen kann? Um den Sonnenschutz gibt's auch einige Mythen, zum Beispiel sollen kleine Sonnenbrände die Haut trainieren. Aber stimmt das, Dermatologe Ralf von Kitrowski?
3: Die Haut hat Reparaturmechanismen, die wird sie auch einsetzen, aber die jetzt durch kleinere Sonnenbrände immer wieder trainieren zu wollen, das ist aus der Luft gegriffen.
2: Also, das stimmt schon mal nicht. Was ist mit der Geschichte, dass Brokkoli und Spinatessen die Haut gegen Sonne stärkt?
3: Nein, das stimmt nicht. Also Sie können natürlich, wenn Sie viel Beta-Carotin zu sich nehmen, da eine minimale Beta-Carotin-Schicht in der Haut aufbauen. Aber das ist in keinster Weise mit einem irgendwie gearteten, vernünftigen UV-Schutz zu vergleichen.
2: Es bleibt also dabei, wir müssen uns eincremen.
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5: Ab Donnerstag steigen die Temperaturen auf über 35 Grad, am Freitag auf 37 und am Sonntag dann sogar bis auf 38 Grad. Dazu steigt natürlich auch die Gefahr von möglichen Hitzegewittern. Da kann also in den nächsten Tagen immer mal ordentlich was runterkommen.
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2: Ich bin Ursula Winkler. Die Staats- und Regierungschefs der führenden Industrienationen diskutieren wegen der Belastungen der Weltwirtschaft durch den Iran-Krieg über Wege zu einem nachhaltigen Wirtschaftswachstum. Das Thema steht am Abschlusstag des G7-Treffens in Evian auf der Tagesordnung. Kanzler Merz sagte, die geopolitische Lage bleibe ein Stresstest für die Weltwirtschaft. Deswegen wolle man auch über eine Wachstumsagenda sprechen. Gebraucht würden verlässliche Handelsbeziehungen und ein fairer globaler Wettbewerb. Künstliche Intelligenz wird immer wichtiger, nicht nur für die Wirtschaft, sondern auch für die Sicherheit. Bundesinnenminister Dobrindt warnt davor, dass Deutschland bei der KI-Entwicklung den Anschluss verliert und fordert mehr technologische Eigenständigkeit.
3: Wer nicht mitentwickelt, der riskiert zum Opfer zu werden, warnt der Minister. Er will raus aus Abhängigkeiten, aber auch mehr Schutz vor Cyberattacken. Ein Zentrum gegen hybride Bedrohungen hat er gerade in Berlin eröffnet. Eine Art Plattform, damit sich die Sicherheitsbehörden hier besser koordinieren können beim Kampf gegen solche Angriffe. Die kommen vor allem aus China und Russland und haben zum Beispiel auch das Ziel, Wahlen zu beeinflussen, die öffentliche Meinung. Claudia Wächter, Nachrichtenredaktion.
2: Wer diesen Sommer in Deutschland in Seen, Flüssen oder im Meer schwimmen geht, kann das aller Voraussicht nach bedenkenlos tun. Ein Bericht der Europäischen Umweltagentur bescheinigt Europas Badegewässern überwiegend eine ausgezeichnete Wasserqualität.
4: Unter den 29 analysierten Ländern landet Deutschland bei der Badewasserqualität auf Platz 7. Das ist nicht schlecht. Österreich belegte sogar Platz 4. Mehr als 2000 deutsche Badeplätze wurden als exzellent bewertet, 26 nur als ausreichend. Insgesamt hat sich die Qualität der Badegewässer der Untersuchung zufolge in den vergangenen Jahrzehnten deutlich verbessert. Dabei sind Flüsse durch die Bank etwas schlechter zum Baden als Seen. Insgesamt wurden 22.000 Badestellen geprüft, relativ schlecht, schnitten dabei Belgien, Ungarn, Polen, Estland und Albanien ab. Dieter Ebeling, Brüssel.
2: Zum Fußball. Mit Frankreich ist nun ein weiterer Turnierfavorit in die WM eingestiegen. Das Team um Superstar Mbappé besiegte Senegal am Abend mit 3:1. Der Weltmeister von 1998 und 2018 wirkte zunächst uninspiriert, kam aber in der zweiten Halbzeit in Fahrt.
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5: Ab Donnerstag steigen die Temperaturen auf über 35 Grad, am Freitag auf 37 und am Sonntag dann sogar bis auf 38 Grad. Dazu steigt natürlich auch die Gefahr von möglichen Hitzegewittern. Da kann also in den nächsten Tagen immer mal ordentlich was runterkommen.
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6: Ich freue mich sehr, dass heute ein Abenteurer, ein Extremsportler bei mir ist, der vorhat, den Atlantik zu überqueren, und zwar im Ruderboot. Kann man kaum glauben, aber Gregor Wacker hat das vor. Hallo Gregor, freue mich, dass du da bist.
7: Hallo, ja, freue mich auch, dass ich da sein darf und euch was Spannendes erzählen darf von meinem Vorhaben.
6: Aber wir müssen gleich mal feststellen, wir sind nicht verwandt, noch verschwägert, vielleicht irgendwelche Vorfahren, oder?
7: Ja, also mir war es auch nicht bekannt, aber ich fand es auch interessant, dass wir heute die Wacker und Wacker-Show sozusagen hier machen dürfen, ne, und freue mich.
6: Heute Wacker XXL. Okay. Gregor, den Atlantik überrudern. Als ich das gelesen habe, habe ich mir zunächst gedacht, das ist nicht möglich. Aber nachdem ich dein Boot gesehen habe, habe ich gedacht, da gibt es schon Möglichkeiten, das Wunder möglich zu machen. 2024, in einem Jahr geht's erst los. Ist die Vorbereitungszeit deswegen so lang, um überhaupt das Wunder möglich zu machen?
7: Ja, genau. Also zu deiner Frage, es ist möglich. Jedes Jahr gibt es Abenteurer, Ruderer, die das also angehen und durchaus auch auf der anderen Seite vom Atlantik ankommen. Das Ganze bedarf aber schon einer gewissen Vorbereitung, Sicherheitsaspekt, Regeln, die es da zu beachten gibt. Gab mal so ein paar Beispiele. Also man braucht schon Funklizenzen, Erste-Hilfe-Ausbildungen, Sea-Survival, was würde denn passieren in einer Seenot? Das sind alles offizielle Kurse, die man also belegt, damit man überhaupt aus dem Hafen raus darf. Ne? Sonst würden die nämlich sagen, du kannst machen, was du willst, aber wir lassen dich gar nicht erst los. Ne? Da gibt es schon so ein paar internationale Regeln, auch für die internationalen Gewässer. Dann natürlich das Thema Vorbereitung körperlich, Vorbereitung psychisch. Ich meine, ich werde noch drauf kommen, ich bin ja gewisse Zeit unterwegs alleine.
6: Da sprechen wir noch drüber. Genau.
7: Und dann natürlich auch Material, Boot, Verpflegung. Das muss alles geplant, organisiert werden. Also es ist ein Riesenaufwand. Und da ich ja alleine unterwegs bin, darf ich das auch alleine bewältigen. Ja, von dem her dauert das etwas.
6: Also wir haben viele spannende Themen zu besprechen. Und ja. Ich glaube, das wird für uns jetzt auch eine total spannende Erfahrung, wie sich ein Mensch auf sowas vorbereitet. Gregor, wir wollen jetzt dich ein bisschen kennenlernen jenseits von Abenteuer und jenseits von verrückten Ideen, sondern ganz persönlich bei unseren 10 kurzen Fragen. Dein Sternzeichen?
7: Zwilling.
6: Verliebt, verlobt oder gar verheiratet?
7: Verheiratet.
6: Deine Lieblingsfarbe?
7: Blau.
6: Wie das Meer?
7: Jawohl.
6: Passt ja. Habt ihr ein Haustier?
7: Ja, 2 Kaninchen.
6: Die bleiben aber zu Hause.
7: Die bleiben zu Hause.
6: Bruderboot. Welches Poster hing beim Abenteurer im Jugendzimmer?
7: Rocky oder Rambo? Weiß nicht mehr genau.
6: Passt ja beides, ne? War das auch ein erstes Vorbild, so diese Kraftprotze?
7: Eigentlich nicht, aber es war damals eben ihn.
6: Und wer war das erste Vorbild?
7: Erstes Vorbild kann ich mir jetzt nicht so wirklich entsinnen, dass mir da was im Kopf hängen geblieben ist.
6: Wir haben Rocky und Rambo mal abgespeichert.
7: Ja, okay.
6: Deine erste selbstgekaufte Schallplatte oder CD, Gregor?
7: Müsste irgendwas von den Stones gewesen sein. Ich war damals jung, das war damals schon alt, nicht ganz so alt wie heute, aber es war eine der ersten, die ich gekauft habe. Ich bin
6: erst 80 geworden, das kann schon eine Weile her sein. Kannst du auch Musik hören, während du da vor dich
7: hin? Ja, ich habe Podcasts, kann ich mitnehmen.
6: Also die Stones laufen dann auch.
7: Selbstverständlich.
6: Welches Buch hast du zuletzt gelesen?
7: Embrace the Suck. Da geht's über Einstellung, Mentalität, Techniken von den Navy SEALs.
6: Ah, auch thematisch sehr passend. Jawohl. Lieblingsurlaubsziel jenseits von Atlantiküberquerung auf dem Boot?
7: Kanarische Inseln.
6: Und Hausmannskost oder Gourmet-Tempel? Tempel, wenn man aus Bimpflingen kommt, was isst man da gerne?
7: Also alles, was Nudelgerichte sind und auch ein bisschen Gemüse dazu.
6: Und Pasta braucht man auch für die Kraft, wenn man dann losrudert. Gregor Wacker ist bei mir. Er hat die, wie ich finde, etwas verrückte Idee, den Atlantik zu überrudern, nicht einfach nur zu überqueren. Gregor, du bist zu Hause in Kempfelbach-Bilfingen, aber der Karlsruher Ruderverein Wiking ist deine sportliche Heimat. Was sagen denn die anderen Wikinger da im Rheinhafen zu dieser Idee?
7: Ja, genau. Ich bin beim KRV hier im Rheinhafen bei den Wikingern. Bin da sehr dankbar, dass die mich als Nicht-Ruderer und Abenteurer aufgenommen haben, um mir das Rudern beizubringen. Denn ich komme nicht aus dem Rudersport und gehe in ein Abenteuer, sondern eigentlich andersherum. Ich komme aus dem Abenteuer und möchte rudern. Und dann bin ich eben dort zum KRV Wiking und habe gesagt, ich möchte gerne Ruder lernen. Und nebenbei, ich möchte den Atlantik überqueren mit dem Ruderboot. Haben die mich ein bisschen schräg angeschaut, sage ich jetzt mal vorsichtig. Ne? Haben aber dann gesagt, okay, ja, also haben wir auch schon gehört. Hat ja auch was mit Rudern zu tun. Und dann durfte ich dort in die Ruderausbildung gehen, was sehr spannend war. Ne? Und tolle Trainer dort und sehr viel Spaß. Und im Rheinhafen ist auch immer ein tolles Revier, also tolle Umgebung. Ja? Und macht Spaß und ich habe viel gelernt. Ja.
6: Du hast viel gelernt, das heißt, du bist dort auch nach wie vor im Training oder machst du jetzt, gibt ja diese Ergotrainer, diese Rudertrainer, die kennt man ja auch für zu Hause. Bist du mehr zu Hause auf dem Gerät oder bist du auch im Rheinhafen? Sieht man nicht im Rheinhafen im Kreis fahren?
7: Also letztes Jahr war ich recht viel am Rheinhafen für meine Verhältnisse, um einfach die Rudertechnik zu üben, zu erlernen. Dieses Jahr hat es noch nicht so wirklich oft hingehauen, muss ich zu meiner Schande gestehen. Deswegen viel auf dem Ergometer. War aber aber auch jetzt auf dem Bodensee, war da mit einem anderen Bekannten 65 Stunden rudern am Stück, also im Wechsel, Wahnsinn. 2 Stunden on, 2 Stunden off. Mhm. Und natürlich das Rudern, die Technik ist wahnsinnig wichtig, speziell für die Ruderer, Olympia und so weiter. Auf so einem Atlantik-Ruderboot, man kann sich das ja vorstellen, wie das so wackelt, da ist natürlich die Technik was ganz anderes. Da brauchen wir auch ein bisschen andere Fähigkeiten noch, ne? Und von dem her ist natürlich super, die Technik zu können, aber es gibt viele andere Bereiche, die ich abdecken muss und deswegen war ich leider noch nicht ganz so oft beim Ruderverein dieses Jahr, wie ich gern wollte.
6: 65 Stunden Dauerrudern auf dem Bodensee, mit kleiner Pause dazwischen immer wieder, aber wie reagieren denn da die Anrainer und die Wasserschutzpolizei?
7: Also die Anrainer merken das ja gar nicht so, wenn man irgendwann losrudert, da verschwindet man irgendwann, man ist recht langsam unterwegs, also wir sind einmal komplett von West nach Ost und wieder zurück und dann nochmal von West nach Ost und wieder zurück, also 2 Runden, einmal über die Schweizer Seite, einmal über die deutsche Seite.
6: Wahnsinn.
7: Man hat doch Aufmerksamkeit, allein die Form vom Boot, die sieht ein bisschen anders aus wie die meisten anderen Boote. Und ja, du hast schon erwähnt, die Wasserschutzpolizei war mal da, nicht zum Kontrollieren, sondern die wollte einfach wissen, was macht ihr da, was ist das für ein Boot? Und wenn man da anfängt zu erzählen, dass man den Atlantik überqueren will, dann dauert die Unterhaltung entsprechend lange. Ne? Wieso, weshalb, warum, wie funktioniert das? Und dann kommen Fragen. Ne? Sehr viele Segelboote sind auch recht knapp an uns vorbeigesegelt, um zu winken und zu gucken. Hat den Nachteil, dass man danach kaum rudern kann, weil man die ganzen Wellen eben abbekommt.
6: Gutes Training für den Atlantik.
7: Gutes Training, ja. Und wir haben mal auch mal kurz geankert, wenn es nicht gerade so tief war, zum Essen. Und da kam auch wirklich dann der eine oder andere mit dem Stand-Up-Paddle rausgepaddelt und hat gefragt, was ist das für ein Boot, was macht ihr da? Also das Interesse war sehr hoch, ne? Und ja, 65 Stunden, da waren sie zu zweit, wir haben uns alle 2 Stunden abgewechselt. Und nachts haben wir 3 Stunden Wechsel gemacht, haben immer ein bisschen Zeit da zum Ausruhen und alles lief super. Also ich habe auch gedacht, mal schauen, Hände, aber war einmal frei, also toll.
6: Gregor Wacker ist bei mir, der Mann, der den Atlantik überrudern will, Ende 2024. Und wir haben gerade gesprochen über das Thema ein besonderes Boot. Du hast mir es im Vorgespräch gezeigt. Das hat mit dem Ruderboot, das ich mir in der Günter-Klotz-Anlage zum Rudern aussuche, nichts zu tun. Es wirkt eher wie ein Ruderboot, also in der Mitte ist ein Ruderboot und dann hat es ganz viele Kabinen und Leerräume und Hohlräume. Klar, du musst ja dich auch verpflegen, das muss sicher auf dem Wasser sein. Ist das eine Spezialanfertigung oder gibt es solche Boote generell?
7: Also ja, das ist eine Spezialanfertigung. Und ich muss das auch mal ein bisschen erklären, weil viele stellen sich so diese Pirates of Caribbean vor, ne, diese alle Holzruderboot, mit dem man aus Wasserlöcher, also passt überhaupt
6: Romantik
7: nicht.
6: Romantik pur.
7: Ne? Damit würde ich wahrscheinlich auch nicht weit kommen. Nee, es ist eine Spezialanfertigung. Ja, wie du gesagt hast, so, also man stellt sich vor wie ein normales Boot, 7,5 Meter lang, dann hat man aber vorne und hinten so kleine Kabinen. In der einen Kabine ist so die Elektronik drin, GPS, AIS, was man so alles am Wasserfahrzeug eben dabei hat, Satellitentelefon. Das ganze Boot hat Solarzellen vorne und hinten drauf, 2 Batterien, um Energie zu speichern, die ich auch dann entsprechend für die Elektronik brauche, aber auch für Wasseraufbereitungsanlage. Man macht aus Salzwasser Trinkwasser über technische Anlage. Dazu brauchen wir natürlich Strom. Mhm. Und man kann, wie du gesagt hast, auch Schutz suchen in so einer kleinen Kajüte. Man kann sich also durchaus hinlegen, hinsetzen. 1,40 Meter ist nicht ganz so angenehm. Aber wir sind ja auch nicht da zum Reinliegen, sondern zum Rudern. Ne? Mhm. Und weil beim Ruderboot ist einfach so, ohne Rudern wenig Vortrieb. Deswegen ist die Ruhezeiten eher kürzer. Aber das sind Spezialanfertigungen. Eigentlich gibt es momentan eine große Firma in England, die sowas herstellt. Mhm. Und es gibt noch eine oder 2 kleine, die hier und da mal ein Boot rausbringen, aber eigentlich ist ein Hersteller und man kann da das einkaufen, ja.
6: Und Futter brauchst du. Du bist 8 bis 10 Wochen ungefähr unterwegs und müssen ja wahrscheinlich, hast du Tagesrationen gepackt. Wie viel Kalorien brauchst du da am Tag?
7: Also Kalkulation ist so 60 Kilokalorien pro Kilogramm Körpergewicht. Jetzt kann man das ja mal hochrechnen, 85. Also sagen wir mal einfach so 6.000 Kilokalorien, 5 bis 6.000 Kilokalorien pro Tag. Mhm. Die sind in Tagesrationen verpackt. Mhm. Also typische Astronautennahrung, so gefriergetrocknetes Essen, Wasser rein und dann warten und essen. Ja, ich hab da jemand, der mich mit ausrüstet. Schmeckt eigentlich auch ganz gut, muss ich sagen. Und dann macht man sich noch ein paar so Goodies rein, ein paar Süßigkeiten, Gummibärchen, was man gerne hätte um Abwechslung reinzubringen. Aber es ist wahnsinnig wichtig, weil ich kann ja nirgends hingehen und einkaufen, logischerweise. Ne? Mhm. Deswegen fällt die Stimmung oder hebt sich die Stimmung auch mit dem Essen. Und ich brauche natürlich Power. Irgendwo muss das ja herkommen. Ne? Und wie du schon gesagt hast, alles verpackt, auch in so Staufächern, im Boot, in Tagesrationen. Und ich habe ungefähr, ich habe für 100 Tage Essen dabei. Das heißt, ich habe so ungefähr 500.000 Kilokalorien an Bord. Und aber das ist auch ein Faktor, sowas muss man vorher testen. Vertrage ich das? Ne? Wenn ich zu Hause am Küchentisch, mag das alles funktionieren. Mhm. Wenn ich dann unterwegs bin im Sport, kann das ganz anders aussehen. Der eine oder andere kennt es auch vielleicht, so Marathon, falsches Getränk. Dann und dann übt man das natürlich. Und natürlich auch nicht ganz so günstig für 100 Tage, 500.000 Kilokalorien. Ne? Von dem her muss man schauen, was man da für Ausrüster, Anbieter hat. Und hab da aber eine Firma, die mich unterstützt und schmeckt auch wirklich lecker. Also viel besser, wie ich dachte.
6: Die Marcin Wacker Show mit einer schönen Tradition, das Fragenglas. Entweder oder, Gregor, auch für dich. Du ziehst die Frage und ich lese dir vor und mal gucken, welche Antwort du geben musst. Wo du dich entscheiden musst. Entweder rudern oder paddeln, aber die ist wahrscheinlich nicht dabei. Gregor, deine erste Frage. Nie wieder die Sonne oder nie wieder den Mond sehen können. Also ein Leben in völliger Dunkelheit oder nur noch am Tag im Licht.
7: Den Tag.
6: Bist eher ein Licht- und Tagmensch. Und wirst wahrscheinlich auch in der Nacht rudern und am Tag rudern. Ne? Du musst ja immer nur mit 2 Stunden Pause.
7: Jawohl.
6: Egal wie.
7: Richtig, Tag und Nacht. Also man ist ja selten so weit auf dem Wasser, und zwar alleine, dass man nichts um sich rum hat. Ne? Das erlebt man ja recht selten. Ja. Für viele Leute ist das gleichbedeutend wie, okay, das ist mein Ende. Ne? Ja. So ist es nicht. Aber das Spannende ist ja, wenn man bei Nacht auf dem Ozean ist, ganz alleine, wenn kein Mond da ist, ist es so dunkel, dass man die 50 Zentimeter, die man über dem Wasser sieht, man sieht das Wasser nicht. Ja? Also es ist wie, wenn man die Augen verbunden hätte.
6: Im komplett dunklen Raum.
7: Komplett dunkel, also richtig dunkel. Das kennen wir ja gar nicht, wegen dem Streulicht und was wir alles haben. Wenn aber der Mond scheint, dann kann man sich hinsetzen und kann ohne Licht ein Buch lesen. Also sind die Extremen bei Nacht auf dem Meer. Also ich freue mich da wahnsinnig drauf, ne? Das dann auch mal zu erleben und das richtig... Ja, also mittendrin stand nur dabei. Ne?
6: Deine zweite Frage, Gregor. So, entweder oder. Jetzt sofort lieber die Zeit 5 Jahre vor- oder zurückdrehen?
7: Vor.
6: Und gucken, ob es geklappt hat.
7: Jawohl. Ich gucke immer nach vorne und nicht nach hinten.
6: Ich bin jetzt auch ein bisschen so ein Zahlenfreak. Das sind etwa 4.800 Kilometer von den Kanaren bis zu den kleinen Antillen. Mhm. Stimmt das so ungefähr? Aber ich stelle mir vor, wenn du da ruderst und wirst abgetrieben, dann können es auch mal 4.900 Kilometer werden, oder?
7: Ja, also meistens sind es über 5.000, weil man hängt ja doch sehr vom Wetter ab und von den Konditionen. Da geht es immer ein bisschen Süden, Norden. Ne? Solange es nach Westen geht, ist ja alles gut. Aber leider geht es auch mal in die andere Richtung. Ja, aber man sagt so ungefähr 1,5 Millionen Ruderzüge. Mhm. Bis man auf der anderen Seite ist und deine Zahlen sind richtig, ja, also ca. 5.000 Kilometer.
6: Wahnsinn. Und das Ganze im Rahmen ja einer Challenge, Atlantic Challenge heißt das Ganze. Da sind noch andere am Start.
7: Jawohl, einmal im Jahr, im Dezember, starten die über den Atlantik rudern wollen, auf den Kanarischen Inseln. Das Ganze hat eine Rahmenorganisation, also es gibt eine Organisation, die sich drum kümmert, die organisatorischen Themen in die Hand nehmen, sagen, ich gucke, dass ihr die Ausbildungen habt, ich mache ein bisschen Sicherheitstraining, ich gucke, dass ihr aus dem Hafen rauskommt, in den Hafen reinkommt, diese ganzen internationalen Themen, die werden da also abgeklärt durch die Firma, dafür darf man Startgeld bezahlen, was aber durchaus, glaube ich, auch ganz fair ist. Ne? Und dann starten da so in der Regel 30 Boote, Einer-, Zweier-, Dreier-, Vierer-Teams, die einmal den Atlantik überqueren möchten per Ruderboot. Ich bin solo, bin also ganz alleine unterwegs. Und man startet gemeinsam innerhalb von, ich glaube, es sind immer 30 Minuten Abstand, 14. Dezember, und dann sieht man sich in der Regel nie wieder, weil man ist einfach viel zu klein und das Meer ist viel zu groß und dann noch die Wellen. Ne? Das heißt, man sagt dann nochmal Tschüss und dann sieht man sich vielleicht auf der anderen Seite, meistens erst bei dem Event, wenn alle nochmal zusammenkommen und dann entsprechend ein bisschen feiern, ne, wenn man es dann auch geschafft hat. Ne?
6: Und der Gregor wird der erste deutsche Mann, der diese Herausforderung schafft.
7: Richtig, richtig. Und interessant ist auch die Zahlen. Du hast ja schon gesagt, Zahlen allgemein. Insgesamt sind überhaupt über einen Ozean gerudert ca. 250 Leute alleine, ja, Personen, männlich und weiblich. Die hat man teilweise in einem Tag auf dem Mount Everest, wenn das Wetter mitspielt. Na, somit würde ich sagen, das letzte große Abenteuer ist mit dem Ruderboot über den Atlantik. Ja, es gab eine deutsche Frau bislang, die alleine drüber gerudert ist, aber ein Mann hat es noch keiner versucht, ne? Wenn alles klappt, wäre ich dann der Erste. Würde mich freuen, als kleiner Nebeneffekt, aber schauen wir mal.
6: Gregor, die Frage muss sein, wie hältst du überhaupt Kontakt? Hast du irgendwie eine Möglichkeit, mit zu Hause zu telefonieren oder mal anzurufen, zu sagen, ich bin vom Kurs abgekommen?
7: Ja, also ich habe ein Satellitentelefon dabei. Kein Problem.
6: Und wir machen hiermit aus, im Dezember 2024 gibt es mal einen Anruf bei uns bei der Neuen Welle und du meldest dich irgendwann vom Atlantik. Ausgemacht?
7: Perfekt, machen wir.
6: Das letzte große Abenteuer ist über den Atlantik rudern. Das nächste große Abenteuer, Gregor, ist Stadt, Land, Quatsch zu spielen. Hier ist die Promi-Ausgabe von
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6: Und es geht nur um diese Tasse. Aber hat die noch Platz im Boot eventuell? Brauchst du eine Tasse auch unterwegs? Das ist zu schwer, gell?
7: Ja, auch nicht so bruchsicher, glaube ich.
6: Also gut, also dann trinkst du bis du ruderst über den Atlantik aus der Tasse. Ich habe mir für dich einen schönen Buchstaben ausgedacht, und zwar das B. Und bei 5 richtigen bist du soweit und kannst dann die Tasse mit nach Hause nehmen in 30 Sekunden. Wenn du was nicht weißt, sag lieber weiter, dann sind wir schneller durch. Okay, wir starten mit der Stadt.
7: Billfingen.
6: Ein Land.
7: Belgien.
6: Was zu essen.
7: Bratwurst.
6: Etwas im Kleiderschrank.
7: Bluse.
6: Eine Sängerin oder ein Sänger.
7: Bruno Mars.
6: Eine Obstsorte.
7: Banane.
6: Eine Automarke.
7: BMW.
6: Etwas im Büro.
7: Büronadel.
6: Eine Farbe.
7: Blau.
6: Und in der Schule.
7: Bei...
6: In der Schule.
7: Bildende Kunst.
6: Bildende Kunst, richtig. Und da kommt auch das Stopp. Und ich kann dir sagen, ich hätte nicht mehr Fragen auf der Karte gehabt. Also du bist so gut in Stadt, Land, Quatsch wie beim Rudern. 1, 2, 3, 4, 5, 6, 7, 8, 9, 10. Ich behaupte, das ist ein neuer Rekord.
7: Ja.
6: Für Gregor. Ja, mit dem Namen Wacker muss es ja klappen. Das ist deine Tasse. Wobei, Stadt Billfingen. Also da reden wir dann gleich nochmal drüber.
7: Wir dürfen auch Metropole sagen, aber das Schwungrad Deutschlands.
6: Alle Billfinger sind gerade 10 Zentimeter Klaxe. Also dieser Mann hat schon einen Rekord gebrochen. 10 richtige bei Stadtland Quatsch in der Promi-Ausgabe. Also gute Voraussetzungen für kommenden Dezember, wenn es über den großen Atlantik geht. Wir haben jetzt viel über Technik gesprochen. Wir haben über Sport gesprochen, über Ergotrainern, was da alles gibt. Lass uns über das Mentale sprechen. Du bist da komplett alleine. Wie bereitet man sich darauf vor?
7: Ja, schwieriges Thema. Also persönlich bin ich der Meinung, man kann sich gar nicht richtig darauf vorbereiten, denn man hat eigentlich nie die Möglichkeit, so lange alleine zu sein in unserer heutigen Zeit. Na, man ist ja irgendwie immer irgendwo, hat man jemand um einen rum. Was mir aber hilft, ich habe also eine militärische Vergangenheit hinter mir, war einige Jahre im Militär, auch dort im Bereich Wasser tätig. Und mentale Themen sind einfach... Ich brauche einen Plan. Ja, ich habe, sagen wir mal, To-Dos, die ich abarbeite, an denen ich entlanghange, so als Meilensteine für den Tag, dass man einfach beschäftigt ist, ja, so eine gewisse Routine entwickelt. Denn einfach so in den Tag hineinleben, alleine auf so einem Boot, es gibt ja auch Dinge, die man tun muss und Dinge, die man tun kann. Und natürlich hat man erstmal die To-Dos, die ich erledigen muss. Und das andere läuft dann so zwischen rein. Aber natürlich ist auch immer die Sache, ich möchte ja da sein. Ne? Ich muss ja nicht da sein.
6: Ja, ja, klar.
7: Von dem her glaube ich nicht, dass mir das so schwerfallen wird, aber es wird eine Herausforderung und ich sag mal was Neues.
6: Aber du hast Musik auf dem Ohr, du kannst Musik hören, hast du gesagt. Hörst du vielleicht auch die Stimmen von zu Hause? Sprechen dir die Kids was auf? Die Frau? Versuchst du auch so ein bisschen dich zu motivieren?
7: Daran habe ich jetzt noch gar nicht gedacht. Also eigentlich nein bislang. Ne? Musik ja, Stimmen noch nicht. Ich weiß nicht, ob das für mich jetzt persönlich vorteilhaft wäre. Ich glaube, ich ziehe das dann lieber so durch mit Musik ohne Stimmen.
6: Gregor, wir haben über die Einsamkeit gesprochen. Also wirklich 10 Wochen alleine das Ding durchzuziehen. Machst du jetzt zuvor auch schon diese Experimente, Mentalexperimente, um dich darauf vorzubereiten?
7: Ja, also ich verbinde das natürlich mit dem Sportlichen. Wie gesagt, diese 65-Stunden-Rudern, da waren wir zu zweit. Jetzt bekomme ich dann mein Ozeanruderboot im September, wenn alles klappt. Und dann werde ich natürlich auch alleine unterwegs sein. Ne? Da kann man dann mal so ein bisschen die Sache richtig angehen, mal auf 65 Stunden oder länger alleine. Plan da also Bodensee, Mittelmeer, Ostsee unterwegs zu sein. Ansonsten einmal zu Hause 12 oder 24 Stunden auf dem Ergometer mit bisschen Pause zwischendrin. Ne? Einfach eben um ein bisschen gewisse Erschöpfung, Müdigkeit und trotzdem arbeiten, funktionieren, zu testen. Auch gleich das Thema Ernährung mit reinpacken. Sowas mache ich natürlich schon, ja. Mhm. Oder ich gehe ab und zu einmal irgendwo mitlaufen, mal 12 Stunden, 24 Stunden Lauf oder so Sachen. Ne? Also körperlich passt es schon, mental. Ja, ich denke, man kennt ja den Spruch, wenn man den Körper nicht mehr kann, dann ist man erst bei 20% irgendwo. Ne? Mhm. Also man muss den Kopf schon ein bisschen überreden. Ja. Ne? Mhm. Aber ich denke, das Wichtige ist einfach immer positiv bleiben. Einfach das Positive an den Tag setzen. Es gibt immer was Neues, es gibt immer was Positives. Und dann ist das Thema natürlich auch Probleme, die kommen, die gehen, die Sonne geht auf, die Sonne geht unter. Es gibt immer eine Lösung und es geht immer weiter. Ne? Also von dem her passt das.
6: Und die Gefahren blendest du aus?
7: Die Gefahren blende ich nicht aus, aber die Gefahren, die kalkuliere ich. Ist ja nicht so, dass ich von heute auf morgen ins Boot springe und losruder, sondern man beschäftigt sich ja mit den ganzen Themen. Was wäre, wenn? Und man hat eigentlich selten die extremen Situationen im Kopf. Man weiß, was man tun müsste, weil man trainiert ist. Aber man hat die ganzen anderen Themen, sagen wir mal, im Fundus, um sowas zu vermeiden. Ne? Also die Prävention ist allgegenwärtig, um das Extreme zu vermeiden. Von dem her, aber so extrem ist es gar nicht, wie viele denken. Ne? Also von dem her bin ich da recht sicher.
6: Gregor, du hast gesagt, du bist Abenteurer, der jetzt mal rudert. Wenn der Abenteurer dann mal gerudert hat. Was ist das nächste Abenteuer? Hast du schon wieder eins im Kopf?
7: Nein. Das Projekt füllt mich momentan aus. Und ich sage, jetzt gehen wir mal, ich denke auch nur bis an die Startlinie. Es gibt so viel zu tun. Wie erwähnt, Sponsoring, Partnerschaften, Training, mental, körperlich. Wir denken bis zur Startlinie, dass wir es an den Start schaffen. Dann geht's weiter. Ich sammle ja in der Aktion auch Spenden für Kinder, für Kindernot. Ne? Also das Ganze hat auch noch einen karitativen Charakter. Und dann schauen wir mal, was sich ergibt. Aber wir sind ja ganz locker. Eins nach dem anderen.
6: Also große Bewunderung, alles Gute jetzt fürs kommende Jahr, für die Vorbereitung, Gregor. Und dann hören wir uns per Satellitentelefon.
7: Spätestens, ja.
6: Da freue ich mich drauf.
7: Ich mich auch.
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9: Ich, Dominik Kunzmann. Und schwupp war die Goldkette weg. In Karlsruhe-Durlach hat eine dreiste Diebin einen 56-jährigen Mann beklaut. Zuerst hat sie zusammen mit ihrem Komplizen den Mann in Durlach nur nach dem Weg gefragt. Als er ihnen geholfen hat, ist die Frau ausgestiegen und hat sich wild gestikulierend bedankt. Dabei kam sie dem 56-Jährigen sehr nah, so nah, dass sie ihm dabei die Goldkette vom Hals gerissen hat. So geschickt, dass der Mann es erst bemerkt hat, als die Diebe schon über alle Berge waren. Der Sommer ist da, ab Mittwoch wird's richtig heiß und wir können die Sonne genießen. Und nicht vergessen, Sonnenschutz ist das A und O. Denn zu viel UV-Strahlung kann Hautkrebs fördern, deshalb sollten wir uns eincremen.
10: Es sollte ausreichend sein. Und das heißt, dass ich halt eben den gesamten Körper, die Stellen, die dem UV-Licht ausgesetzt sind, mindestens mit einer gleichmäßig dünnen Schicht von circa 1 Millimeter bestreiche.
9: Sagt Ralf von Kitrowski vom Verband Deutscher Dermatologen.
10: Letztlich gibt's da keine feste Regel, was andauernd vergessen wird, sondern es kommt einfach darauf an, dass man sich danach ausrichtet, was ist unbekleidet. Ein einfaches T-Shirt macht einen gewissen Schutz, aber keine 100%.
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5: Ab Donnerstag steigen die Temperaturen auf über 35 Grad, am Freitag auf 37 und am Sonntag dann sogar bis auf 38 Grad. Dazu steigt natürlich auch die Gefahr von möglichen Hitzegewittern. Da kann also in den nächsten Tagen immer mal ordentlich was runterkommen.
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1: Ich bin Ursula Winkler. Bundeskanzler Merz sieht nach den Gesprächen beim G7-Gipfel im französischen Evian neue Chancen für Fortschritte im Ukraine-Krieg. Auch die Gespräche mit US-Präsident Trump bewertet er positiv.
2: Merz spricht von einem Tag der Hoffnung. Europa und die USA wollen die Ukraine weiter unterstützen und den Druck auf Russland erhöhen. Merz hat außerdem den Eindruck, dass sich Trump der europäischen Sicht immer weiter annähert. Der US-Präsident war demnach kooperativ und er hat wohl auch sehr aufmerksam zugehört. Mit Blick auf den Iran sagte Merz, Deutschland wäre grundsätzlich bereit, sich an einer möglichen Sicherung der Straße von Hormuz zu beteiligen. Eine finale Entscheidung gibt es aber noch nicht. Tine Klimach, Berlin.
1: Veggie-Burger dürfen auch künftig Veggie-Burger heißen. Andere Bezeichnungen könnten für vegetarische Produkte in der EU aber bald tabu sein. Das Europaparlament hat sich dafür ausgesprochen, Begriffe wie Speck, Hühnchen oder Rippchen nur noch für Fleischprodukte zu erlauben.
3: Für Verbraucher bleibt vieles erstmal beim Alten. Veggie-Burger, Tofu-Wurst oder Sojaschnitzel dürfen weiter so heißen. Die EU will aber bei einigen Begriffen eine Grenze ziehen. Namen wie Veggie-Hühnchen oder pflanzlicher Speck könnten künftig von den Verpackungen und Speisekarten verschwinden. Bevor die neuen Regeln gelten, müssen aber noch die EU-Staaten zustimmen. Bundesernährungsminister Reiner sieht das Ganze kritisch. Er hält die neuen Vorgaben für unnötigen Mehraufwand für die Hersteller. Zoe Tassovali, Nachrichtenredaktion.
1: Beste Voraussetzungen für den Badesommer. Wer in Deutschland ins kühle Nass springen will, kann das fast überall ohne Angst vor gesundheitsgefährdenden Bakterien tun. Die Europäische Umweltagentur bescheinigt Europas Badegewässern überwiegend eine ausgezeichnete Wasserqualität. Dazu wurden mehr als 22.000 Badestellen ausgewertet. Besonders gut planschen lässt es sich demnach in Zypern und Griechenland, gefolgt von Bulgarien, Österreich, Luxemburg und Dänemark. Zum Fußball. Mit Frankreich ist nun ein weiterer Turnierfavorit in die WM eingestiegen. Das Team um Superstar Mbappé besiegte Senegal am Abend mit 3:1. Der Weltmeister von 1998 und 2018 wirkte zunächst uninspiriert, kam aber in der zweiten Halbzeit in Fahrt.
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5: Ab Donnerstag steigen die Temperaturen auf über 35 Grad, am Freitag auf 37 und am Sonntag dann sogar bis auf 38 Grad. Dazu steigt natürlich auch die Gefahr von möglichen Hitzegewittern. Da kann also in den nächsten Tagen immer mal ordentlich was runterkommen.
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1: Mit Dominik Kunzmann. Trainsurfing ist mehr als ein gefährlicher Trend. Leider bringen sich Jugendliche so immer wieder in Lebensgefahr. Am Bahnhof Schwetzingen sind zwei 14- und 16-jährige Jungs auf eine S6 geklettert. Auf der Fahrzeugkupplung sind die beiden bis zum Bahnhof Mannheim-Rheinau gefahren. Dort hat die Polizei auf sie gewartet. Die Bundespolizei stellt in dem Zusammenhang nochmals klar, Trainsurfing ist kein jugendlicher Leichtsinn, sondern eine strafbare Handlung und vor allem lebensgefährlich. Die nächsten Tage gibt's wieder Sonnensatz, aber wusstet ihr, dass sich eure Haut bestenfalls eine Viertelstunde lang selbst gegen pralle Sonnenstrahlung schützen kann? Um den Sonnenschutz gibt's auch einige Mythen, zum Beispiel sollen kleine Sonnenbrände die Haut trainieren. Aber stimmt das, Dermatologe Ralf von Kitrowski?
2: Die Haut hat Reparaturmechanismen, die wird sie auch einsetzen, aber die jetzt durch kleinere Sonnenbrände immer wieder trainieren zu wollen, das ist aus der Luft gegriffen.
1: Also, das stimmt schon mal nicht. Was ist mit der Geschichte, dass Brokkoli und Spinatessen die Haut gegen Sonne stärkt?
2: Nein, das stimmt nicht. Also Sie können natürlich, wenn Sie viel Beta-Carotin zu sich nehmen, da eine minimale Beta-Carotin-Schicht in der Haut aufbauen. Aber das ist in keinster Weise mit einem irgendwie gearteten, vernünftigen UV-Schutz zu vergleichen.
1: Es bleibt also dabei, wir müssen uns eincremen.
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4: Ab Donnerstag steigen die Temperaturen auf über 35 Grad, am Freitag auf 37 und am Sonntag dann sogar bis auf 38 Grad. Dazu steigt natürlich auch die Gefahr von möglichen Hitzegewittern. Da kann also in den nächsten Tagen immer mal ordentlich was runterkommen.
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1: Ich bin Ursula Winkler. Die USA und die anderen G7-Staaten wollen mit zusätzlichem Druck auf Russland die Bemühungen um ein Ende des Ukraine-Kriegs intensivieren. In einer Erklärung der Staats- und Regierungschefs vom Gipfeltreffen im französischen Evian heißt es, man werde die Sanktionen verschärfen, auch im Öl- und Gassektor. Außerdem habe man vereinbart, die Lieferung von weitreichenden Waffen und Luftverteidigungskapazitäten auszuweiten. Neben zusätzlichen Waffen versprechen die G7-Staaten der Ukraine auch zusätzliche Unterstützung, um den kommenden Winter zu bewältigen. Kurz vor dem Ende des Tankrabatts zieht die Monopolkommission eine erste Bilanz. Demnach kam die Steuersenkung an den Zapfsäulen größtenteils bei den Autofahrern an. Ein kleiner Teil der Entlastung blieb aber bei dem Mineralölunternehmen hängen.
2: Cent um Cent läppert sich. Bis zu 200 Millionen Euro haben die Mineralölkonzerne eingesackt. Vor allem beim Diesel haben sie danach die Steuersenkungen nicht komplett an die Autofahrer weitergegeben. Doch der Branchenverband wehrt sich, sagt, stimmt absolut nicht. Auffällig ist allerdings, dass der Rabatt je nach Region unterschiedlich weitergegeben wurde. Im Norden, da gab's den höchsten Preisrückgang. Im Süden dagegen, da fiel er geringer aus. Claudia Wächter, Nachrichtenredaktion.
1: Drohen Postbankkunden bald längere Wartezeiten am Schalter? Die Gewerkschaft Verdi hat die Tarifverhandlungen mit der Deutschen Bank für gescheitert erklärt. Heute startet die Gewerkschaft unter der Belegschaft eine Urabstimmung über unbefristete Streiks.
3: Stimmen 75% für unbefristete Streiks, könnte es für Postbankkunden erneut aufwendiger werden, bei Callcentern durchzukommen oder sich in der Filiale beraten zu lassen. Schon in den letzten Wochen hatte es mehrfach Warnstreiks gegeben. Verdi fordert 8% mehr Geld, mindestens aber 300 Euro mehr im Monat. Azubis sollen 200 Euro mehr bekommen. Denn von den Rekordgewinnen der Konzernmutter Deutscher Bank würden die Beschäftigten kaum profitieren, hieß es. Auch pocht Verdi auf Beschäftigungs- und Standortgarantien und ein Recht auf Weiterbildung für die Beschäftigten. Tanja Wagner, Nachrichtenredaktion.
1: Zum Fußball. Mit Frankreich ist nun ein weiterer Turnierfavorit in die WM eingestiegen. Das Team um Superstar Mbappé besiegte Senegal am Abend mit 3:1. Der Weltmeister von 1998 und 2018 wirkte zunächst uninspiriert, kam aber in der zweiten Halbzeit in Fahrt.
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5: Ab Donnerstag steigen die Temperaturen auf über 35 Grad, am Freitag auf 37 und am Sonntag dann sogar bis auf 38 Grad. Dazu steigt natürlich auch die Gefahr von möglichen Hitzegewittern. Da kann also in den nächsten Tagen immer mal ordentlich was runterkommen.
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